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1: Ich bin Thomas Ott. Die Ukraine bittet seit Wochen um frisches Geld für die Stärkung ihrer Flugabwehr. Zum gestrigen Nationalfeiertag kamen gute Nachrichten aus Brüssel. Die EU hat zum 35. Unabhängigkeitstag der Ukraine neue Rüstungshilfen im Wert von 6,1 Milliarden Euro genehmigt.
2: Flugabwehrsysteme, Raketen, Munition und Radaranlagen sollen vor allem mit diesem EU-Geld bezahlt werden. Und zwar wegen der immer häufigeren russischen Angriffe mit ballistischen Raketen und mit Drohnen. 376 Raketenangriffe nur im Juli. Europa zeige am Unabhängigkeitstag, dass die Unterstützung für die Ukraine unerschütterlich und konkret sei, sagte Kommissionspräsidentin von der Leyen. Aus Brüssel, Dieter Ebeling.
1: Nach der Sommerpause kommt die Bundesregierung heute zu einer Klausurtagung zusammen, bei der es vor allem um die Stärkung der Wettbewerbsfähigkeit der deutschen Wirtschaft gehen wird. Bei den zweitägigen Beratungen auf Schloss Neuhardenberg in Brandenburg stehen außerdem die Konsequenzen aus der Hitzewelle dieses Sommers auf dem Programm. In diesem Thema steckt Konfliktpotenzial. Während die SPD-Minister sich für eine Grundgesetzänderung zur Stärkung des Kampfes gegen den Klimawandel einsetzen, ist die Union dagegen. Bundespräsident Steinmeier ist nun offiziell Hausherr in seinem neuen Berliner Domizil, das er wegen der Sanierung von Schloss Bellevue beziehen musste. In einem symbolischen Akt bekam er den Schlüssel für den modernen Bau in direkter Nähe zu Kanzleramt und Hauptbahnhof.
3: 6 Geschosse und eine auffallend bunte Fassade, so sieht das Ausweichquartier des Bundespräsidenten aus, mitten in Berlin, nah am Kanzleramt und Hauptbahnhof gelegen. Modern und funktional, freundlich und einladend, außerdem stilvoll, so lobt der Hausherr das Gebäude, das er schon Anfang Juli bezogen hat. Der Stammsitz des Staatsoberhaupts Schloss Bellevue soll in den kommenden 8 Jahren von Grund auf saniert werden. Thomas Thonfeld, Berlin.
1: Zum Fußball im DFB-Pokal haben sich am Abend alle Favoriten durchgesetzt. Die Ergebnisse: Würzburger Kickers, 1. FC Köln 1:2, SC Verl, Hamburger SV 0:3, Altlinicke, Wolfsburg 5:6 im Elfmeterschießen und Halle gegen Schalke 2:5 nach Verlängerung.
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5: Das Wetter in dieser Woche ziemlich wechselhaft. Mal Sonne und Temperaturen bis zu 32 Grad. Mal aber eben auch ein paar Regenwolken und dann auch ordentlich Regen. Mit dem Ergebnis, dass es auch ziemlich schwül wird in den nächsten Tagen.
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1: Ich bin Marco Schenk. Insgesamt rund 250.000 Euro haben Anlagebetrüger von einer Frau im Kreis Germersheim erbeutet. Sie hatte über eine vermeintlich seriöse Trading-Plattform im Internet Geld investiert. Der Frau wurde eine sagenhafte Rendite versprochen. Am Ende waren es Online-Betrüger. Damit ihr nicht darauf reinfallt,

0: mal aber eben auch ein paar Regenwolken und dann auch ordentlich Regen. Mit dem Ergebnis, dass es auch ziemlich schwül wird in den nächsten Tagen.
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2: Ich bin Thomas Brock. Nach der Sommerpause ist Bundeskanzler Merz erstmals wieder mit dem engsten Führungsteam seiner Partei zusammengekommen. Dabei ging es für die CDU-Spitze auch darum, die heutige Kabinettsklausur vorzubereiten. Die Bundesregierung stehe vor einem arbeitsreichen Herbst, sagte der neue Unionsfraktionschef Frei.
3: Kurs halten und weiter reformieren, so könnte man das Motto der Regierung gerade umschreiben. Der neue Unionsfraktionschef Thorsten Frey, Nachfolger von Jens Spahn, erklärte, es gehe jetzt um die zügige Umsetzung der Reformen, die man vor der Sommerpause vereinbart habe. Das könnte aber teilweise schwierig werden, nachdem Ostministerpräsidenten der CDU, also aus Freys eigener Partei, zentrale Kompromisse wieder ins Wackeln gebracht haben. Etwa die Abschaffung der Rente mit 63. Onni Thorau, Berlin.
2: Konzern in der Krise. Bei Volkswagen beginnt mit der Betriebsversammlung heute in der Wolfsburger Zentrale eine Serie von außerordentlichen Treffen zwischen Vorstand und Belegschaft. Die Arbeitnehmervertretung hat dazu geladen und verlangt Klarheit von der Konzernführung mit Blick auf angekündigte Sparmaßnahmen. Tausende Stellen und 4 Werke sollen bei Europas größtem Autobauer in Gefahr sein. Insgesamt stehen bei VW 9 Betriebsversammlungen in den kommenden Tagen auf dem Programm. Bundespräsident Steinmeier ist nun offiziell Hausherr in seinem neuen Berliner Domizil, das er wegen der Sanierung von Schloss Bellevue beziehen musste. In einem symbolischen Akt bekam er den Schlüssel für den modernen Bau in direkter Nähe zu Kanzleramt und Hauptbahnhof.
4: 6 Geschosse und eine auffallend bunte Fassade. So sieht das Ausweichquartier des Bundespräsidenten aus, mitten in Berlin, nah am Kanzleramt und Hauptbahnhof gelegen. Modern und funktional, freundlich und einladend, außerdem stilvoll. So lobt der Hausherr das Gebäude, das er schon Anfang Juli bezogen hat. Der Stammsitz des Staatsoberhaupts Schloss Bellevue soll in den kommenden 8 Jahren von Grund auf saniert werden. Thomas Thonfeld, Berlin.
2: Zum Fußball im DFB-Pokal haben sich am Abend alle Favoriten durchgesetzt. Die Ergebnisse: Würzburger Kickers, 1. FC Köln 1:2, SC Verl, Hamburger SV 0:3, Altlinicke, Wolfsburg 5:6 im Elfmeterschießen und Halle gegen Schalke 2:5 nach Verlängerung.
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5: Das Wetter in dieser Woche ziemlich wechselhaft. Mal Sonne und Temperaturen bis zu 32 Grad. Mal aber eben auch ein paar Regenwolken und dann auch ordentlich Regen. Mit dem Ergebnis, dass es auch ziemlich schwül wird in den nächsten Tagen.
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1: Ich bin Marco Schenk. In Bretten, Bruchsal, Mühlacker und weiteren Orten im Kraichgau und Stromberg gibt es immer mehr Möglichkeiten, die eigene Trinkflasche kostenlos mit Leitungswasser aufzufüllen. Der Kraichgau-Stromberg-Tourismus baut gemeinsam mit der Initiative Refill Deutschland das Netz an sogenannten Refill-Stationen aus. Rund 20 neue Anlaufstellen in 10 Kommunen kommen aktuell dazu, unter anderem in Oberderdingen, Bad Schönborn und Sternenfels. Mitmachen können zum Beispiel Geschäfte, Cafés, Rathäuser oder Apotheken. Erkennbar sind die Stationen an einem Aufkleber an Tür oder Fenster. Eine Stadt in der Region ist beim Refill-Netzwerk schon besonders weit. Dort allein gibt es 13 Anlaufstellen. Welche Stadt das ist und wo ihr die Refill-Stationen findet, das lest ihr auf dieneuewelle.de und in der Neue Welle App. Die Polizei in Pforzheim sucht Zeugen nach einem Vorfall an einer Bushaltestelle in der Kaiser-Friedrich-Straße. Dort soll eine Frau am Donnerstagnachmittag einen Mann angespuckt und anschließend gegen seinen Gehstock getreten haben. Der Mann blieb unverletzt, die Frau entfernte sich danach. Mehrere Menschen sollen den Vorfall beobachtet haben. Zeugen sollen sich beim Polizeirevier Pforzheim Süd melden.
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3: Das Wetter in dieser Woche ziemlich wechselhaft. Mal Sonne und Temperaturen bis zu 32 Grad. Mal aber eben auch ein paar Regenwolken und dann auch ordentlich Regen. Mit dem Ergebnis, dass es auch ziemlich schwül wird in den nächsten Tagen.
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1: Ich bin Thomas Brock. Das schwarz-rote Kabinett kommt heute und morgen in Schloss Neuhardenberg in Brandenburg zusammen. Es stehen wichtige, viel diskutierte Reformen auf der Tagesordnung bei der Rente, Steuern, Entbürokratisierung und Digitalisierung. Über allem schweben allerdings die schlechten Umfragewerte und die angeknackste Stimmung in der Regierungskoalition.
2: Inhaltlich sollen in Schloss Neuhardenberg die Reformen fester gezurrt werden. Außerdem soll über Maßnahmen zur Stärkung der kriselnden Wirtschaft gesprochen werden und über Zukunftsthemen wie KI und Neuheiten im Rüstungssektor. Vor allem aber soll Neuhardenberg wohl mal wieder eine Art Neustart sein, bei dem sich die Koalition auf ihre Aufgaben konzentrieren und ihre Konflikte befrieden will. Ronny Tochau, Nachrichtenredaktion.
1: Konzern in der Krise. Bei Volkswagen beginnt mit der Betriebsversammlung heute in der Wolfsburger Zentrale eine Serie von außerordentlichen Treffen zwischen Vorstand und Belegschaft. Die Arbeitnehmervertretung hat dazu geladen und verlangt Klarheit von der Konzernführung mit Blick auf angekündigte Sparmaßnahmen. Tausende Stellen und 4 Werke sollen bei Europas größtem Autobauer in Gefahr sein. Insgesamt stehen bei VW 9 Betriebsversammlungen in den kommenden Tagen auf dem Programm. Verbraucherschützer wollen per Verbandsklage gegen hohe Preise bei der Fernwärme vorgehen. Das Ziel könnten sie verfehlen. Aber das zuständige Oberlandesgericht in Hamm sieht Verstöße. Das machte die Richterin bei der Verhandlung deutlich.
3: Die Verbraucherschützer wollen gegen E.ON mit einer Sammelklage vorgehen, wegen der Preisklauseln in mehreren Bundesländern. Das sieht das Gericht aber kritisch. Vielmehr muss am Ende wohl jeder Kunde individuell sein Recht einklagen. Es geht darum, wie E.ON die Preise für die Fernwärme errechnet hat. In einigen Regionen führte das zu höheren Preisen und zwar unrechtmäßig, findet das Gericht. Gut möglich also, dass einige ihr Geld zurückbekommen werden. Thomas Bremser, Redaktion.
1: Zum Fußball im DFB-Pokal haben die Bundesligisten Schalke 04, HSV und 1. FC Köln die zweite Runde erreicht. Schalke siegte bei Viertligist Hallescher FC mit 5:2 nach Verlängerung. Die Hamburger beim Drittligisten SC Verl mit 3:0. Köln gewann 2:1 bei Drittliga-Aufsteiger Würzburger Kickers. Bundesliga-Absteiger VfL Wolfsburg siegte mit 6:5 im Elfmeterschießen bei Viertligist Altklinike.
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5: Das Wetter in dieser Woche ziemlich wechselhaft. Mal Sonne und Temperaturen bis zu 32 Grad. Mal aber eben auch ein paar Regenwolken und dann auch ordentlich Regen. Mit dem Ergebnis, dass es auch ziemlich schwül wird in den nächsten Tagen.
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1: Ich bin Marco Schenk. Insgesamt rund 250.000 Euro haben Anlagebetrüger von einer Frau im Kreis Germersheim erbeutet. Sie hatte über eine vermeintlich seriöse Trading-Plattform im Internet Geld investiert. Der Frau wurde eine sagenhafte Rendite versprochen. Am Ende waren es Online-Betrüger. Damit ihr nicht darauf reinfallt, Tipps der Polizei findet ihr auf dieneuewelle.de und in der Neue Welle App. In Pforzheim sind drei mutmaßliche Einbrecher auf frischer Tat im Schmuckmuseum erwischt worden. Ein Zeuge hatte den Einbruch in der Nacht auf Sonntag beobachtet und die Polizei alarmiert. Die Einsatzkräfte nahmen die drei Verdächtigen noch im Gebäude fest. Beute machten sie offenbar nicht. Ein möglicher vierter Täter konnte fliehen. Gegen die drei Festgenommenen wurde Haftbefehl erlassen.
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3: Das Wetter in dieser Woche ziemlich wechselhaft. Mal Sonne und Temperaturen bis zu 32 Grad. Mal aber eben auch ein paar Regenwolken und dann auch ordentlich Regen. Mit dem Ergebnis, dass es auch ziemlich schwül wird in den nächsten Tagen.
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3: Ich bin Thomas Brock. Heute beginnt bei Volkswagen eine ganze Serie an Betriebsversammlungen. Den Auftakt machen Wolfsburg und Braunschweig. Tausende Stellen und 4 Werke sollen in Gefahr sein. Der Betriebsrat fordert Antworten vom Vorstand.
4: Die Stimmung bei Volkswagen ist angespannt. Viele Beschäftigte sind verunsichert. Sie wissen nicht, wie sicher ihr Arbeitsplatz ist und ob ihr Werk in einigen Jahren noch gebraucht wird. Auf Antworten warten sie seit Monaten. Die Kommunikation des Konzerns empfinden viele als unzureichend. Jetzt soll der Vorstand bei den Betriebsversammlungen Rede und Antwort stehen. Das Grundproblem? Volkswagen verdient zu wenig. Die Kosten sind zu hoch, deshalb will der Konzern noch stärker sparen. Zehntausende weitere Arbeitsplätze stehen auf dem Spiel. Annabel Giesbert, Nachrichtenredaktion.
3: Nach der Sommerpause kommt die Bundesregierung heute zu einer Klausurtagung zusammen, bei der es vor allem um die Stärkung der Wettbewerbsfähigkeit der deutschen Wirtschaft gehen wird. Bei den 2-tägigen Beratungen auf Schloss Neuhardenberg in Brandenburg stehen außerdem die Konsequenzen aus der Hitzewelle dieses Sommers auf dem Programm. In diesem Thema steckt Konfliktpotenzial. Während die SPD-Minister sich für eine Grundgesetzänderung zur Stärkung des Kampfes gegen den Klimawandel einsetzen, ist die Union dagegen. Bundespräsident Steinmeier ist nun offiziell Hausherr in seinem neuen Berliner Domizil, das er wegen der Sanierung von Schloss Bellevue beziehen musste. In einem symbolischen Akt bekam er den Schlüssel für den modernen Bau in direkter Nähe zu Kanzleramt und Hauptbahnhof.
5: 6 Geschosse und eine auffallend bunte Fassade. So sieht das Ausweichquartier des Bundespräsidenten aus, mitten in Berlin, nah am Kanzleramt und Hauptbahnhof gelegen. Modern und funktional, freundlich und einladend, außerdem stilvoll. So lobt der Hausherr das Gebäude, das er schon Anfang Juli bezogen hat. Der Stammsitz des Staatsoberhaupts Schloss Bellevue soll in den kommenden 8 Jahren von Grund auf saniert werden. Thomas Thonfeld, Berlin.
3: Zum Fußball: im DFB-Pokal haben sich am Abend alle Favoriten durchgesetzt. Die Ergebnisse: Würzburger Kickers, 1. FC Köln 1:2, SC Verl, Hamburger SV 0:3, Altlinicke, Wolfsburg 5:6 im Elfmeterschießen und Halle gegen Schalke 2:5 nach Verlängerung.
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6: Das Wetter in dieser Woche ziemlich wechselhaft. Mal Sonne und Temperaturen bis zu 32 Grad. Mal aber eben auch ein paar Regenwolken und dann auch ordentlich Regen. Mit dem Ergebnis, dass es auch ziemlich schwül wird in den nächsten Tagen.
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7: Also sagt mal, wenn ihr irgendwo im Restaurant in der Region essen geht und dann euer Essen mit Karte bezahlt, habt ihr euch da in letzter Zeit schon mal betrogen oder gar manipuliert gefühlt? Und zwar nicht vom Kellner oder der Kellnerin, sondern vom Kartengerät. Das ist zumindest der Vorwurf, den Verbraucherzentralen jetzt machen. Und es geht um Trinkgeld. Was genau dahinter steckt, das gucken wir uns gemeinsam an in den nächsten 10 Minuten. Euch einen guten Start rein in den Dienstag.

0: Hallo Wach, hallo Dienstag, hallo ihr. Schön, dass ihr mit dabei seid. Die neue Welle Morgenshow läuft bei euch im Radio. Sagt mal, wenn ihr essen geht und eure Rechnung bezahlt, tun die meisten das von uns ja mit ihrer Karte. Und gebt ihr dann Trinkgeld? Ich persönlich finde das super praktisch, dass es mittlerweile Kartelesegeräte gibt, auf denen dann schon diese Option für das etwaige Trinkgeld vorgeschlagen werden. Ja? Also da musst du nichts mehr ausrechnen mit 5%, wie viel ist das jetzt von meinem Betrag, sondern das steht halt dann schon auf diesem Gerät fest. Verbraucherzentralen hingegen, denen schmeckt diese Thematik so ganz und gar nicht. Fiona, du hast dir mal angeschaut, was die Problematik dabei ist.
1: Es geht ihnen vor allem um das Design auf den Kartenterminals. Oft ist es ja nämlich so, dass man auf den ersten Blick erstmal in groß und bunt die Trinkgeldoptionen wie 10%, 15% oder 20% sieht. Meistens gibt es aber auch die Option, einen eigenen Betrag einzugeben oder auch gar kein Trinkgeld zu geben. Diese Tasten sind aber oft kleiner irgendwo versteckt. Die Verbraucherschützer finden, das ist manipulativ und sollte verboten werden. Das sehen übrigens auch viele Kunden so. In einer Umfrage haben 3/4 der Befragten gesagt, die Optionen kein Trinkgeld oder eigener Betrag müssen genauso gut sichtbar sein wie die Trinkgeldvorschläge.
0: So, und ihr braucht euch auch keineswegs schlecht fühlen, wenn ihr eben mit dem Service nicht zufrieden wart und am Ende gar kein Trinkgeld gebt, oder Fiona?
1: Nein, auf gar keinen Fall. Zumindest, wenn es nach dem Hotel- und Gaststättenverband DEHOGA geht. Der sagt, es spielen ja ganz viele Faktoren eine Rolle, ob wir jetzt Trinkgeld geben oder nicht. Nicht nur der Service an sich, sondern auch die Atmosphäre in einem Restaurant und die Qualität des Essens. Jeder Gast sollte also selbst entscheiden, ob und wie viel Trinkgeld er gibt. Das sieht auch die Gewerkschaft NGG so. Trinkgeld sei zwar ein schönes Zeichen der Wertschätzung, aber in erster Linie ist es die Aufgabe des Arbeitgebers, gute Arbeit auch gut zu bezahlen.
0: Also Verbraucherzentralen kritisieren gerade die verschiedensten Trinkgeldoptionen auf den Kartenlesegeräten, denn sie befürchten, dass wir als Kunden dadurch manipuliert werden, eben Trinkgeld zu geben, obwohl wir es vielleicht eigentlich gar nicht wollen. Diskutiert das sehr, sehr gerne mal mit den Kollegen in der Nachtschicht aus. Ihr habt's hier gehört bei uns bei der Neuen Welle am Dienstagmorgen.

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5: Ich bin Thomas Brock. Heute beginnt bei Volkswagen eine ganze Serie an Betriebsversammlungen. Den Auftakt machen Wolfsburg und Braunschweig. Tausende Stellen und 4 Werke sollen in Gefahr sein. Der Betriebsrat fordert Antworten vom Vorstand.
6: Die Stimmung bei Volkswagen ist angespannt. Viele Beschäftigte sind verunsichert. Sie wissen nicht, wie sicher ihr Arbeitsplatz ist und ob ihr Werk in einigen Jahren noch gebraucht wird. Auf Antworten warten sie seit Monaten. Die Kommunikation des Konzerns empfinden viele als unzureichend. Jetzt soll der Vorstand bei den Betriebsversammlungen Rede und Antwort stehen. Das Grundproblem? Volkswagen verdient zu wenig. Die Kosten sind zu hoch, deshalb will der Konzern noch stärker sparen. Zehntausende weitere Arbeitsplätze stehen auf dem Spiel. Annabel Giesbert, Nachrichtenredaktion.
5: Nach der Sommerpause kommt die Bundesregierung heute zu einer Klausurtagung zusammen, bei der es vor allem um die Stärkung der Wettbewerbsfähigkeit der deutschen Wirtschaft gehen wird. Bei den 2-tägigen Beratungen auf Schloss Neuhardenberg in Brandenburg stehen außerdem die Konsequenzen aus der Hitzewelle dieses Sommers auf dem Programm. In diesem Thema steckt Konfliktpotenzial. Während die SPD-Minister sich für eine Grundgesetzänderung zur Stärkung des Kampfes gegen den Klimawandel einsetzen, ist die Union dagegen. Bundespräsident Steinmeier ist nun offiziell Hausherr in seinem neuen Berliner Domizil, das er wegen der Sanierung von Schloss Bellevue beziehen musste. In einem symbolischen Akt bekam er den Schlüssel für den modernen Bau in direkter Nähe zu Kanzleramt und Hauptbahnhof.
7: 6 Geschosse und eine auffallend bunte Fassade. So sieht das Ausweichquartier des Bundespräsidenten aus, mitten in Berlin, nah am Kanzleramt und Hauptbahnhof gelegen. Modern und funktional, freundlich und einladend, außerdem stilvoll. So lobt der Hausherr das Gebäude, das er schon Anfang Juli bezogen hat. Der Stammsitz des Staatsoberhaupts Schloss Bellevue soll in den kommenden 8 Jahren von Grund auf saniert werden. Thomas Thonfeld, Berlin.
5: Zum Fußball: im DFB-Pokal haben sich am Abend alle Favoriten durchgesetzt. Die Ergebnisse: Würzburger Kickers, 1. FC Köln 1:2, SC Verl, Hamburger SV 0:3, Altlinicke, Wolfsburg 5:6 im Elfmeterschießen und Halle gegen Schalke 2:5 nach Verlängerung.
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9: In der ersten Tageshälfte heute am Dienstag ist immer wieder Regen mit dabei. Da ja, kann es ganz schön nass werden, also Regenschirm einpacken. Ab Mittag so lockert es dann langsam auf und zum Nachmittag hin wird es dann auch sonniger. Momentan haben wir erfrischende 10 Grad. 22 Grad sind heute dann an diesem Dienstag das höchste der Gefühle. Der neue Welle-3-Tage-Trend. Morgen wechseln sich Sonne und Regenwolken ab. Es wird schon wieder deutlich sommerlicher bei 28 Grad. Der Donnerstag wird dann drückend schwül warm, heiß und dann, ihr wisst es ja, steigt auch wieder das Gewitterrisiko.
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9: Die gute Nachricht vorab erstmal, ihr habt freie Fahrt, ja, auf den Autobahnen keine Staus oder Störung. Dafür hat Hannes aber schon den ersten Blitzer am Dienstag gemeldet. Der steht auf der L78A und zwar in Elchesheim-Illingen. So, und wenn ihr jetzt noch was entdeckt habt, dann warnt all diejenigen, die unterwegs sind. Und zwar über die 0721 20 16 300. Euch eine gute Fahrt.
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9: Ja, die Kids in Rheinland-Pfalz, die sind schon längst wieder im Schulalltag angekommen. In Baden-Württemberg sind ja noch Sommerferien. Und ihr, ja, ihr könnt für eure Kids und die gesamte Family einen tollen Ausflug erspielen. Und zwar als Wochensieg bei eurem Lieblingsspiel Stadt, Land, Quatsch. Wer in 30 Sekunden die meisten Antworten mit seinem Buchstaben geben kann, der gewinnt. Und Sieg bei eurem Lieblingsspiel Stadt, Land, Quatsch. Wer in 30 Sekunden die meisten Antworten mit seinem Buchstaben geben kann, der gewinnt. Und zwar in

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0: das mitbekommen? Die Münchner Allianz Arena ist auf der Marathonmedaille von Sydney drauf. Ja, die neue Welle ist hier am Dienstagmorgen um 5.43 Uhr. Eigentlich sollten auf dieser Medaille nur Bauwerke zu sehen sein, wo die Laufenden aus Sydney auch vorbeigekommen sind. Aber hey, das ist mal ein Fehler, der fetzt. Fakt ist, ihr seid hier genau richtig und jetzt wird sich wachgerätselt.
1: Stadt,
2: Land,
0: Quark. Das ist doch irgendwie die lustigste Uhrzeit des Tages, oder wie seht ihr das? Denn wir haben hier gemeinsam Spaß, lernen was dazu und wir machen euch obendrauf noch wach. Und zwar bei 30 Sekunden auf der Uhr, einem Buchstaben, viele Kategorien und immer mit jemandem, mit dem wir hier im Radio zocken. Und ihr dürft alle mitraten. Jetzt freue ich mich auf Françoise aus Bad Bergzabern, die ursprünglich aus Frankreich kommt, aber jetzt schon eben seit 97 in der Region ist, richtig?
3: Genau.
0: Ja, und Françoise ist der Liebe wegen hier, hat 9 Enkel und du spielst um einen tollen Enkelpreis, nämlich 4-mal freien Eintritt fürs Reptilium in Landau.
3: Ja, super, passt auch für die Kinder.
4: Der Buchstabe des Morgens ist I wie Ida.
0: Stadt.
3: Weiter.
0: Land.
3: Italien.
0: Fluss.
3: Isar.
0: Im Wald.
3: Igel.
0: Ein Schimpfwort mit I.
3: Igitt.
0: Eine Eigenschaft.
3: Weiter.
0: Geht oft verloren.
3: Weiter.
0: Im Fitnessstudio.
3: Weiter.
0: Sommerlich. Im Garten sitzen, komm, das habe ich gehört. Ganz weit hinten. Das, was wir jetzt auch noch machen wollen, bevor der Herbst ganz dolle bei uns an die Tür klopft, im Garten sitzen. Ja, war ein schwieriger Buchstabe und wirklich auch sehr schwierige Kategorien, Françoise.
3: Jo.
0: Ja, also du schaffst es hier nicht in Führung zu gehen, aber es sind immerhin für dich gute 5 Punkte.
3: Hm? Ja, für den Anfang geht
0: eben,
3: doch.
0: Genau. Und nach dem Anfang kommt dann nochmal eine Spielrunde mit dir. Dafür einfach jederzeit anmelden auf www.dieneuewelle.de.
3: Machen wir. Danke.
0: Also, Grüße nach Bad Bergzabern.
3: Danke.
0: Tschüss. Und ihr macht's ganz genauso. Klickt euch zu uns ins Netz und dann hören wir uns ja vielleicht schon zu eurer Spielrunde morgen früh wieder. 5.45 Uhr hier bei der Neuen Welle.

Noch hat eure Lieblingsmusik hier bei der neuen Welle mehr Power und Energie als vielleicht ihr, wenn ihr gerade aufgestanden seid. Aber wir arbeiten mit Hochdruck dran, euch wach zu bekommen. Ja, hier schon der nächste Kracher bei der neuen Welle. Purple Disco Machine, 5 vor 6 am Dienstag.

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1: Mein Thema heute, Kinderkram. Opa, warum gibt es eigentlich den Krieg? Fragte die kleine Lea neugierig. Oh, das ist eine schwere Frage, meinte der Opa nachdenklich. Wahrscheinlich, weil sich die Menschen immer über alles streiten. Worüber denn? Fragt Lea. Ja, über alles Mögliche, sagt Opa und denkt nach. Weil sie immer Recht haben wollen und weil sie nie genug bekommen können und nichts abgeben wollen und weil sie nicht kapieren, dass wir doch alle Geschwister sind. Du meinst Tim und mich? Fragt Lea. Ja, ihr streitet ja auch mal gerne. Okay, meint Lea. Nein, ich meine wir alle, auch die Erwachsenen, sagt Opa beharrlich. Alle sind wir Schwestern und Brüder. Der Krieg, der ist nur Kinderkram, Lea. Nur Kinderkram. Ich bin Phil Neri, Evangelischer Rundfunk in Baden.
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4: Ich bin Dirk Zeitler. Das schwarz-rote Kabinett kommt heute und morgen in Schloss Neuhardenberg in Brandenburg zusammen. Es stehen wichtige, viel diskutierte Reformen auf der Tagesordnung. Bei der Rente, Steuern, Entbürokratisierung und Digitalisierung.
5: Inhaltlich sollen in Schloss Neuhardenberg die Reformen fester gezurrt werden. Außerdem soll über Maßnahmen zur Stärkung der kriselnden Wirtschaft gesprochen werden und über Zukunftsthemen wie KI und Neuheiten im Rüstungssektor. Vor allem aber soll Neuhardenberg wohl mal wieder eine Art Neustart sein, bei dem sich die Koalition auf ihre Aufgaben konzentrieren und ihre Konflikte befrieden will. Die schlechten Umfragewerte für die Regierung und Kanzler Merz persönlich haben aber wohl auch damit zu tun, dass es solche teambildenden Treffen und Neustartverkündungen schon häufiger gab. Ronny Tochau, Nachrichtenredaktion.
6: Konzern in der Krise. Bei Volkswagen beginnt mit der Betriebsversammlung heute in der Wolfsburger Zentrale eine Serie von außerordentlichen Treffen zwischen Vorstand und Belegschaft. Die Arbeitnehmervertretung hat dazu geladen und verlangt Klarheit von der Konzernführung mit Blick auf angekündigte Sparmaßnahmen. Tausende Stellen und 4 Werke sollen bei Europas größtem Autobauer in Gefahr sein. Mit Karte bitte, bezahlen ohne Bargeld wird immer beliebter an deutschen Ladenkassen. Am häufigsten kommt dabei die Girocard zum Einsatz. Sie hat im ersten Halbjahr Rekordzahlen erzielt. Rund 4,21 Milliarden Mal nutzten Verbraucherinnen und Verbraucher die Karte, wie Eurokartensysteme mitteilte.
7: Rund 100 Millionen Girocards oder EC-Karten, wie sie oft noch genannt werden, sind im Umlauf. Die Bankkarte ist beim bargeldlosen Zahlen das am meisten genutzte Zahlungsmittel. Viele haben die Karte zusätzlich in ihren digitalen Geldbörsen eingespeichert und können an der Kasse statt der Karte auch das Smartphone oder ihre Smartwatch ans Gerät halten. Die Menschen zahlen zunehmend auch kleine Beträge, etwa beim Bäcker, am Kiosk oder Automaten, gerne mit Karte. Ursula Winkler, Nachrichtenredaktion.
6: Zum Sport. Im DFB-Pokal haben die Bundesligisten Schalke 04, HSV und 1. FC Köln die zweite Runde erreicht. Schalke siegte bei Viertligist Hallescher FC mit 5:2 nach Verlängerung. Die Hamburger beim Drittligisten SC Verl mit 3:0. Köln gewann 2:1 bei Drittliga-Aufsteiger Würzburger Kickers. Bundesliga-Absteiger VfL Wolfsburg siegte mit 6:5 im Elfmeterschießen bei Viertligist Altglienicke.
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7: Falls ihr nach einem geeigneten Tag sucht, um mal wieder ins Fitnessstudio zu gehen, kann ich euch empfehlen heute. Da verpasst ihr nichts draußen. Heute sehr ungemütlich, viel Regen ist mit dabei, zumindest bis zum Mittag. Danach wird's langsam trockener. Die Temperaturen aktuell so um die 10 bis 12 Grad. Spätestens dann am Nachmittag bekommen wir die Höchstwerte von 22 Grad. Der neue Welle 3-Tage-Trend. Morgen wird's dann dunstig warm, sommerlich, bis zu 27 Grad und es wechseln sich Sonne und Wolken ab. Stellenweise mal ein paar kurze Schauer mit dabei. Der Donnerstag dann hochsommerlich tropisch.
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7: 3 Minuten nach um 6 an eurem Dienstagmorgen mit dem ersten Blitzer des Tages. Der kommt von Hannes, steht auf der L78A und zwar in Elchesheim-Illingen. Das ist es aber auch schon gewesen, was ich zu melden habe. Vielleicht habt ihr noch was entdeckt. Ja, vielleicht auch einen Stau am Morgen. Dann warnt alle, die unterwegs sind, über uns die neue Welle. 0721 2016 300. Vielen Dank.
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7: Hallo, schön, dass ihr dabei seid an diesem Dienstag. Sag mal, erinnert ihr euch noch an irgendwas, was im Jahr 2001 passiert ist? Gut, ist wirklich schon eine Weile her, aber das war das Jahr, wo in Deutschland Wikipedia an den Start gegangen ist. Nutzt heute keiner mehr, wir hacken alle nur noch irgendwas bei Google rein oder nutzen gleich die KI dafür. Aber wir holen euch diese Gefühle von damals, Anfang der 2000er, zurück ins Radio mit euren Lieblingssongs. Und zwar mit Mary J. Blige und Family Airfare, ein Song übers Tanzen, Spaß haben und feiern. Jetzt am Dienstag bei

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Es ist Wahnsinn. Habt ihr euch schon dran gewöhnt, dass es morgens um diese Uhrzeit immer noch so finster ist? Wir haben es 6.15 Uhr, nicht etwa 5.15 Uhr. Nein, 6.15 Uhr und es ist immer noch stockdunkel. Naja, der Herbst steht vor der Tür. Heute braucht ihr auf jeden Fall den Regenschirm. Es ist bis zum Mittag immer wieder Regen dabei, bei 22 Grad. Die neue Welle hier, jetzt mit Lieblingsmusik von Sunrise Avenue. 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

am Dienstag um 6.24 Uhr. Ja, die kommt heute aus der Zwetschgenstadt Bühl, denn die haben zwei neue Produkte in der Touri-Info für euch. Zum einen ein Schnuffeltuch für Babys und zum anderen einen flauschigen Schlüsselanhänger für eure Kids. Und wie der aussieht, so richtig schön zwetschgig, guckt euch mal an auf die neue Welle.

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11: Ich bin Dirk Zeitler. Das schwarz-rote Kabinett kommt heute und morgen in Schloss Neuhardenberg in Brandenburg zusammen. Es stehen wichtige, viel diskutierte Reformen auf der Tagesordnung. Bei der Rente, Steuern, Entbürokratisierung und Digitalisierung.
12: Inhaltlich sollen in Schloss Neuhardenberg die Reformen fester gezurrt werden. Außerdem soll über Maßnahmen zur Stärkung der kriselnden Wirtschaft gesprochen werden und über Zukunftsthemen wie KI und Neuheiten im Rüstungssektor. Vor allem aber soll Neuhardenberg wohl mal wieder eine Art Neustart sein, bei dem sich die Koalition auf ihre Aufgaben konzentrieren und ihre Konflikte befrieden will. Die schlechten Umfragewerte für die Regierung und Kanzler Merz persönlich haben aber wohl auch damit zu tun, dass es solche teambildenden Treffen und Neustartverkündungen schon häufiger gab. Ronny Tochau, Nachrichtenredaktion.
11: Konzerne in der Krise. Bei Volkswagen beginnt mit der Betriebsversammlung heute in der Wolfsburger Zentrale eine Serie von außerordentlichen Treffen zwischen Vorstand und Belegschaft. Die Arbeitnehmervertretung hat dazu geladen und verlangt Klarheit von der Konzernführung mit Blick auf angekündigte Sparmaßnahmen. Tausende Stellen und 4 Werke sollen bei Europas größtem Autobauer in Gefahr sein. Mit Karte bitte, bezahlen ohne Bargeld wird immer beliebter an deutschen Ladenkassen. Am häufigsten kommt dabei die Girocard zum Einsatz. Sie hat im ersten Halbjahr Rekordzahlen erzielt. Rund 4,21 Milliarden Mal nutzten Verbraucherinnen und Verbraucher die Karte, wie Eurokartensysteme mitteilte.
13: Rund 100 Millionen Girocards oder EC-Karten, wie sie oft noch genannt werden, sind im Umlauf. Die Bankkarte ist beim bargeldlosen Zahlen das am meisten genutzte Zahlungsmittel. Viele haben die Karte zusätzlich in ihren digitalen Geldbörsen eingespeichert und können an der Kasse statt der Karte auch das Smartphone oder ihre Smartwatch ans Gerät halten. Die Menschen zahlen zunehmend auch kleine Beträge, etwa beim Bäcker, am Kiosk oder Automaten, gerne mit Karte. Ursula Winkler, Nachrichtenredaktion.
11: Zum Sport. Im DFB-Pokal haben die Bundesligisten Schalke 04, HSV und 1. FC Köln die zweite Runde erreicht. Schalke siegte bei Viertligist Hallescher FC mit 5:2 nach Verlängerung. Die Hamburger beim Drittligisten SC Verl mit 3:0. Köln gewann 2:1 bei Drittliga-Aufsteiger Würzburger Kickers. Bundesliga-Absteiger VfL Wolfsburg siegte mit 6:5 im Elfmeterschießen bei Viertligist Altglienicke.
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14: Viele, viele Wolken sind heute an diesem Dienstag unterwegs. Aktuell so ein klitzekleiner Streifen am Horizont, der so rosa ist. Also da sieht's nach Sonnenaufgang aus. Ansonsten sehen wir die Sonne erst heute Nachmittag wieder, wenn der Regen sich größtenteils verzogen hat. Die Topwerte 22 Grad. Morgen dann zum Mittwoch eher durchwachsen Sonne und Regenwolken im Mix. Dazu aber wieder sommerliche Temperaturen. Der Donnerstag drückend schwülwarm mit Gewitterrisiko.
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14: 6.33 Uhr am Dienstagmorgen und ich habe einen einsamen Blitzer von euch gemeldet bekommen. Besser gesagt von Hannes. Der hat den entdeckt auf der L78A in Elchesheim-Illingen. Aber vielleicht bleibt dieser Blitzer gar nicht so einsam und ihr habt noch was gesehen. Gerne auch Staus oder Störungen. Ich bin hier für euch. Klingelt durch, schickt eine WhatsApp, geht über ein und dieselbe Nummer. 0721 20 16 300. Danke.
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14: Und das Wichtigste ist, ihr seid an diesem Dienstag auch dabei. Guten Morgen, weil ihr seid ja Teil der Neue Welle Family. Und wie es bei Familien so ist, passen wir gegenseitig aufeinander auf und helfen uns. Heute geht's in unserer Geschichte gleich um eine neue Betrugsmasche per WhatsApp. Ralf aus Würth ist nämlich genau das passiert. Er ist drauf reingefallen und er möchte euch davor warnen.
15: Das ist ein kurzer Klick gewesen, da waren die aus sämtlichen WhatsApp-Kontakten und sind alle angeschrieben worden. Gott sei Dank hat von meinen ganzen Kontakten kein einziger drauf reagiert.
14: Was Ralf Gefährliches von seinem Kollegen auf seinem Handy plötzlich hatte und wie ihr euch in Zukunft vor solchen Betrügern schützt, das sage ich euch nach den nächsten beiden Songs hier in der Neue Welle Morgenshow.

0: glaube, viele von euch hatten im Urlaub ihr Handy aus, haben sich bewusst dagegen entschieden, sich mit Nachrichten zuballern zu lassen. Jetzt allerdings an diesem Dienstag sind die meisten von euch wieder zurück und deswegen reden wir hier bei der Neuen Welle über ein sehr wichtiges Thema, denn es geht um eure Lieblingsmenschen und es geht um Geld. Bei WhatsApp gibt's mal wieder, muss man sagen, eine neue Betrugsmasche. Ihr bekommt nämlich von euren Kontakten auf dem Telefon über WhatsApp einen Link geschickt mit der Bitte, bei einer Abstimmung mitzumachen. Ralf aus Wirth hat genau so eine Nachricht von seinem Arbeitskollegen bekommen. Es ging eben da um eine Abstimmung für dessen Enkeltochter.
1: Von dem habe ich bisher noch nie irgendwelche dusseligen Mails oder sonst irgendwelche Sachen gekriegt. Und der Zufall wollte es, dass ich weiß, dass mein Kollege tatsächlich eine Enkeltochter hat. Und deswegen habe ich da drauf geklickt, dusseligerweise. Man hätte sich vielleicht vorher die gesamte Adresse angucken müssen. Nichtsdestotrotz, es passierte nichts. Bin ich einmal wieder zurückgegangen und wollte in den Status reingucken und wupp, wupp, wupp, war alles weg.
0: Ja, und genau das ist die Masche. Wenn du einmal draufklickst, lässt sich das Ganze nicht mehr zurückverfolgen. Und das ist das Gefährliche. Und ja, bei Ralf ging es dann auch noch weiter.
1: Als ich nach Hause gekommen bin, sind meine Kinder schon ganz aufgeregt zu mir ins Auto gerannt und haben gesagt, Papa, Papa, Papa, du bist gehackt worden und sowas. Meine jüngste Tochter sollte auch 580 Euro bezahlen. Und das ist der komplette gleiche Text gewesen an sämtliche SMS, beziehungsweise WhatsApp-Kontakte, die ich hatte. Es fing alles an mit, du müsstest mir 580 Euro überweisen. Ich bin beim Zahnarzt. Ich brauche dringend das Geld, das kriegst du heute Abend zurück.
0: Also falls ihr in diese Betrugsfalle reintappt, in die auch Ralf getappt ist, dann weiß er ganz genau, was ihr als erstes zu tun habt.
1: WhatsApp sperren dann und dann macht WhatsApp den Rest alleine, also der Konzernmeter, und es ist wieder alles clean.
0: So wie ihr euch vor dieser neuen Betrugsmasche schützen könnt, was zu tun ist, falls ihr doch auf diesen vermeintlichen Abstimmungslink geklickt habt, das haben wir euch mal feinsäuberlich aufgelistet bei uns im Internet. Klickt euch gerne rein, empfehlt's weiter, die Neue Welle.

Morgen. Die neue Welle ist hier am Dienstag um 6.48 Uhr. Das Wetter heute sehr durchwachsen, sehr launisch. Wir starten mit Regen bis zum Mittag, danach lockert's auf. Und dann braucht ihr nicht mehr den Schirm, sondern die Sonnenbrille. Und hier ist einer, der die meisten Sonnenbrillen der Welt besitzt. Elton John bei der neuen Welle.

0: Ahnung, ob ihr genau dieselben Gedanken im Kopf habt, wie ich gerade bei Loy mit Gold. Aber ich muss bei diesem Song immer an diese geilen neuen Trikots vom KSC denken. Die sind ja golden. Die neue Welle ist hier am Dienstag um 7:02. Und gegen wen der KSC in der zweiten Runde im DFB-Pokal spielen wird, das entscheidet sich bei der Auslosung am 5. September. Spieltag ist dann am 27. und 28. Oktober. Wir bringen euch aber jetzt schon mal so ein bisschen in Fußballstimmung. Ja, für den einen ist das der Fußball-WM-Song, für andere der Sommerhit des Jahres. Shakira mit Die Die, gleich bei eurer Lieblingsmusik hier nach 7. Bei der neuen Welle.
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8: Ich bin Dirk Zeichner. Das schwarz-rote Kabinett kommt heute und morgen in Schloss Neu-Hardenberg in Brandenburg zusammen. Es stehen wichtige, viel diskutierte Reformen auf der Tagesordnung bei der Rente, Steuern, Entbürokratisierung und Digitalisierung. Über allem schweben allerdings die schlechten Umfragewerte und die angeknackste Stimmung in der Regierungskoalition. Heute beginnt bei Volkswagen eine ganze Serie an Betriebsversammlungen. Den Auftakt machen Wolfsburg und Braunschweig. Für die Beschäftigten geht es um viel, um ihre Arbeitsplätze und um die Zukunft ihrer Werke. Mögliche Werksschließungen stehen in Emden, Zwickau, Hannover und Neckarsulm im Raum. Der Betriebsrat fordert Antworten vom Vorstand.
9: Viele Beschäftigte sind verunsichert. Sie wissen nicht, wie sicher ihr Arbeitsplatz ist und ob ihr Werk in einigen Jahren noch gebraucht wird. Auf Antworten warten sie seit Monaten. Die Kommunikation des Konzerns empfinden viele als unzureichend. Jetzt soll der Vorstand bei den Betriebsversammlungen Rede und Antwort stehen. Das Grundproblem? Volkswagen verdient zu wenig. Die Kosten sind zu hoch, deshalb will der Konzern noch stärker sparen. Annabel Giesbert, Nachrichtenredaktion.
8: Die Deutsche Bahn gibt im ersten Halbjahr kein gutes Bild ab. Viele Fernzüge sind verspätet unterwegs und auch der Anteil der ausgefallenen Züge ist gestiegen. Fast jeder 12. Fernzug fiel in den ersten 6 Monaten ganz oder zumindest auf einem Teil der Strecke aus.
10: Auch die angepeilte Pünktlichkeitsquote von 60% wird wohl im laufenden Jahr verfehlt. Und die Generalsanierung der Strecken, die zumindest auf lange Sicht Verbesserung bringen sollte, stockt. Aus Sicht der Grünen liegen die Probleme aber nicht nur auf den Strecken. Sie fordern auch eine präventive Instandsetzung der Züge. Bahn und Bundesregierung dürften nicht tatenlos zusehen, wenn immer mehr Fernzüge unpünktlich sind oder ganz ausfallen, sagt der Grünen-Abgeordnete Matthias Gastel. Diana Kramer, Nachrichtenredaktion.
8: Zum Sport. Im DFB-Pokal haben die Bundesligisten Schalke 04, HSV und 1. FC Köln die 2. Runde erreicht. Schalke siegte bei Viertligist Hallescher FC mit 5:2 nach Verlängerung. Die Hamburger beim Drittligisten SC Verl mit 3:0. Köln gewann 2:1 bei Drittliga-Aufsteiger Würzburger Kickers. Bundesliga-Absteiger VfL Wolfsburg siegte mit 6:5 im Elfmeterschießen bei Viertligist Altklinike.
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0: Noch ist es bei den meisten von euch weitestgehend trocken. Viele Wolken sind dabei. Später gibt's Regen, stellenweise auch wirklich sehr lang anhaltender Regen. Erst am Nachmittag lockert's auf, dann zeigt sich die Sonne bei 22 Grad. Ab morgen wird's dann wieder sommerlich warm, auch wenn wir mit Regen in den Mittwoch starten. Danach aber viel Sonne mit dabei. Der Donnerstag drückend schwülwarm, vereinzelt mit Gewittern.
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0: Dankeschön an Nadja für den neuesten Blitzer. In Eckenstein-Leopoldshafen direkt an der Hauptstraße und weiterhin in Elchesheim-Illingen stehen sie auf der L78A in der Ortsdurchfahrt. Wenn ihr noch einen Blitzer entdeckt habt, dann warnt alle, die unterwegs sind, über die 0721 2016 300. Danke!
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0: 7:03 am Dienstagmorgen. Vorsichtig bitte auf der A5 Karlsruhe in Fahrtrichtung Heidelberg. Zwischen Karlsruhe Mitte und Karlsruhe Durlach. Hier liegen mehrere Plastikteile und zwar auf allen Fahrstreifen. Ich wiederhole es nochmal. Plastikteile auf der A5 Fahrtrichtung Heidelberg. Zwischen Karlsruhe Mitte und Karlsruhe Durlach. Hier bitte aufpassen auf allen Fahrstreifen. Plastikteile. 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
0: Wie ist es bei euch so? Habt ihr auch das Gefühl, es ist gerade so eine komische Zeit, in der wir leben, ne? Viele sind noch im Urlaub, andere sind schon wieder urlaubsreif. Im Supermarkt gibt's auf der einen Seite Lebkuchen, auf der anderen Seite stehen noch Wassermelonen. Ja, wir leben gerade so in der Zeit zwischen Sommer und Herbst. Aber wisst ihr was? Wir bringen euch zusammen. Wir motivieren euch für alles, was heute an diesem Tag ansteht. Gleich mit den 90ern und Jam and Spoon. Und hier ist der Sommerhit des Jahres von Shakira.

Wir bringen euch hoffentlich gut gelaunt rein in euren Dienstag. Die neue Welle ist hier um 7.12 Uhr. Und ich könnte mir durchaus vorstellen, dass euer Sommerurlaub auch ein riesiges, riesengroßes Loch in eure Haushaltskassen gerissen hat. Also für Extrawürste ist da wahrscheinlich keine Kohle mehr übrig. Wir von der neuen Welle sagen aber, klar, gönnt euch. 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

Das ist sommerliche Musik für einen doch sehr durchwachsenen Start rein in euren Dienstag. Aber bitte guckt nicht wie 7 Tage Regenwetter. Ist nur heute und vielleicht auch morgen. Ja, dazu 22 Grad und der neueste Blitzer in der Region steht in Eggenstein-Leopoldshafen an der Hauptstraße. Die neue Welle ist hier um 7.16 Uhr.

Heute ist der Tag, wo ihr als Eltern den Kindergartenkindern mal wieder die Gummistiefel raussuchen solltet. Ja, die haben wir sehr lange nicht mehr gebraucht, aber heute definitiv. Und dann wird in Pfützen gespielt.

0: Danke an euch fürs Einschalten. Die neue Welle hier um 7.27 Uhr am Dienstagmorgen. Und falls ihr mal wieder abends ratlos vorm Fernseher sitzt und nicht wisst, was ihr streamen sollt, meine Empfehlung, habe ich nämlich selber schon gesehen, in der ZDF-Mediathek, nämlich eine Doku über Lady Gaga, My Songs, My Life. Und ich glaube schon in den ersten 5 Minuten ist da die neue Welle-Region zu sehen, nämlich Pforzheim. Einer der Kostümdesigner von Lady Gaga kommt aus der Goldstadt Pforzheim. Ja, guckt's euch gerne mal an. Lady Gaga mit Bad Romance eröffnet hier gleich die nächste halbe Stunde musikalisch. Und aus einer Zeit, wo an ja, Mediatheken noch gar nicht zu denken war, spielen wir die 80er. Ja, da haben wir uns noch VHS-Kassetten in der Videothek ausgeliehen. Das waren noch Zeiten. Africa. Das ist Lieblingsmusik. Hier gleich in der nächsten Viertelstunde bei der neuen Welle.
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9: Ich bin Dirk Zeichler. Das schwarz-rote Kabinett kommt heute und morgen in Schloss Neuhardenberg in Brandenburg zusammen. Es stehen wichtige, viel diskutierte Reformen auf der Tagesordnung bei der Rente, Steuern, Entbürokratisierung und Digitalisierung. Über allem schweben allerdings die schlechten Umfragewerte und die angeknackste Stimmung in der Regierungskoalition. Heute beginnt bei Volkswagen eine ganze Serie an Betriebsversammlungen. Den Auftakt machen Wolfsburg und Braunschweig. Für die Beschäftigten geht es um viel, um ihre Arbeitsplätze und um die Zukunft ihrer Werke. Mögliche Werksschließungen stehen in Emden, Zwickau, Hannover und Neckarsulm im Raum. Der Betriebsrat fordert Antworten vom Vorstand.
10: Viele Beschäftigte sind verunsichert. Sie wissen nicht, wie sicher ihr Arbeitsplatz ist und ob ihr Werk in einigen Jahren noch gebraucht wird. Auf Antworten warten sie seit Monaten. Die Kommunikation des Konzerns empfinden viele als unzureichend. Jetzt soll der Vorstand bei den Betriebsversammlungen Rede und Antwort stehen. Das Grundproblem? Volkswagen verdient zu wenig. Die Kosten sind zu hoch, deshalb will der Konzern noch stärker sparen. Annabel Giesbert, Nachrichtenredaktion.
9: Die Deutsche Bahn gibt im ersten Halbjahr kein gutes Bild ab. Viele Fernzüge sind verspätet unterwegs und auch der Anteil der ausgefallenen Züge ist gestiegen. Fast jeder 12. Fernzug fiel in den ersten 6 Monaten ganz oder zumindest auf einem Teil der Strecke aus.
11: Auch die angepeilte Pünktlichkeitsquote von 60% wird wohl im laufenden Jahr verfehlt. Und die Generalsanierung der Strecken, die zumindest auf lange Sicht Verbesserung bringen sollte, stockt. Aus Sicht der Grünen liegen die Probleme aber nicht nur auf den Strecken. Sie fordern auch eine präventive Instandsetzung der Züge. Bahn und Bundesregierung dürften nicht tatenlos zusehen, wenn immer mehr Fernzüge unpünktlich sind oder ganz ausfallen, sagt der Grünen-Abgeordnete Matthias Gastel. Diana Kramer, Nachrichtenredaktion.
9: Zum Sport. Im DFB-Pokal haben die Bundesligisten Schalke 04, HSV und 1. FC Köln die 2. Runde erreicht. Schalke siegte bei Viertligist Hallescher FC mit 5:2 nach Verlängerung. Die Hamburger beim Drittligisten SC Verl mit 3:0. Köln gewann 2:1 bei Drittliga-Aufsteiger Würzburger Kickers. Bundesliga-Absteiger VfL Wolfsburg siegte mit 6:5 im Elfmeterschießen bei Viertligist Altklinike.
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0: Wir gehen gemeinsam mal die Checkliste für den Dienstag durch. Jacke, jetzt, ja. Regenschirm, definitiv. Bis zum Mittag, Sonnenbrille, ja. Ab dem Nachmittag heute bei 22 Grad.
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0: Dankeschön an Lisa. Sie hat gerade den neuesten Blitzer entdeckt und gemeldet. In Pforzheim stehen sie am Altstädter Kirchenweg. Und wenn auch ihr noch alle anderen, die unterwegs sind, warnen wollt, dann gerne. 0721 20 16 300 ist die Nummer zu uns.
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0: Dienstagmorgen 7.33 Uhr. Vorsichtig A5 Heidelberg in Fahrtrichtung Karlsruhe. Zwischen dem Kreuz Waldorf und Kronau. Hier liegen mehrere Reifen auf der Fahrbahn. Oder Reifenteile besser gesagt. Vorsichtig fahren. 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
12: Zack, schon ist der Dienstag da und wir sind auch wieder an eurer Seite. Dankeschön, dass ihr eingeschaltet habt. In 10 Minuten gibt's wieder das Gute-Laune-Morgen-Quiz, das wir jeden Morgen mit euch zocken. 2 Fragen aus aller Welt. Ihr ratet mit und testet auch mal, wer ist denn bei euch am Frühstückstisch der oder die Schlauste?
13: In meiner Frage fahren wir heute auf den Bauernhof. Ja. Denn es gibt eine interessante Studie, die hat dann herausgebracht, dass es den sogenannten Bauernhof-Effekt gibt.
12: Oh.
13: Und ich möchte wissen, was das ist.
12: Wenn man auf dem Bauernhof war, will man melken danach, oder?
13: Dann hat man Euter in der Hand gehabt.
12: Das ist also, hallo, gut.
13: Du hast angefangen mit Melken.
12: Bei mir geht's um Urlaub und Koffer packen. Also 10 ja. Minuten hier bei uns in der Neuwelle Morgenshow.
13: Das passiert alles nur in deinem Kopf, nicht in meinem.

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1: Die neue Welle ist hier am Dienstag um 7.42 Uhr.
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4: Einfach mal Stress, Stress sein lassen, Kopf aus und Spaß an. Jeden Tag, 7.40 Uhr, gibt's eine brandneue Runde vom Gute-Laune-Morgen-Quiz. Zwei Fragen aus aller Welt, die wir uns hier stellen und ihr guckt mal, wer ist bei euch schlauer.
5: Ja, und vielleicht macht ihr das ja so wie wir. Wir zählen ja die Punkte hier zusammen.
4: Ja.
5: Wer am Ende des Monats die meisten gemacht hat, der ist der Glückliche und darf 500 Euro vergeben.
4: Ja.
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4: Ich mag mit meiner Frage anfangen, lieber Carsten. Es geht mal wieder Überraschung um Urlaubszeit.
5: Finde ich großartig.
4: Ich zum Beispiel hasse es, den Koffer erst ganz, ganz kurz vor Abfahrt zu packen.
5: Weißt du, was ich mache? Ich lege eine Woche vor meinem Urlaub den Koffer schon hin.
4: Ja.
5: Und immer, wenn ich was sehe, was mit muss, schmeiße ich das da rein.
4: Genau so muss es sein.
5: Ja,
4: ich mache mir auch eine Liste, damit ich bloß nichts vergesse. Aber was glaubst du, wie viele Deutsche packen tatsächlich erst bis zu 24 Stunden vor Abreise den Koffer?
5: Das sind viele bestimmt.
4: 23%, 33%, 43%.
5: Ja. Also für mich total unverständlich, wie man erst 24 Stunden vorher anfangen kann.
4: Das würde mich irre machen.
5: Ja, das würde mich auch irre machen. Also das geht gar nicht. Ich sage aber trotzdem, es sind das meiste C, 44 oder was?
4: 43%.
5: Ja, sage ich.
4: Und es ist tatsächlich so.
5: Naja, das verstehe ich
4: wirklich
5: nicht.
4: Wirklich? Nee, bleib weg.
5: Nee,
4: ganz ehrlich.
5: Ja, nein.
4: Nee, man muss ja auch vorher überlegen, was wasche ich, damit ich es noch irgendwie mit dabei. Also es muss ja alles geplant. Nee,
5: ich habe im Prinzip vor meinem Urlaub nur noch Lumpen an.
4: Ja, wirklich, es ist so.
5: Ich ziehe die alten
4: Schlipper an. Drei Tage das gleiche Kleid an. Wirklich,
5: scheißegal.
4: Nee.
5: Okay, jetzt geht's weiter mit meiner Frage, bevor wir uns hier noch um Kopf und Kragen reden. Was ist denn der sogenannte Bauernhof-Effekt? Haben Forscher herausgefunden. Kinder auf Bauernhöfen, also die auf Bauernhöfen waren oder sind, leiden später weniger unter Allergien.
4: Mhm.
5: Kinder auf Bauernhöfen sind später als Erwachsene selbstständiger. Oder aber Kinder auf Bauernhöfen sind später insgesamt glücklichere Menschen. Der sogenannte Bauernhof-Effekt.
4: Alles. Ich glaube, ich hatte mal eine Frage mit so Allergien, dass die Leute in der Stadt eher Allergien entwickeln. Deshalb würde ich das tatsächlich auch nehmen irgendwie.
5: Ja.
4: Vielleicht ist das der Bauernhof-Effekt.
5: Und Vanja, du hast die goldenen Riecher. Es ist tatsächlich richtig.
4: Echt? Ja, geil.
5: Ja. Das ist wirklich statistisch jetzt erwiesen. Deswegen rät man jungen Eltern mit ihren Kindern möglichst viel in der Natur zu sein.
4: Sau cool.
5: Und mit jungen Kindern meine ich sozusagen als Baby bis anderthalb.
4: Oh. Also okay, jetzt bin ich schon rum.
5: Ja, du bist doch aber viel unterwegs gewesen. Ja, also in die Bauernhöfe. Hier
4: Sau
5: ins
4: cool.
5: Heu schmeißen, zu den Kühen legen, keine Ahnung, alles machen. Ist wirklich so.
4: Einmal Schild von der Kuh ab.
5: Ja, genau, auch
4: einmal
5: das.
4: Drüber. Jawohl. Gut, also Freunde, wieder was dazugelernt. Schön.
5: Ey, 8-8, es ist sauspannend, finde ich.
4: Das ist echt cool. Und dann gucken wir mal, was morgen passiert. Am Mittwoch, 7.40 Uhr, treffen wir uns wieder zu einer neuen Runde vom Gute-Laune-Morgen-Quiz. Nur bei der neuen Welle.
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Hochwasserkollegen heute am Dienstag auf euch zukommen und sagen, ey, hast du das mitgekriegt? Am Bodensee gab es ein Erdbeben. Dann haben die nicht etwa zu viel am Leim geschnüffelt, sondern die haben tatsächlich recht. Gestern Morgen gab es ein leichtes Erdbeben am Bodensee, allerdings in 17 Kilometern Tiefe und mit einer Stärke von 0,7. Also für uns Menschen absolut nicht spürbar. Da geht es dann erst ab 2,0 los. Aber halt, Experten haben das als Ausschlag auf ihrem Monitor gesehen. Und ihr habt es jetzt hier gehört an eurem Dienstag bei der Neuen Welle, 7:49 Uhr. Schön, dass ihr da seid. Hi.

0: Rutscht mal mit dem Beifahrersitz im Auto ein Stückchen näher ans Radio ran. Ja, auch mit eurem Bürostuhl. Kommt mal ein bisschen näher. Ich will nicht so schreien, denn es gibt neue Gerüchte. Die neue Welle ist hier, 8:03. Neue Gerüchte, dass Taylor Swift vielleicht bald schon wieder neue Mucke rausbringt. Die Swifties drehen gerade auf ihrem Instagram-Kanal voll durch. Sie hätten wohl Indizien gesehen. Und Taylor Swift ist wohl auch gesehen worden. Wir bleiben an der Story dran. Wenn es da was Neues gibt, sagen wir euch Bescheid. Und solange spielen wir euch The Fate of Ophelia gleich nach 8. Oh ja, und noch mit dabei haben wir richtig guten Deutsch-Pop aus Anfang der 2000er, aus dem Jahr 2004. Oh, da habe ich Abi gemacht. Ist auch schon eine Weile her, aber der Song fetzt immer noch. Juli mit Perfekte Welle bei eurer Lieblingsmusik hier bei der neuen Welle gleich.
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11: Ich bin Dirk Zeidler. Heute beginnt bei Volkswagen eine ganze Serie an Betriebsversammlungen. Den Auftakt machen Wolfsburg und Braunschweig. Für die Beschäftigten geht es um viel, um Arbeitsplätze und um die Zukunft ihrer Werke. Mögliche Werksschließungen stehen in Emden, Zwickau, Hannover und Neckarsulm im Raum.
12: Viele Beschäftigte sind verunsichert. Sie wissen nicht, wie sicher ihr Arbeitsplatz ist und ob ihr Werk in einigen Jahren noch gebraucht wird. Auf Antworten warten sie seit Monaten. Die Kommunikation des Konzerns empfinden viele als unzureichend. Jetzt soll der Vorstand bei den Betriebsversammlungen Rede und Antwort stehen. Das Grundproblem? Volkswagen verdient zu wenig. Die Kosten sind zu hoch, deshalb will der Konzern noch stärker sparen. Zehntausende weitere Arbeitsplätze stehen auf dem Spiel. Annabel Giesbert, Nachrichtenredaktion.
11: Das schwarz-rote Kabinett kommt heute und morgen im Schloss Neu-Hardenberg in Brandenburg zusammen. Es stehen wichtige, viel diskutierte Reformen auf der Tagesordnung bei der Rente, Steuern, Entbürokratisierung und Digitalisierung. Über allem schweben allerdings die schlechten Umfragewerte der Koalitionsparteien und die angeknackste Stimmung in der Regierungskoalition. In der gesetzlichen Pflegeversicherung droht ein Milliardenloch. Nach Einschätzung von AOK-Bundesverbandschefin Reimann könnte das Defizit auf rund 8 Milliarden Euro anwachsen. Das wäre mehr als ein Zehntel der jährlichen Ausgaben der Pflegeversicherung, sagte Reimann der Funke Mediengruppe.
13: Die Beiträge werden weiter steigen, wenn wir nichts tun, warnt die AOK-Chefin. Und um die Löcher zu stopfen, hat sie zwei Vorschläge. Der Bund gibt mehr Geld und sie plädiert für einen Finanzausgleich zwischen sozialer und privater Pflegeversicherung. Außerdem fordert sie, gesamtgesellschaftliche Aufgaben der Pflegeversicherung müssen aus Steuermitteln finanziert werden. Und dazu zählt sie auch die Rentenbeiträge für Menschen, die Angehörige pflegen. Claudia Wächter, Nachrichtenredaktion.
11: Zum Sport. Im DFB-Pokal haben die Bundesligisten Schalke 04, HSV und 1. FC Köln die zweite Runde erreicht. Schalke siegte bei Viertligist Hallescher FC mit 5:2 nach Verlängerung, die Hamburger beim Drittligisten SC Verl mit 3:0. Köln gewann 2:1 bei Drittliga-Aufsteiger Würzburger Kickers, Bundesliga-Absteiger VfL Wolfsburg siegte mit 6:5 im Elfmeterschießen bei Viertligist Alt-Glienicke.
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0: Ihr braucht den Sommer noch nicht abschreiben. Der kommt dann ab morgen wieder und Donnerstag auch. Heute eher mal so durchwachsen mit Regen, ab dem Nachmittag dann trockener. Da zeigt sich die Sonne, die Temperaturen dann schon eher so ein kleiner Vorgeschmack auf Herbst. Bis zu 22 Grad.
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0: Dankeschön an die zwei neuesten Blitzer, an Ingo und Antonio. Sie stehen auf der A8 in Fahrtrichtung Stuttgart in Höhe Karlsbad und in Kandel im Neubaugebiet K2 Höhe Spielplatz. Das ist eine 30er-Zone. Habt auch ihr noch einen Blitzer entdeckt? Dann warnt alle, die unterwegs sind, über die 0721 2016 300. Danko!
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0: 8:03 am Dienstag. Vorsichtig bitte auf der B3 und zwar zwischen Ettlingen und dem Autobahnzubringer. Karlsruhe Süd L605. Hier ist ein Auto liegen geblieben. Das Ganze ziemlich blöd in der Kurve. Ist also nicht so richtig gut einsichtig und da braucht ihr gut 10 bis 15 Minuten mehr. 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
0: Die Kids in Rheinland-Pfalz sind ja schon längst wieder im Schulalltag angekommen. In Baden-Württemberg sind wir in der 4. Sommerferienwoche. Und ihr, ja, ihr könnt schon mal für eure Kids den nächsten Ausflug erspielen. Und zwar als Wochensieg bei eurem Lieblingsspiel Stadtlandquatsch. Es geht um Tickets fürs Reptilium Landau. In 30 Sekunden gilt es, die meisten Antworten für seinen Buchstaben zu geben. Und wir spielen heute mit einer Frau aus Bad Bergzabern. Die bekommt gleich den Buchstaben I. Ja, seid dabei, fiebert mit und testet selber, wie viele Antworten euch einfallen. 8:10 Uhr.

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0: Habt ihr morgens auch so Schwierigkeiten, in die Gänge zu kommen? Ja, so nach dem Urlaub, wo es völlig egal war, wann du aufstehst, musst du halt dich jetzt wieder an Arbeitszeiten halten. Aber wir machen euch wach, garantiert. Die neue Welle ist hier am Dienstag um 8.11 Uhr. Vielleicht ja jetzt beim Miträtseln.
1: Stadt,
2: Land,
0: Quatsch. Ach, das ist doch irgendwie die lustigste Uhrzeit des Tages, oder wie seht ihr das? Denn wir haben hier gemeinsam Spaß, lernen was dazu und wir machen euch obendrauf noch wach. Und zwar bei 30 Sekunden auf der Uhr, einem Buchstaben, viele Kategorien und immer mit jemandem, mit dem wir hier im Radio zocken und ihr dürft alle mitraten. Jetzt freue ich mich auf Françoise aus Bad Bergzabern, die ursprünglich aus Frankreich kommt, aber jetzt schon eben seit 97 in der Region ist, richtig?
3: Genau.
0: Ja, und Françoise ist der Liebe wegen hier, hat 9 Enkel und du spielst um einen tollen Enkelpreis, nämlich 4-mal freien Eintritt fürs Reptilium in Landau.
3: Ja, super, passt auch für die Kinder.
4: Der Buchstabe des Morgens ist I wie Ida.
0: Stadt.
3: Weiter.
0: Land.
3: Italien.
0: Fluss.
3: Isar.
0: Im Wald.
3: Igel.
0: Ein Schimpfwort mit I.
3: Igitt.
0: Eine Eigenschaft.
3: Weiter.
0: Geht oft verloren.
3: Weiter.
0: Im Fitnessstudio.
3: Weiter.
0: Sommerlich. Im Garten sitzen, komm, das habe ich gehört. Ganz weit hinten. Das, was wir jetzt auch noch machen wollen, bevor der Herbst ganz dolle bei uns an die Tür klopft, im Garten sitzen. Ja, war ein schwieriger Buchstabe und wirklich auch sehr schwierige Kategorien, Françoise.
3: Jo.
0: Ja, also du schaffst es hier nicht in Führung zu gehen, aber es sind immerhin für dich gute 5 Punkte.
3: Hm? Ja, für den Anfang geht
0: eben,
3: doch.
0: Genau. Und nach dem Anfang kommt dann nochmal eine Spielrunde mit dir. Dafür einfach jederzeit anmelden auf www.dieneuewelle.de.
3: Machen wir. Danke.
0: Also, Grüße nach Bad Bergzabern.
3: Danke.
0: Tschüss. Und ihr macht's ganz genauso. Meldet euch an und dann hören wir uns morgen früh schon wieder. 8.10 Uhr hier in der Neue Welle Morgenshow.

Es ist ein verdammt ruhiger Dienstag, oder? Bei euch auch im Geschäft? Wisst ihr, woran ich das merke? Dass es gibt noch nicht mal einen klitzekleinen Mini-Stau auf der Rheinbrücke, wenn ihr von der Pfalz nach Karlsruhe fahrt. Oder auch noch nicht mal einen Baustellenstau an der Dauerbaustelle bei Pforzheim auf der R8. Es ist sehr ruhig. Dann machen wir ruhig weiter hier mit Lieblingsmusik bei der Neuen Welle.

0: Wisst ihr, was ihr jetzt mal macht um 8.26 Uhr am Dienstag? Ihr holt jetzt mal euren Terminkalender raus oder öffnet eure Kalender-App auf dem Smartphone und dann guckt ihr mal, was bei euch morgen drin steht, ja, für den 26. August. Also bei dem einen oder anderen dürfte da das neue Welle Einhornspringen im Freibad Östringen drinstehen. Andere von euch sind auf der Freilichtbühne in Ötigheim zu Howard Carpendale. Und vielleicht steht da ja auch noch Sarah Connor drin. Ja, Schlossgarten Bruchsal? Noch nicht? Ja, dann schreiben wir euch da rein, denn wir haben die allerletzten Tickets für euch gleich nach Nachrichten, Wetter und Verkehr. Also unbedingt dranbleiben hier bei der neuen Welle.
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15: Ich bin Dirk Zeitler. Heute beginnt bei Volkswagen eine ganze Serie an Betriebsversammlungen. Den Auftakt machen Wolfsburg und Braunschweig. Für die Beschäftigten geht es um viel, um Arbeitsplätze und um die Zukunft ihrer Werke. Mögliche Werksschließungen stehen in Emden, Zwickau, Hannover und Neckarsulm im Raum.
16: Viele Beschäftigte sind verunsichert. Sie wissen nicht, wie sicher ihr Arbeitsplatz ist und ob ihr Werk in einigen Jahren noch gebraucht wird. Auf Antworten warten sie seit Monaten. Die Kommunikation des Konzerns empfinden viele als unzureichend. Jetzt soll der Vorstand bei den Betriebsversammlungen Rede und Antwort stehen. Das Grundproblem? Volkswagen verdient zu wenig. Die Kosten sind zu hoch, deshalb will der Konzern noch stärker sparen. Zehntausende weitere Arbeitsplätze stehen auf dem Spiel. Annabel Giesbert, Nachrichtenredaktion.
15: Das schwarz-rote Kabinett kommt heute und morgen im Schloss Neu-Hardenberg in Brandenburg zusammen. Es stehen wichtige, viel diskutierte Reformen auf der Tagesordnung bei der Rente, Steuern, Entbürokratisierung und Digitalisierung. Über allem schweben allerdings die schlechten Umfragewerte der Koalitionsparteien und die angeknackste Stimmung in der Regierungskoalition. In der gesetzlichen Pflegeversicherung droht ein Milliardenloch. Nach Einschätzung von AOK-Bundesverbandschefin Reimann könnte das Defizit auf rund 8 Milliarden Euro anwachsen. Das wäre mehr als ein Zehntel der jährlichen Ausgaben der Pflegeversicherung, sagte Reimann der Funke Mediengruppe.
17: Die Beiträge werden weiter steigen, wenn wir nichts tun, warnt die AOK-Chefin. Und um die Löcher zu stopfen, hat sie 2 Vorschläge. Der Bund gibt mehr Geld und sie plädiert für einen Finanzausgleich zwischen sozialer und privater Pflegeversicherung. Außerdem fordert sie, gesamtgesellschaftliche Aufgaben der Pflegeversicherung müssen aus Steuermitteln finanziert werden. Und dazu zählt sie auch die Rentenbeiträge für Menschen, die Angehörige pflegen. Claudia Wächter, Nachrichtenredaktion.
15: Zum Sport. Im DFB-Pokal haben die Bundesligisten Schalke 04, HSV und 1. FC Köln die zweite Runde erreicht. Schalke siegte bei Viertligist Hallische FC mit 5:2 nach Verlängerung, die Hamburger beim Drittligisten SC Verl mit 3:0. Köln gewann 2:1 bei Drittliga-Aufsteiger Würzburger Kickers, Bundesliga-Absteiger VfL Wolfsburg siegte mit 6:5 im Elfmeterschießen bei Viertligist Alt-Glienicke.
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0: Na, habt ihr heute Morgen euch auch wieder in euren Lieblingspullover reingekuschelt?
18: Ja, die Temperaturen morgens sind jetzt so, dass wir definitiv was drüber ziehen sollten. Tagsüber, das entscheidet dann ihr, ob 22 Grad für ein T-Shirt ausreichend sind oder nicht. Tagsüber heute auch anfangs immer wieder mal mit Regen, zum Nachmittag hin trockener. Morgen dann spürbar wärmer und sommerlicher wieder, allerdings auch sehr wechselhaft. Morgens Regen, am Nachmittag Sonnenschein. Ja, und der Donnerstag, der wird dann wieder heiß über 30 Grad und vereinzelt mit Gewittern.
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0: 8.33 Uhr am Dienstagmorgen und da es auf den Straßen wirklich ruhig ist, keine Staus oder Störungen, nehmen wir uns Zeit für die Blitzer, die ihr gemeldet habt. In Eckenstein-Leopoldshafen stehen sie an der Hauptstraße. In Pforzheim am Altstädter Kirchenweg. An der A8 Karlsruhe Richtung Stuttgart in Höhe Karlsbad und in Kandel im Neubaugebiet K2 in Höhe vom Spielplatz. Wenn ihr jetzt noch einen Blitzer entdeckt habt oder gerne auch was anderes, was nicht auf die Straße gehört, dann sagt Bescheid. 0721 2016 300, eine sehr wichtige Nummer.
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0: Lasst uns die letzten Sommertage 2026 gemeinsam genießen. Ja, wie wär's bei einem Sarah Connor Konzert morgen im Schlossgarten Bruchsal, mitorganisiert von uns der neuen Welle. Und ich habe hier tatsächlich noch ein paar Tickets für euch gefunden. Also, wenn ihr dabei sein wollt im Schlossgarten Bruchsal morgen live und in Farbe mit Sarah Connor, dann einfach jetzt mal hier durchrufen. Ich drücke euch ganz fest die Daumen, dass ihr bei mir in der Studioleitung landet unter der 0721 2016 300. Und hier ist sie, Sarah Connor bei der neuen Welle.
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0: 43 am Dienstag. Danke an euch fürs Einschalten.
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0: Ja, ab morgen ist der Sommer dann zurück und ihr nutzt einfach diese kleine Sommerpause einfach mal, um euren Lieblingskiosk im Freibad oder auch am Baggersee zu unterstützen, denn safe seid ihr auch so, wie die meisten von uns. Ja, zu einem Freibad- und Baggerseebesuch gehören leckere Pommes einfach mit dazu. Und wir suchen mit eurer Hilfe gerade die besten Freibad- und Baggersee-Pommes in der Neue Welle-Region. Wo es die gibt, habt ihr uns schon über eure Vorschläge die letzten Wochen über gesagt. Ihr habt quasi reingeschickt. Und wir haben aus den meisten Vorschlägen 10 Finalisten gemacht. Und die sind jetzt bereit zum Voten. Und zwar bei uns im Internet auf dieneuewelle.de. Und nur ihr allein klickt den Gewinner. Ja, wer die meisten Stimmen am Freitag gesammelt hat, der wird gewinnen. Vielleicht sind es ja die Pommes aus dem Waldschwimmbad in Kandel.
2: Also erstens mal schmecken die Pommes im Schwimmbad sowieso immer am besten.
0: Ja.
2: Und wir benutzen nur frische Pommes, und zwar einen Feinschnitt, ja. Und wir bereiten die Pommes immer in frischem Pflanzenöl zu, das ständig kontrolliert und gewechselt wird. Also bei uns gibt es nur beste Qualität. Wir haben deutsche Kartoffeln. Ja, die Kinder sind sehr zufrieden mit uns. Schmeckt mir sehr gut.
0: Ja, vielleicht schlägt euer Pommesherz ja aber auch für die Pommes aus dem Freibad in Waldbronn.
3: Also meistens schmecken sie natürlich wirklich gut. Man kann die auch schön mitnehmen auf die Wiese. Man kann die Tüte, wir haben so eine klassische Pommes-Tüte, die kann man dann auch aufreißen und kann das Ketchup dahin verteilen, wo man es gerne möchte. Und die Pommes kommen natürlich bei unseren Gästen super an.
0: Das Waldschwimmbad Kandel, das Freibad Waldbronn sind 2 der 10 Finalisten. Ihr klickt euch einfach mal durch die gesamte Liste und lasst dann ein Like da und eure Stimme für euren Favoriten auf dieneuewelle.de.
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0: Hey, großes Dankeschön an dieser Stelle um kurz vor neun an euch fürs Einschalten. Die neue Welle ist hier. Und ein besonderer Dank geht raus an alle Campingplatzbesitzer, wo die neue Welle läuft. Wisst ihr, ich finde das immer total cool. Du kommst irgendwie so morgens aus deinem Zelt geschlappt oder aus deinem Wohnwagen, bist im Schlafi, putzt dir die Zähne und dann läuft deine Lieblingsmusik im Radio oder beim Abspülen vom Plastikgeschirr. Und das wird in der nächsten Viertelstunde unter anderem der Song sein. Aus dem Jahr 94. Roxette mit dabei, Sleeping in My Car. Und das hier ist ein Wachmacher aus dem Jahr 2023. Ja, garantiert gute Laune auch auf dem Campingplatz bei diesem doch sehr durchwachsenen Wetter. Mit eurer Lieblingsmusik in der nächsten Viertelstunde hier bei der neuen Welle.
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15: Ich bin Dirk Zeitler. Der deutsche Staat hat im ersten Halbjahr 71,3 Milliarden Euro mehr ausgegeben als eingenommen. Bezogen auf die gesamte Wirtschaftsleistung lag das Defizit von Bund, Ländern, Gemeinden und Sozialversicherung bei 3,1%, wie das Statistische Bundesamt anhand erster Daten errechnet hat. Die deutsche Wirtschaft ist dagegen im zweiten Quartal mit einem Plus von 0,3% etwas stärker gewachsen als zunächst angenommen. Das schwarz-rote Kabinett kommt heute und morgen in Schloss Neu-Hardenberg in Brandenburg zusammen. Es stehen wichtige, viel diskutierte Reformen auf der Tagesordnung. Bei der Rente, Steuern, Entbürokratisierung und Digitalisierung.
16: Inhaltlich sollen in Schloss Neu-Hardenberg die Reformen fester gezurrt werden. Außerdem soll über Maßnahmen zur Stärkung der kriselnden Wirtschaft gesprochen werden und über Zukunftsthemen wie KI und Neuheiten im Rüstungssektor. Vor allem aber soll Neu-Hardenberg wohl mal wieder eine Art Neustart sein, bei dem sich die Koalition auf ihre Aufgaben konzentrieren und ihre Konflikte befrieden will. Die schlechten Umfragewerte für die Regierung und Kanzler Merz persönlich haben aber wohl auch damit zu tun, dass es solche teambildenden Treffen und Neustartverkündungen schon häufiger gab. Ronny Tochau, Nachrichtenredaktion.
15: Heute beginnt bei Volkswagen eine ganze Serie an Betriebsversammlungen. Den Auftakt machen Wolfsburg und Braunschweig. Für die Beschäftigten geht es um viel, um ihre Arbeitsplätze und um die Zukunft ihrer Werke. Mögliche Werksschließungen stehen in Emden, Zwickau, Hannover und Neckarsulm im Raum.
17: Viele Beschäftigte sind verunsichert. Sie wissen nicht, wie sicher ihr Arbeitsplatz ist und ob ihr Werk in einigen Jahren noch gebraucht wird. Auf Antworten warten sie seit Monaten. Die Kommunikation des Konzerns empfinden viele als unzureichend. Jetzt soll der Vorstand bei den Betriebsversammlungen Rede und Antwort stehen. Das Grundproblem? Volkswagen verdient zu wenig. Die Kosten sind zu hoch, deshalb will der Konzern noch stärker sparen. Annabel Giesbert, Nachrichtenredaktion.
15: Zum Sport. Im DFB-Pokal haben die Bundesligisten Schalke 04, HSV und 1. FC Köln die zweite Runde erreicht. Schalke siegte bei Viertligist Hallescher FC mit 5:2 nach Verlängerung. Die Hamburger beim Drittligisten SC Verl mit 3:0. Köln gewann 2:1 bei Drittliga-Aufsteiger Würzburger Kickers. Bundesliga-Absteiger VfL Wolfsburg siegte mit 6:5 im Elfmeterschießen bei Viertligist Alt-Klinike.
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18: Der Dienstag heute weitestgehend zugezogen. Später ist bei jedem von euch immer mal wieder Regen dabei. Das kann wenig sein, das kann stellenweise aber auch richtig viel runterkommen. Zum Nachmittag wird's ruhiger, es lockert auf, dann zeigt sich die Sonne bei 22 Grad. Ab morgen wieder sommerlich warm und der Nachmittag dann auch wieder freundlich. Am Donnerstag wieder Hochsommerwetter, vereinzelt mit Gewittern.
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18: Fahrt vorsichtig und vor allem ja der Geschwindigkeit angepasst. An der A8 Karlsruhe Richtung Stuttgart in Höhe Karlsbad steht ein Blitzer, den hat Ingo gemeldet. Im Pforzheim am Altstädter Kirchenweg stehen sie und in Eckenstein-Leopoldshafen an der Hauptstraße. Wenn ihr noch einen habt, dann warnt alle, die unterwegs sind, über die 0721 2016 300. Danke!
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18: Es liegt eine Gummimatte auf der Fahrbahn und zwar auf der A8 Stuttgart Fahrt Richtung Karlsruhe. Zwischen Heilsheim und Pforzheim Süd hier liegt die Gummimatte, bitte vorsichtig machen. Und dann stockender Verkehr momentan und zwar auf dem Autobahnzubringer Karlsruhe Süd L605 Ettlingen. Hier steht immer noch ein kaputtes Auto. 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
18: Ja, der Sommer ist heute im Flugmodus, also nicht wirklich zu erreichen. Aber in den nächsten Tagen wird es noch mal heiß werden. Und ihr sorgt dafür, dass ihr auch schöne Sommermomente euch kreiert, an die ihr euch auch im Winter noch erinnert. Und wir helfen euch dabei, denn wir haben den coolen Ausflug zum Baumwipfelpfad im Elsass für euch. Kommt ihr ganz easy ran und zwar mit eurem Tipp. Wie genau das funktioniert, schauen wir uns an nach den nächsten drei Songs.

0: voll schön, dass ihr euch zum Start in diesen Dienstag für uns die neue Welle entschieden habt. Und bevor der Sommer ganz verschwindet, habt ihr bestimmt nochmal so richtig Bock auf ein geiles Sommerabenteuer, Natur erleben mit der ganzen Familie. Hey, dann klickt euch mal rein auf das neue Welle Instagram-Profil, denn da habt ihr jetzt die Chance auf 4 Familientickets für den Baumwipfelpfad im Elsass plus Verpflegung im naheliegenden Abenteuerwald. Und da die meisten von euch, glaube ich, mit Wetten, dass aufgewachsen sind, haben wir uns gedacht, machen wir doch auch sowas. Wir nennen das die Wipfelwette und wetten, dass ihr nicht erratet, wie lange unser sportlicher Frederik aus der Redaktion vom Eingang des Baumwipfelpfads im Elsass nach oben bis zur Rutsche und wieder nach unten braucht. Und wenn ihr es doch erratet, dann, Frederik, ja, was ist denn dann?
1: Ja, dann gewinnt ihr 4 Tickets für die ganze Familie für den Baumwipfelpfad im Elsass. Der ist nur 50 Kilometer von Karlsruhe entfernt, also perfekt, um nochmal den Sommer in der Natur zu erleben.
0: Oh ja.
1: Und ihr müsst auch nicht wie ich da durchheizen. Ihr könnt auch ganz gemütlich und mit viel Zeit da durchlaufen. Dann dauert das so um die 2 Stunden. Mhm. Und danach geht ihr noch was essen und trinken im Abenteuerwald direkt ums Eck.
0: Naja, das hört sich doch voll lockend an,
1: ja,
0: oder? Also schaut euch das Video zur Wipfelwette mal an. Lohnt sich definitiv. Und schätzt mal, welche Zeit Frederik gebraucht hat. Vom Eingang bis nach oben und zack, mit der Rutsche wieder nach unten. Ne?
1: So ist es.
0: Also klickt euch da rein, die.neue.welle bei Instagram.
1: Toi, toi, toi.
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0: Wir holen euch raus aus dem morgendlichen Tief, ja, während ihr einfach nur euren Bildschirm anstarrt und hofft, dass sich die E-Mails von allein beantworten. 9.26 Uhr am Dienstag. In der nächsten Viertelstunde war eure Lieblingsmusik mit dabei. Ein Song, der sich ganz einfach mitsingen lässt. Topic mit Breaking Me und... Wir gehen in die nächste halbe Stunde musikalisch mit einem Rockbrett aus den 2000ern von Bon Jovi. Bleibt also gerne bei uns.
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6: Der Dienstag heute zugezogen, viele Wolken sind dabei. Später kann es bei euch dann auch immer mal wieder regnen, teilweise recht kräftiger Regen. Zum Nachmittag, also pünktlich zu eurem Feierabend, lockert es dann wieder auf, bleibt trocken mit Sonnenschein bei 22 Grad. Morgen, der Mittwoch, dann deutlich wärmer, wieder Sommertemperaturen. Allerdings anfangs auch Regen, zum Nachmittag Sonnenschein. Der Donnerstag, schwülwarm, über 30 Grad und weitestgehend ganz nett.
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6: 9.30 Uhr am Dienstag und dadurch, dass auf den Straßen wirklich momentan nichts Größeres an Staus oder Störungen ist, nehmen wir uns die Zeit für all eure Blitzer, die ihr gemeldet habt. Sie stehen in Eckenstein-Leopoldshafen an der Hauptstraße, in Pforzheim am Altstädter Kirchenweg, an der A8 Karlsruhe Richtung Stuttgart in Höhe Karlsbad, in Kandel im Neubaugebiet K2 in Höhe vom Spielplatz und ganz frisch mit reingekommen auf der B36 Rheinstetten Richtung Karlsruhe auf der Vogesenbrücke. So. Und wenn ihr jetzt noch was entdeckt habt oder vielleicht auch einen Stau ergänzen wollt, dann ruft durch oder schickt eine WhatsApp über die 0721 20 16 300. Danke!
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6: Und natürlich mit euch als Teil der neue Welle Family. Und wie bei Familien machen wir das genauso. Wir passen gegenseitig aufeinander auf und helfen uns. Heute geht's bei uns um eine neue Betrugsmasche per WhatsApp. Ralf aus Wirth ist darauf reingefallen und er möchte euch warnen.
9: Das ist ein kurzer Klick gewesen, da waren die aus sämtlichen WhatsApp-Kontakten und sind alle angeschrieben worden. Gott sei Dank hat von meinen ganzen Kontakten kein einziger drauf reagiert.
6: Tja, was Ralf von seinem Kollegen auf sein Smartphone per WhatsApp geschickt bekommen hat und wie ihr euch davor schützen könnt, das sage ich euch in 10 Minuten.

0: ich glaube, viele von euch hatten im Urlaub ihr Handy aus, haben sich bewusst dagegen entschieden, sich mit Nachrichten zuballern zu lassen. Jetzt allerdings an diesem Dienstag sind die meisten von euch wieder zurück und deswegen reden wir hier bei der Neuen Welle über ein sehr wichtiges Thema, denn es geht um eure Lieblingsmenschen und es geht um Geld. Bei WhatsApp gibt's mal wieder, muss man sagen, eine neue Betrugsmasche. Ihr bekommt nämlich von euren Kontakten auf dem Telefon über WhatsApp einen Link geschickt mit der Bitte, bei einer Abstimmung mitzumachen. Ralf aus Wirth hat genau so eine Nachricht von seinem Arbeitskollegen bekommen. Es ging eben da um eine Abstimmung für dessen Enkeltochter.
1: Von dem habe ich bisher noch nie irgendwelche dusseligen Mails oder sonst irgendwelche Sachen gekriegt. Und der Zufall wollte es, dass ich weiß, dass mein Kollege tatsächlich eine Enkeltochter hat. Und deswegen habe ich da drauf geklickt, dusseligerweise. Man hätte sich vielleicht vorher die gesamte Adresse angucken müssen. Nichtsdestotrotz, es passierte nichts. Bin ich einmal wieder zurückgegangen.

0: und wollte in den Status reingucken und wupp, wupp, wupp, war alles weg.
1: Naja, und genau das ist die Masche. Wenn du einmal draufklickst, lässt sich das Ganze nicht mehr zurückverfolgen. Und das ist das Gefährliche. Und ja, bei Ralf ging es dann auch noch weiter.
0: Als ich nach Hause gekommen bin, sind meine Kinder schon ganz aufgeregt zu mir ins Auto gerannt und haben gesagt, Papa, Papa, Papa, du bist gehackt worden und sowas. Meine jüngste Tochter sollte auch 580 Euro bezahlen. Und das ist der komplette gleiche Text gewesen an sämtliche SMS- bzw. WhatsApp-Kontakte, die ich hatte. Es fing alles an mit, du müsstest mir 580 Euro überweisen. Ich bin beim Zahnarzt. Ich brauche dringend das Geld, das kriegst du heute Abend zurück.
1: Also falls ihr in diese Betrugsfalle reintappt, in die auch Ralf getappt ist, dann weiß er ganz genau, was ihr als erstes zu tun habt.
0: WhatsApp sperren dann und dann macht WhatsApp den Rest alleine, also der Konzernmeter, und es ist wieder alles clean.
1: So wie ihr euch vor dieser neuen Betrugsmasche schützen könnt, was zu tun ist, falls ihr doch auf diesen vermeintlichen Abstimmungslink geklickt habt, das haben wir euch mal feinsäuberlich aufgelistet bei uns im Internet, die neue

0: Findet ihr die Zeit so momentan irgendwie Ende August auch so verrückt, wie ich sie finde? Ja, überleg mal, ne? Du gehst in den Supermarkt, siehst auf der einen Seite schon neue Kartoffeln, neue Äpfel, neue Kürbisse und auf der anderen Seite siehst du Wassermelonen und dann siehst du auch noch Weihnachtsgebäck. Also es ist irgendwie eine crazy Zeit. Aber es gibt ein was, auf das ihr euch bei der neuen Welle definitiv verlassen könnt und das ist eure Lieblingsmusik. Wir mischen eure Lieblingssongs ganz abwechslungsreich miteinander und da gehören die 80er dazu. Freddie Mercury bekommt ihr hier gleich nach 10. Und obendrauf packen wir euch Lil Nas X mit diesem Song aus dem Jahr 2022. Star Walking, das ist die neue Welle. Eure Lieblingsmusik am Dienstag gleich nach 10.
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17: Ich bin Dirk Zeigler. Die deutsche Wirtschaft sendet mit einem erneuten Mini-Wachstum im Frühjahr ein Lebenszeichen inmitten aller Krisen. Von April bis Juni legte das Bruttoinlandsprodukt mit 0,3% zum Vorquartal etwas stärker zu als zunächst berechnet, teilte das Statistische Bundesamt mit.
18: Damit ist die deutsche Wirtschaft 3 Quartale in Folge gewachsen, wenn auch nur leicht. Die Entwicklung geht vor allem auf die gute Exportentwicklung zurück, so die Bundesstatistiker. Und auch am Bau gab es zuletzt leichte Anzeichen von Entspannung. Allerdings wirkt das eher wie eine Momentaufnahme, denn die finanziellen Herausforderungen bleiben gewaltig. In den ersten 6 Monaten gab der Staat 71,3 Milliarden Euro mehr aus, als er eingenommen hat. Das staatliche Defizit war damit um mehr als 36% höher als im ersten Halbjahr 2025. Diana Kramer, Nachrichtenredaktion.
17: Kanzleramtschefin Wagen sieht die Bundesregierung nach der Sommerpause vor großen Aufgaben. Wir haben jetzt sehr viel auf unserer To-Do-Liste, das wir im Herbst gemeinsam angehen müssen. Das wird eine gemeinsame Kraftanstrengung. Das sagte die CDU-Politikerin vor Beginn einer zweitägigen Kabinettsklausur auf Schloss Neuhardenberg in Brandenburg im Deutschlandfunk. Aus Sorge um Stellenstreichungen und Werksschließungen fordert die Belegschaft beim Autobauer Volkswagen Klarheit vom Vorstand. Heute beginnt eine ganze Serie an Betriebsversammlungen. Den Auftakt machen Wolfsburg und Braunschweig. Auch der Betriebsrat fordert Antworten vom Vorstand. Das sagte Betriebsratschefin Daniela Cavallo am Abend.
19: Bisher hat die Belegschaft vieles aus der Presse entnommen. Sie können nicht einschätzen, sind das Gerüchte, ist an dem etwas dran?
17: Betriebsbedingte Kündigungen und Werksschließungen lehnt sie klar ab. Feuerwehrleute aus Nordrhein-Westfalen und Niedersachsen sind nach einer dreitägigen Anreise bei einem großen Waldbrand in Serbien angekommen. In dem Waldgebiet östlich von Belgrad brenne es weiterhin sehr stark. Die ersten Einsatzkräfte hätten deshalb unmittelbar nach ihrer Ankunft am Montagabend mit dem Löschen begonnen und die ganze Nacht durchgearbeitet, teilte die Feuerwehr in Bonn mit. Der Einsatz der deutschen Feuerwehrleute ist zunächst auf 10 Tage angelegt.
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20: Gestern haben wir festgestellt, in 4 Monaten ist Weihnachten und heute kannst du das Wetter schon gar nicht mehr abwarten, denn das ist heute ein sehr gemütlicher Dienstag. Es regnet immer wieder bei Temperaturen von bis zu 20 Grad. Die Pullis könnt ihr jetzt aber noch nicht rausholen. Im Neue Welle 3-Tage-Trend steigen ab morgen nämlich die Temperaturen wieder auf bis zu 27 Grad.
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20: Es ist 10.03 Uhr und Lisa hat uns einen Blitzer gemeldet in Pforzheim am Altstädter Kirchenweg. Außerdem wird geblitzt an der B36 Rheinstetten Richtung Karlsruhe auf der Vogesenbrücke und in Kandel im Neubaugebiet K2 Höhe Spielplatz. Wenn ihr auch noch was gesehen habt, dann sagt doch sehr gerne Bescheid über die 0721 2016 300.
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20: Fahrt vorsichtig, wenn ihr auf der K9657 unterwegs seid. Rheinbrücke Richtung Durlach in Höhe Oststadt Wohlfahrtsweiher Raschstraße. Da ist nämlich ein Auto liegen geblieben auf der linken Spur. Sonst sehen die Straßen aber ruhig aus. Sollte was Neues reinkommen, lest ihr aber auch jederzeit alle Verkehrsupdates nach auf dieneuewelle.de oder in der kostenlosen Neue Welle App.
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20: Wir sind mitten in der Urlaubszeit in der Neue Welle Region, denn es sind Sommerferien in Baden-Württemberg und die einen lieben es, die anderen mögen es so gar nicht. Die Rede ist natürlich vom Kofferpacken. Wie ist es bei euch? Packt ihr alles auf den letzten Drücker oder wird schon eine Woche vorher alles in den Koffer gelegt? Euer Kofferpackverhalten, das schauen wir uns in 10 Minuten gemeinsam an, hier bei der Neuen Welle.

0: Ihr seid bei der Neuen Welle am Dienstag und wie ihr am liebsten euren Koffer packt, darüber haben Vanja und Carsten heute in der Neue Welle Morgenshow beim Gute Laune Morgenquiz geredet.
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3: Einfach mal Stress, Stress sein lassen, Kopf aus und Spaß an. Jeden Tag, 7.40 Uhr, gibt es eine brandneue Runde vom Gute-Laune-Morgen-Quiz. Zwei Fragen aus aller Welt, die wir uns hier stellen und ihr guckt mal, wer ist bei euch schlauer.
4: Ja, und vielleicht macht ihr das ja so wie wir. Wir zählen ja die Punkte hier zusammen.
3: Ja.
4: Wer am Ende des Monats die meisten gemacht hat, der ist der Glückliche und darf 500 Euro vergeben.
3: Ja.
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3: Ich mag mit meiner Frage anfangen, lieber Carsten. Es geht mal wieder Überraschung um Urlaubszeit.
4: Finde ich großartig.
3: Ich zum Beispiel hasse es, den Koffer erst ganz, ganz kurz vor Abfahrt zu packen.
4: Weißt du, was ich mache? Ich lege eine Woche vor meinem Urlaub den Koffer schon hin.
3: Ja.
4: Und immer, wenn ich was sehe, was mit muss, schmeiße ich das da rein.
3: Genau so muss es sein.
4: Ja,
3: ich mache mir auch eine Liste, damit ich bloß nichts vergesse. Aber was glaubst du, wie viele Deutsche packen tatsächlich erst bis zu 24 Stunden vor Abreise den Koffer?
4: Oh, das sind viele bestimmt.
3: 23%, 33%, 43%.
4: Ja. Also für mich total unverständlich, wie man erst 24 Stunden vorher anfangen kann.
3: Das würde mich irre machen.
4: Ja, das würde mich auch irre machen. Also das geht gar nicht. Ich sage aber trotzdem, es sind das meiste C, 44 oder was?
3: 43%.
4: Ne? Ja, sage ich.
3: Und es ist tatsächlich so.
4: Naja, das verstehe ich
3: wirklich
4: nicht.
3: Wirklich? Nee, bleib weg.
4: Nee,
3: ganz ehrlich.
4: Ja, nein.
3: Nee, man muss ja auch vorher überlegen, was wasche ich, damit ich es noch irgendwie mit dabei. Also es muss ja alles geplant. Nee,
4: Ich habe auch im Prinzip vor meinem Urlaub nur noch Lumpen an.
3: Ja, wirklich, ist es so.
4: Ich ziehe die alten
3: Schlipper drei Tage an. Das gleiche Kleid an. Wirklich,
4: scheißegal.
3: Nee, geht's, also, nee.
4: Okay, jetzt geht's weiter mit meiner Frage, bevor wir uns hier noch um Kopf und Kragen reden.
3: Ist so.
4: Was ist denn der sogenannte Bauernhofeffekt? Haben Forscher herausgefunden. Kinder auf Bauernhöfen, also die auf Bauernhöfen waren oder sind, leiden später weniger unter Allergien.
3: Mhm.
4: Kinder auf Bauernhöfen sind später als Erwachsene selbstständiger. Oder aber Kinder auf Bauernhöfen sind später insgesamt glücklichere Menschen. Der sogenannte Bauernhofeffekt.
3: Alles. Ich glaube, ich hatte mal eine Frage mit so Allergien, dass die Leute in der Stadt eher Allergien entwickeln. Deshalb würde ich das tatsächlich auch nehmen irgendwie.
4: Ja.
3: Vielleicht ist das der Bauernhof-Effekt.
4: Und Vanja, du hast die goldenen Riecher. Es ist tatsächlich richtig.
3: Echt?
4: Ja,
3: geil.
4: Ja. Das ist wirklich statistisch jetzt erwiesen. Deswegen rät man jungen Eltern mit ihren Kindern möglichst viel in der Natur zu sein.
3: Sau cool.
4: Und mit jungen Kindern meine ich sozusagen als Baby bis anderthalb.
3: Oh, also okay, jetzt bei mir schon rum.
4: Ja, du bist doch aber viel unterwegs gewesen. Ja, also in die Bauernhöfe hier
3: Sau
4: ins
3: cool.
4: Heu schmeißen, zu den Kühen legen, keine Ahnung, alles machen. Ist wirklich so.
3: Einmal Schilf von der Kuh ab.
4: Ja, genau, auch
3: einmal
4: das.
3: Drüber, jawohl. Gut, also Freunde, wieder was dazugelernt, schön.
4: Ey, 8-8, es ist sauspannend, finde ich.
3: Das ist echt cool und dann gucken wir mal, was morgen passiert. Am Mittwoch, 7.40 Uhr, treffen wir uns wieder zu einer neuen Runde vom Gute-Laune-Morgen-Quiz, nur bei der Neuen Welle.

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0: Einen schönen Arbeitstag wünschen wir euch. Hier ist die neue Welle und egal wie voll der Kopf gerade ist, wir sind so ein bisschen euer kleines Reset zwischendurch. Wir bringen euch stressfrei, entspannt und mit Motivation durch den Tag und das machen wir mit eurer Lieblingsmusik. Das ist aktuell so ein richtiger Mega-Hit von Miles Smith. Und dazu haben wir auch immer mal wieder die All-Time-Favorites von euch aus den 90ern zum Beispiel. That's me in the corner. Oh ja. Ikonisch, sage ich da nur. R.E.M. Losing My Religion ist auch mit dabei, hier bei eurer Playlist mit eurer Lieblingsmusik.
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8: Heute bekommen wir schon so einen ganz kleinen Vorgeschmack auf den Herbst bei regnerischen 20 Grad. Aber morgen werden wir im Neue Welle 3-Tage-Trend auch schon wieder direkt zurück in den Sommer geholt bei bis zu 27 Grad.
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8: Es ist 10.30 Uhr und Antonio hat uns einen Blitzer gemeldet in Kandel im Neubaugebiet K2 Höhespielplatz. Außerdem wird geblitzt an der A8 Karlsruhe Richtung Stuttgart bei Karlsbad und an der B36 Rheinstetten Richtung Karlsruhe auf der Vogesenbrücke. Und wenn ihr auch gerade mit dem Auto unterwegs seid und irgendwo was gesehen habt, dann meldet doch gerne euren Blitzer unter der 0721 2016 300.
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8: Die Straßen sehen gerade echt ruhig aus, außer auf der Autobahn 8 Stuttgart Richtung Karlsruhe zwischen Heimsheim und Pforzheim Ost steht ihr 6 Kilometer im Stau. 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
8: Heute werdet ihr, wie gesagt, schon vom Regen nass. Da müsst ihr nicht noch extra ins Freibad gehen. Das hebt ihr euch dann lieber für morgen auf. Da sind wir von der Neuen Welle, nämlich beim Einhornspringen in eurem Freibad in Östringen. 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
2: Mitten in der Nacht in einem Studio in L.A. läuft ein Song zum vielleicht 20. Mal durch die Boxen. Und so langsam fragt sich jeder im Raum, wird das Ding wirklich noch fertig? Produzent Mark Ronson arbeitet gerade mit Sänger Bruno Mars an einem ganz neuen Track. Die Idee, ein Song, der klingt wie so eine riesige Funkparty. Bläser, Groove, Tanzfläche. Doch der Song macht Probleme. Der will einfach nicht fertig werden. Immer wieder treffen sich die beiden im Studio, nehmen neue Versionen auf, ändern den Beat, schreiben den Refrain um. Der Song wird wieder und wieder auseinandergebaut. Wochen werden zu Monaten. Zwischendurch sind alle so frustriert, dass der Titel kurz davor steht, komplett gestrichen zu werden. Doch dann kommt diese eine Session. Der Beat läuft, Bruno Mars singt den Refrain und plötzlich merkt jeder im Raum, jawohl, endlich, passt alles zusammen. Er landet doch nicht im Müll. Aus dem Song, der monatelang nicht funktionieren wollte, wird einer der größten Hits des Jahrzehnts. Mark Ronson und Bruno Mars, Uptown Funk.
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0: neue Welle ist für euch da an diesem heutigen Arbeitstag. Und ihr kennt das vielleicht auch, ihr streicht eine Sache von der To-Do-Liste runter und drei kommen dazu. Und es hat irgendwie kein Ende. Also die Liste wird immer länger statt kürzer, egal ob private Dinge oder Arbeitsdinge. Das strengt sehr an. Und falls es auch so eine Woche bei euch ist, wo einfach viel zu tun ist, kein Problem. Bleibt bei uns bei der neuen Welle. Wir begleiten euch. Wir können euch die Arbeit nicht abnehmen, aber wir können sie euch ein bisschen leichter machen mit der richtigen Musik. Und zwar mit eurer Lieblingsmusik. Und dazu gehört auf jeden Fall diese wunderschöne Stimme von Leonie und auch diese gute Laune-Nummer von Natcom. Glow ist mit dabei, hier bei uns bei der neuen Welle und bei eurer Lieblingsmusik.
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0: bin Tanja Wagner. Der Bundesrat hat für Millionen Menschen mit Bürgergeld schärfere Regeln verabschiedet, bis hin zu möglichen Totalsanktionen. Demnach hat künftig mit Kürzungen zu rechnen, wer selbst nicht ausreichend bei der Jobsuche mitwirkt. Außerdem hat die Länderkammer auch dem Paket gegen hohe Spritpreise zugestimmt, wonach Tankstellen nur noch einmal am Tag die Preise erhöhen dürfen und das Kartellamt mehr Befugnisse erhält. Darüber hinaus gab der Bundesrat grünes Licht für die Aufnahme des Wolfes ins Bundesjagdgesetz. Damit können Wölfe zum Schutz von Weidetieren künftig leichter abgeschossen werden. Die Deutsche Bahn liegt dick im Minus. Nach eigenen Angaben verzeichnete der Konzern ein Minus von 2,3 Milliarden Euro. Damit hat sich der Verlust im Vergleich zum Vorjahr noch einmal erhöht.
1: Die Pünktlichkeit der Bahn bleibt rekordverdächtig schlecht. Doch das scheint viele Menschen dann doch nicht abzuschrecken. Ob Regionalexpress, ICE oder S-Bahn, der bundeseigene Konzern verzeichnete über alle Sparten hinweg im vergangenen Jahr mehr als 1,9 Milliarden Fahrgäste. Deutlich mehr als 2024 und so viele wie seit Jahren nicht. Der Trend dürfte auch weiter anhalten. Wegen der hohen Spritpreise lassen noch einmal deutlich mehr Menschen das Auto stehen und steigen auf die Bahn um. Katrin Müller, Nachrichtenredaktion.
0: Billigkleidung überschwemmt den Markt. Deshalb sollen Hersteller künftig für Sammlung und Entsorgung gerade stehen. Das will Bundesumweltminister Schneider mit einem neuen Textilgesetz erreichen.
2: Das Problem ist, sogenannte Fast-Fashion-Kleidung wird nur kurz getragen. Sie lasse aber Altkleidercontainer überquellen und könne kaum wiederverwendet oder recycelt werden, ärgert sich Umweltminister Schneider. Geht es nach ihm, müssen sich alle Anbieter an einer Organisation beteiligen, die sich um Sammlung und Verwertung von Alttextilien kümmert. Finanzieren sollen das die Hersteller. Umweltschützer kritisieren die geplanten Vorgaben allerdings als wenig ehrgeizig. Ihnen wäre es am liebsten, wenn Billigklamotten erst gar nicht in den Handel kommen. Aus Berlin, Dirk Zeitler.
0: Die Oscarverleihung zieht um und wird künftig auch online gestreamt. Ab 2029 findet die Gala nicht mehr im Dolby Theater in Hollywood statt, sondern im deutlich größeren Peacock Theater in Downtown LA. Zudem soll das Event erstmals über YouTube übertragen werden.
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5: Die Natur freut sich heute über so ein kostenloses Blumengießen bei bis zu 20 Grad. Im neue Welle-3-Tage-Trend können wir uns dann nämlich wieder auf Sonne freuen bei bis zu 27 Grad.
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5: Es ist 11.02 Uhr und Doro hat uns einen Blitzer gemeldet an der B462 Rastatt Richtung Gaggenau, Höhe Bad Rotenfels. Außerdem wird geblitzt an der A5 Richtung Offenburg, Höhe Ausfahrt Baden-Baden, kurz hinter der Tagesbaustelle. Und an der B36 Rheinstetten Richtung Karlsruhe auf der Vogesenbrücke steht auch ein Blitzer. Wenn ihr auch noch was gesehen habt, dann sagt doch sehr gerne Bescheid über die 0721 2016 300.
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5: Fahrt vorsichtig, wenn ihr auf der A8 unterwegs seid, Stuttgart Richtung Karlsruhe. Zwischen Heimsheim und Pforzheim Ost steht ihr 6 Kilometer im stockenden Verkehr. Außerdem auf der A5 Frankfurt Richtung Karlsruhe. Zwischen Karlsruhe Mitte und dem Dreieck Karlsruhe sind 2 Kilometer Stau wegen der Baustelle in der Überleitung zur A8 Richtung Stuttgart. Alle Verkehrsupdates gibt's für euch auch jederzeit nochmal zum Nachlesen auf dieneuewelle.de oder in der kostenlosen Neue Welle App.
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5: Richtiges Festival-Feeling bekommt ihr heute Abend bei den Sommer-Events 2026. Also Fokus liegt auf Enns am Schluss in den Ennsgärten Mühlacker. Und da könnt ihr tatsächlich auch mit der ganzen Familie hingehen. Seit 10 Jahren veranstaltet nämlich der Förderverein Ennsgärten Mühlacker e.V. ein zweiwöchiges Festival an der stillen Enns in Mühlacker. Und der Eintritt ist frei. Heute Abend um 20 Uhr tritt dann Jonas Gavril auf. Einlass ist um 18 Uhr.

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1: Heute der 25. August 2007.
2: Bundeskanzlerin Angela Merkel ist auf dem Weg nach China. Aber dann das. Kurz vor ihrer Reise wird bekannt, dass Computer der Bundesregierung wohl mit Spionageprogramm aus China angegriffen wurden. Der Staat redet über Sicherheit im Netz und merkt gleichzeitig, dass auch die eigenen Computer verwundbar sind. In Griechenland ist die Lage zur gleichen Zeit dramatisch. Ende August 2007 breiten sich dort schwere Waldbrände aus. Am 25. August ruft die Regierung den landesweiten Notstand aus. Es brennt an so vielen Stellen. In der Tagesschau wird gesagt, dass das halbe Land in Flammen steht.
3: Schon jetzt sprechen Politiker im griechischen Fernsehen von Szenen biblischer Zerstörung. Dabei ist das Feuer noch lange nicht beherrscht. Viele Menschen starben in ihren Autos. Straßen waren nach Unfällen blockiert und zu tödlichen Fallen geworden.
1: Yeah! Wenn wir in die deutschen Singlecharts Ende August 2007 schauen, dann sehen wir, da ist wirklich alles dabei. DJ Ötzi und Nick P. mit Ein Stern, Monroes mit Hot Summer, Mark Medlock mit Now or Never. Ganz oben steigt an diesem Wochenende aber eine Band ein, die nochmal anders klingt. Culture Candela mit Hammer. Culture Candela kommen aus Berlin und bringen eine ganz besondere Mischung mit Reggae, Dancehall, Hip-Hop und Pop. Die Band gibt es schon seit einigen Jahren, aber Hammer ist der Moment, in dem sie endgültig im Mainstream landen. Inhaltlich ist der Song ein Flirt- und Party-Song. Da sieht jemand eine Person, die sofort auffällt und die Reaktion ist eben dieses kurze, direkte Hammer. Hammer erscheint am 10. August 2007 als erste Single aus dem Album Culture Candela und steigt direkt auf Platz 1 der offiziellen deutschen Singlecharts ein. Dort bleibt der Song 6 Wochen und hält sich insgesamt 53 Wochen in den Charts. Für Culture Candela ist das der große Durchbruch. Danach kommen weitere Hits wie Monster und Berlin City Girl. Hier ist der Nummer 1 Hit vom 25. August 2007, Culture Candela mit Hammer.

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0: Die neue Welle bringt euch entspannter durch den Arbeitstag mit eurer Lieblingsmusik. Und dazu gehört auf jeden Fall Sängerin Pink. Die ist ja in den 90ern erstmal gescheitert mit einer Girlband. Also die hat einen Plattenvertrag, aber da hat die Plattenfirma ganz schnell gesagt, mit euch machen wir doch nichts. Und Pink hat gesagt, hey, ich schaff's auch ohne euch. Und das hat sie. Jetzt über 200 Millionen verkaufte Tonträger und mit dabei bei der neuen Welle. Und dazu haben wir für euch immer wieder die coolsten Gute-Laune-Beats von heute. Also, bleibt schön dran, hier bei uns bei der neuen Welle und bei eurer Lieblingsmusik.
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15: Mit Tobias Licht. Immer wieder haben die katholische und die evangelische Kirche in Baden herausragende Theologen und Kirchenmänner hervorgebracht. Einer von ihnen ist Klaus Engelhardt. 1932 geboren, war Engelhardt von 1980 bis 1998 Landesbischof der evangelischen Landeskirche in Baden und von 1991 bis 1997 als Ratsvorsitzender oberster Repräsentant der evangelischen Christenheit in Deutschland. In einem umfangreichen biografischen Interview unter dem Titel Anvertrautes spricht Bischof Engelhardt über sein Leben und Wirken.
16: Das ist eine Befragung im Blick auf mein Leben und meinen Werdegang als evangelischen Theologen. Das war eine ganz schöne Art und Weise, autobiografisches zu berichten, beginnend bei der Kindheit bis im Ruhestand.
15: Im Spiegel der Biografie von Klaus Engelhardt eröffnen sich tiefe Einblicke in die Kirchengeschichte Badens und Deutschlands in den Jahrzehnten vom Zweiten Weltkrieg bis heute.
16: Durch die Tatsache, dass ich Gelegenheit hatte, vieles zu erleben, Begegnungen zu haben, haben mit Leuten aus der Politik, aus der Ökumene, ergibt sich, dass es weit über die persönliche Situation hinausreicht.
15: Der Band Anvertrautes, Klaus Engelhardt im Gespräch, ist im Kohlhammer Verlag erschienen zum Preis von 24 Euro. Ein Beitrag der katholischen Kirche.
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13: Heute weint sich der Himmel aus, weil kein neue Welle-Einhornspringen stattfindet. Aber die Becken müssen sich ja erst voll Wasser füllen, dass wir morgen dann bei 27 Grad im neue Welle-3-Tage-Trend im Freibad in Östringen vorbeischauen können.
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13: Es ist 11.30 Uhr und Daniel hat uns einen Blitzer gemeldet an der Autobahn 8 Karlsruhe Richtung Pforzheim Höhe Karlsbad. Außerdem wird geblitzt an der B462 Rastatt Richtung Gaggenau Höhe Bad Rothenfels und an der A5 Richtung Offenburg Höhe Ausfahrt Baden-Baden. Kurz hinter der Tagesbaustelle steht auch ein Blitzer. Wenn ihr auch noch was gesehen habt, dann sagt doch sehr gerne Bescheid über die 0721 2016 300.
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13: Ihr steht aktuell ein bisschen im Stau auf der Autobahn 5 Frankfurt Richtung Karlsruhe zwischen Karlsruhe Mitte und dem Dreieck Karlsruhe wegen der Baustelle in der Überleitung zur A8 Richtung Stuttgart und auf der Autobahn 8 Stuttgart Richtung Karlsruhe zwischen Heimsheim und Pforzheim Ost steht ihr auch 5 Kilometer im stockenden Verkehr. Alle Verkehrsupdates lest ihr aber auch jederzeit nochmal nach auf dieneuewelle.de oder in der kostenlosen Neue Welle App.
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13: Ihr seid Teil der neue Welle-Family und gegenseitig passen wir natürlich aufeinander auf, helfen uns. Und heute geht's um eine neue Betrugsmasche per WhatsApp. Ralf aus Wörth ist das passiert und er möchte euch davor warnen.
17: Das ist ein kurzer Klick gewesen, da waren die aus sämtlichen WhatsApp-Kontakten und sind alle angeschrieben worden. Gott sei Dank hat von meinen ganzen Kontakten kein einziger drauf reagiert.
13: Was er von einem Kollegen aufs Handy bekommen hat und wie ihr euch vor dieser neuen Betrugsmasche schützt, in 10 Minuten hier bei der neuen Welle.

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0: Die neue Welle ist an eurer Seite am Dienstag. Hi! Viele von euch hatten jetzt im Urlaub ihr Handy aus und haben sich bewusst dagegen entschieden, sich mit irgendwelchen News vollballern zu lassen. Jetzt sind die meisten von euch aber wieder zurück und deswegen reden wir über ein sehr wichtiges Thema. Es geht nämlich um eure Lieblingsmenschen und ganz schön viel Geld. Denn bei WhatsApp gibt's mal wieder eine neue Betrugsmasche. Ihr bekommt von euren Kontakten einen Link geschickt, um bei einer Abstimmung mitzumachen. Ralf aus Wörth, der hat so eine Nachricht von einem Arbeitskollegen bekommen. Es ging um eine Abstimmung für dessen Enkeltochter.
1: Von dem habe ich bisher noch nie irgendwelche dusseligen Mails oder sonst irgendwelche Sachen gekriegt. Und der Zufall wollte es, dass ich weiß, dass mein Kollege tatsächlich eine Enkeltochter hat. Und deswegen habe ich da drauf geklickt, dusseligerweise. Man hätte sich vielleicht vorher die gesamte Adresse angucken müssen. Nichtsdestotrotz, es passierte nichts. Bin ich einmal wieder zurückgegangen und wollte in den Status reingucken und wupp, wupp, wupp. War alles weg.
0: Genau, das ist die Masche. Einmal draufgeklickt und es ging tatsächlich noch weiter.
1: Als ich nach Hause gekommen bin, sind meine Kinder schon ganz aufgeregt zu mir ins Auto gerannt und haben gesagt, Papa, du bist gehackt worden und sowas. Meine jüngste Tochter sollte auch 580 Euro bezahlen und das ist der komplette gleiche Text gewesen an sämtliche SMS, beziehungsweise WhatsApp-Kontakte, die ich hatte. Es fing alles an mit, du müsstest mir 580 Euro überweisen, ich bin beim Zahnarzt, ich brauche dringend das Geld, das kriegst du heute Abend zurück.
0: Falls ihr in die Betrugsfalle tappt, weiß Ralf, was als erstes zu tun ist.
1: WhatsApp sperren dann und dann macht WhatsApp den Rest alleine, also der Konzernmeter, und es ist wieder alles clean.
0: Wie ihr euch vor dieser neuen Betrugsmasche schützt und was zu tun ist, falls ihr auf den vermeintlichen Abstimmungslink geklickt habt, lest ihr nach auf dieneuewelle.de.

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12: Mit Dominik Kunzmann, guten Tag. Alles auf Neustart. Nach der Sommerpause kommt das Bundeskabinett ab heute zu einer zweitägigen Klausur auf Schloss Neuhardenberg in Brandenburg zusammen. 3 Landtagswahlen und ein womöglich heißer Herbst der Reformen. Das Treffen dürfte der Auftakt für schwierige Wochen sein. Und es soll mal wieder so etwas wie ein Neuanfang für die Regierung sein, die viel kritisiert wird. Grünen-Chef Felix Banaschak sieht vor allem Bundeskanzler Friedrich Merz in der Pflicht.
13: Friedrich Merz ist den Menschen in den letzten 1,5 Jahren vor allem von oben herab begegnet und hat sie viel zu faul, zu bräsig und ansonsten zu unfähig gehalten und den Teilen ja auch bewusst sogar erklärt. Mit so einer Haltung kann man ein desorientiertes oder orientierungssuchendes Land gerade nicht für sich gewinnen. Friedrich Merz müsste den Menschen mal wieder mit Empathie, mit Interesse, mit Neugierde begegnen.
12: So Grünen-Chef Felix Banaschak bei NTV. Mitten in all den Krisen sendet die deutsche Wirtschaft ein Lebenszeichen. Wie das Statistische Bundesamt mitteilte, stieg das Bruttoinlandsprodukt von April bis Juni um 0,3% zum Vorquartal. Das ist stärker als angenommen. Neue Welle-Reporterin Diana Kramer.
14: Damit ist die deutsche Wirtschaft 3 Quartale in Folge gewachsen, wenn auch nur leicht. Die Entwicklung geht vor allem auf die gute Exportentwicklung zurück, so die Bundesstatistiker. Und auch am Bau gab es zuletzt leichte Anzeichen von Entspannung. Allerdings wirkt das eher wie eine Momentaufnahme, denn die finanziellen Herausforderungen bleiben gewaltig. In den ersten 6 Monaten gab der Staat 71,3 Milliarden Euro mehr aus, als er eingenommen hat. Das staatliche Defizit war damit um mehr als 36% höher als im ersten Halbjahr 2025.
12: Wie verkraften unsere Wälder die Hitze und Trockenheit? Das mit dem Klimawandel ist nichts Neues. Daher werden schon seit Jahren sogenannte klimaresistente Baumarten gepflanzt. Was da bald neben klassischen Bäumen wie Fichte, Buche, Tanne und Kiefer künftig in unseren Wäldern stehen wird, das lest ihr auf dieneuewelle.de und in der Neue Welle App.
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15: Gestern haben wir festgestellt, in 4 Monaten ist Weihnachten und heute kann's das Wetter schon gar nicht mehr abwarten, denn das ist ein sehr gemütlicher Dienstag. Es regnet immer wieder bei Temperaturen von bis zu 20 Grad. Die Pullis müsst ihr jetzt aber noch nicht rausholen. Im Neue Welle 3-Tage-Trend steigen ab morgen die Temperaturen nämlich wieder auf bis zu 27 Grad.
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15: Es ist 12.02 Uhr und Karl und Daniel haben beide einen Blitzer gemeldet an der A5 Richtung Offenburg. Höhe Ausfahrt Baden-Baden kurz hinter der Tagesbaustelle. Außerdem wird geblitzt an der A8 Karlsruhe Richtung Pforzheim bei Karlsbad und an der B462 Rastatt Richtung Gaggenau Höhe Bad Rotenfels. Und wenn ihr auch noch einen Blitzer gesehen habt, dann sagt doch sehr gerne Bescheid über die 0721 2016 300.
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15: Es staut sich aktuell sehr stark auf der Südtangente in Richtung Rheinbrücke vor dem Edeltrot-Tunnel. Außerdem auf der A8 Stuttgart Richtung Karlsruhe zwischen Heimsheim und Pforzheim Ost ist auch super viel Stau. Genau wie auf der A5 Frankfurt Richtung Karlsruhe zwischen Karlsruhe Mitte und dem Dreieck Karlsruhe wegen der Baustelle in der Überleitung zur A8 Richtung Stuttgart. Alle Verkehrsupdates lest ihr aber auch jederzeit nach auf dieneuewelle.de oder in der Neue Welle App.
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15: So, ihr macht jetzt erstmal gemütlich Mittagspause und während ihr esst, können wir ja auch über Essen sprechen. Deswegen brauchen wir gleich eure Hilfe, denn wir suchen ja immer noch die beste Freibad-Pommes in der Region. Wo es die gibt, wollen wir in 10 Minuten klären, hier bei der

0: Die neue Welle ist an eurer Seite am Dienstag. Hi!
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0: Ganz genau. Und deswegen brauchen wir eure Hilfe. Ihr stimmt ab auf dieneuewelle.de. Dort findet ihr nämlich die Top 10, die zur Auswahl steht. Und aktuell haben die Freibad-Pommes im Badesee Bucht sich in Ettlingen die Nase vorn. Deswegen wollten wir natürlich wissen, was ist denn euer Geheimnis?
2: Also bei uns ist ganz wichtig, dass sobald eine Bestellung eingeht von einer Pommes, dass wir die dann auch erst frisch zubereiten. Das heißt, bei uns sind sie deshalb immer schön heiß, immer schön knackig, gut gewürzt und mit jeder Menge Ketchup und Mayo inklusive.
0: Okay, das ist natürlich super wichtig. Dicht gefolgt ist der Badesee Buchtzig vom Schlossbad in Remchingen mit ihren Freibad-Pommes.
3: Wir achten schon seit vielen Jahren darauf, dass wir einzelne Fritteuse verwenden für die Pommes. Das heißt, da wird nichts drin frittiert, was auch paniert war und dergleichen. Das heißt, sie haben weniger Schwebstoffe im Öl und vor allem sind unsere Pommes vegan und vor allem auch glutenfrei. Denn die Nachfrage nach glutenfreien Produkten steigt von Jahr zu Jahr.
0: Den aktuellen dritten Platz bis Platz 10 seht ihr auf dieneuewelle.de und dort könnt ihr auch eure Stimme abgeben, um das Ranking zu beeinflussen. Also votet für eure liebsten Freibad-Pommes, denn schon am Freitag entscheidet es sich, wo es die besten in der Region gibt.
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11: Heute bekommen wir so einen kleinen Vorgeschmack schon mal auf den Herbst bei regnerischen 20 Grad. Aber morgen werden wir wieder im neue Welle-3-Tage-Trend zum Sommer zurückgeholt bei Temperaturen von bis zu 27 Grad.
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11: Es ist 12.30 Uhr und Daniel und Danny haben beide einen Blitzer gemeldet an der A8 Karlsruhe Richtung Pforzheim Höhe Karlsbad. Außerdem wird geblitzt an der B462 Rastatt Richtung Gaggenau Höhe Bad Rotenfels und an der A5 Richtung Offenburg bei der Ausfahrt Baden-Baden kurz hinter der Tagesbaustelle. Wenn ihr noch was gesehen habt, dann sagt doch sehr gerne Bescheid über die 0721 2016 300.
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11: Fahrt vorsichtig, wenn ihr auf der Autobahn 5 unterwegs seid. Karlsruhe Richtung Heidelberg zwischen Kronau und dem Kreuz Walldorf. Da gab es nämlich einen Unfall mit einem LKW auf der rechten Spur. Und dieser Unfall ist noch nicht abgesichert. Deswegen ist die Richtungsfahrbahn gesperrt. Rettungshubschrauber ist hier sogar im Einsatz, lese ich gerade. Also volles Programm. Hier vorsichtig fahren. Außerdem auf der A8 Stuttgart Richtung Karlsruhe zwischen Heimsheim und Pforzheim Ost staut es sich, genau wie auf der Südtangente in Richtung Rheinbrücke, kurz vor dem Edeltrud-Tunnel. Und auf der A5 Frankfurt Richtung Karlsruhe zwischen Karlsruhe Mitte und dem 3 Karlsruhe staut sich's auch bei der Überleitung zur A8. Jetzt ist auch schon Rückstau bis nach Durlach. Alle Verkehrsupdates lest ihr auch nochmal nach auf dieneuewelle.de oder in der kostenlosen Neue Welle App.
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11: Erst Anastasia, dann Vincent Weiss, Amy McDonald und jetzt kommt morgen auch noch Sarah Connor in die neue Welle-Region und zwar in den Schlossgarten nach Bruchsal. Also sichert euch unbedingt noch schnell Tickets auf

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1: Nach Hunger kommt Müde und dass ihr nicht ins Mittagstief fallt, spielen wir uns wach mit unserem Radioquiz Verrückt und Verschoben, bei dem ihr schnell mal durcheinander kommt. Ihr bekommt nämlich 30 Sekunden Zeit und müsst euch die Antwort der vorherigen Frage merken. Die Antwort auf die erste Frage ist immer die neue Welle und dann beantwortet ihr die zweite Frage mit der eigentlich ersten Antwort und dann geht's immer so weiter. Heute testen wir Dirks Hirn aus Pforzheim. Na, wie geht's dir?
2: Hi, grüß dich. Ja, sehr gut.
1: Hast du mittags auch immer so einen Durchhänger?
2: Es kommt auch rein, also je nach Tag, je nach Wetter, alles, was man halt im Endeffekt am nächsten Tag geplant hat, aber eigentlich relativ wenig.
1: Okay, relativ wenig. Wenn es dann aber doch mal soweit ist, was ist so dein Fitmacher für den Tag? Kaffee, Powernap, was hast du für Tipps?
2: Ja, wenn es sich zeitlich einrichten lässt, natürlich so einen 15- bis 20-minütigen Powernap. Ansonsten eben halt viel Wasser trinken und gutes Mindset.
1: Gutes Mindset, klingt auf jeden Fall super. Oder wir probieren eben unser Radiospiel Verrückt und Verschoben. Bist du bereit für dieses verrückte Spiel?
2: Ich bin bereit.
1: Alles klar.
0: Auf die Plätze, los und fertig.
1: Was ziehst du im Winter an die Hände?
2: Die neue Welle.
1: Welches Tier brüllt im Zoo?
2: Handschuhe.
1: Was isst du als Vorspeise?
2: Löwe.
1: In welchem Raum steht der Fernseher?
2: Salat.
1: Wo ist unser Sender?
2: Wohnzimmer.
1: Was sagst du, wenn du dich erschreckst?
2: Karlsruhe.
1: Was fährt unter der Erde in Großstädten?
2: Buch.
1: Womit trocknest du dich nach dem Duschen ab?
2: Alter.
1: Ey, das war so lustig. Wie war es für dich, Dirk?
2: Ja, war cool, hat Spaß gemacht. Hat mal wieder richtig viel Energie im Kopf, um ja, weiterzuarbeiten. Ja.
1: Sehr cool, du hast dich auf jeden Fall super geschlagen. Und wenn ihr auch mal testen wollt, wie durcheinander euer Kopf zur Mittagspause ist, dann meldet euch an für Verrückt und Verschoben, das verdrehte Radioquiz auf dieneuewelle.de.
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0: Ihr habt euch entschieden und wir spielen 24/7 eure Lieblingsmusik bei der neuen Welle. Auch bei der Arbeit sind wir für euch da und sorgen für den perfekten Stresskiller Musik. Und da haben wir zum Beispiel Ohrwürmer wie diesen hier. Der macht alles leichter, Dr. Alban. Und auch die ganz, ganz starken Stimmen von heute sind mit dabei. Wir hoffen, ihr habt einen nicht allzu stressigen Arbeitstag und freuen uns total, dass ihr weiterhin mit dabei seid bei uns, der neuen Welle.
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12: Mit Dominik Kunzmann, guten Tag. Die Bundesregierung kommt heute zum ersten Treffen nach der Sommerpause zusammen. Es stehen wichtige und viel diskutierte Reformen auf der Tagesordnung. Rente, Steuern, Bürokratieabbau und Digitalisierung. Über allem schweben aber die schlechten Umfragewerte und die Stimmung innerhalb der schwarz-roten Koalition. Neue Welle-Reporter Ronny Thorau.
13: Inhaltlich sollen in Schloss Neuhardenberg die Reformen fester gezurrt werden. Außerdem soll über Maßnahmen zur Stärkung der kriselnden Wirtschaft gesprochen werden und über Zukunftsthemen wie KI und Neuheiten im Rüstungssektor. Vor allem aber soll Neuhardenberg wohl mal wieder eine Art Neustart sein, bei dem sich die Koalition auf ihre Aufgaben konzentrieren und ihre Konflikte befrieden will.
12: Endlich mal gute Nachrichten für die deutsche Wirtschaft. Die ist nämlich im Frühjahr kräftiger gewachsen als angenommen. Wie das Statistische Bundesamt mitteilte, stieg das Bruttoinlandsprodukt von April bis Juni um 0,3% zum Vorquartal. Grund für den Anstieg sei die gute Exportentwicklung. Es gibt aber auch direkt einen Dämpfer. Der deutsche Staat hat im ersten Halbjahr 71,3 Milliarden Euro mehr ausgegeben als eingenommen. Bei Volkswagen beginnt heute eine ganze Serie von Betriebsversammlungen. Arbeitnehmervertreter verlangen von der Konzernführung Klarheit über geplante Sparmaßnahmen. Zehntausende Jobs und 4 Werke sollen bei VW auf der Kippe stehen. Neue Welle-Reporterin Annabel Giesbert.
7: Die Stimmung bei Volkswagen ist angespannt. Viele Beschäftigte sind verunsichert. Sie wissen nicht, wie sicher ihr Arbeitsplatz ist und ob ihr Werk in einigen Jahren noch gebraucht wird. Auf Antworten warten sie seit Monaten. Die Kommunikation des Konzerns finden viele als unzureichend. Jetzt soll der Vorstand bei den Betriebsversammlungen Rede und Antwort stehen. Das Grundproblem? Volkswagen verdient zu wenig. Die Kosten sind zu hoch, deshalb will der Konzern noch stärker sparen.
12: Das bisschen Regen bringt nichts für die Natur. Deshalb verlängert der Kreis Rastatt das Verbot der Wasserentnahme. Normalerweise dürfen zum Beispiel Gartenbesitzer mal eine Gießkanne voll aus einem Bach oder Tümpel schöpfen. Aber wegen Trockenheit und Niedrigwasser bleibt das im Kreis Rastatt noch bis zum 30. September verboten. Es drohen sogar Strafen. Wie hoch die ausfallen können, das lest ihr auf dieneuewelle.de und in der Neue Welle App.
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14: Die Natur freut sich über so ein kostenloses Blumengießen, denn es regnet heute bei Temperaturen von bis zu 20 Grad. Im Neue Welle 3-Tage-Trend können wir uns dann aber wieder auf Sonne freuen bei bis zu 27 Grad.
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14: Es ist 13.03 Uhr und Nadine hat uns einen Blitzer gemeldet an der A5 Richtung Basel, Höhe Baden-Baden. Außerdem wird geblitzt an der A8 Karlsruhe Richtung Pforzheim bei Karlsbad und an der B462 Rastatt Richtung Gaggenau bei Bad Rotenfels. Wenn ihr auch noch einen Blitzer gesehen habt, dann sagt doch sehr gerne Bescheid über die 0721 2016 300.
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14: Fahrt vorsichtig, wenn ihr auf der Autobahn 5 unterwegs seid. Karlsruhe Richtung Heidelberg zwischen Kronau und dem Kreuz Walldorf gab es nämlich einen Unfall mit einem LKW auf dem rechten Fahrstreifen. Und deswegen ist die Richtungsfahrbahn gesperrt. Und die sind immer noch dabei, den Unfall abzusichern. Außerdem steht ihr im Stau auf der Autobahn 8 Stuttgart Richtung Karlsruhe zwischen Heimsheim und Pforzheim Ost. Und auf der A61 Speyer Richtung Hockenheim beim Dreieck Hockenheim an der Überleitung zur A6 Richtung Mannheim. Da gab es auch einen Unfall und die Unfallstelle ist noch nicht abgesichert. 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
14: Die meisten Schulkinder in Rheinland-Pfalz haben jetzt so um den Dreh Schule aus. Und während die Kids heute oft keine Lust auf Schule haben, war Schulbildung für Mädchen im 19. Jahrhundert nicht ganz so selbstverständlich. Aber Karlsruhe hat Geschichte geschrieben, denn hier haben die ersten Mädchen in Deutschland Abitur gemacht. Ob es vielleicht an dem Gymnasium eurer Kids passiert ist, das klären wir in 10 Minuten hier bei der Neuen Welle.

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2: Habt ihr euch mal vorgestellt, wie anders Schule früher war? Für Mädchen war der Weg zum Abitur lange versperrt. Und genau deshalb hat Karlsruhe Geschichte geschrieben. Am 16. September 1893 wurde dort das erste Mädchengymnasium in Deutschland eröffnet. Möglich gemacht hat das Hedwig Kettler. Sie kämpfte dafür, dass Mädchen die gleichen Bildungschancen bekommen wie Jungen. Und dann kam der große Moment. 1899 machten in Karlsruhe vier junge Frauen als erste in Deutschland offiziell ihr Abitur. Und damit war für sie auch der Weg an die Universität endlich offen. Aus der Schule entstand das heutige Lessing-Gymnasium. Was damals vor über 100 Jahren etwas ganz Neues war, ist heute natürlich zum Glück völlig normal. Mädchen und junge Frauen können jeden Bildungsweg wählen. Und ein wichtiger Anfang dafür wurde in Karlsruhe gemacht.
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0: Dankeschön, dass wir euren Arbeitstag mit euch verbringen dürfen. Hier ist die neue Welle. Ja, manchmal sind es ja die kleinen Dinge, die so einen Tag schöner machen. Schnitzeltag in der Kantine, ein ernst gemeintes Lob vom Chef oder eine nette Kundin, die euch einen schönen Tag wünscht. Wir hier bei der neuen Welle versüßen euch zusätzlich diesen Arbeitstag mit eurer Lieblingsmusik und da ist ein All-Time-Favorite mit dabei. Der darf bei uns nicht fehlen. Michael Jackson. Und dann haben wir natürlich auch die ganz, ganz großen Nummern aus Deutschland. Auch ein absoluter Liebling von euch mit dabei hier bei der neuen Welle, wenn es stressig wird. Let's
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16: Das ist ein ganz gemütlicher Dienstag heute bei Temperaturen von bis zu 20 Grad. Es kann auch immer wieder anfangen zu regnen. Morgen soll es dann aber schon wieder trocken bleiben bei Temperaturen von bis zu 27 Grad.
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16: Es ist 13.30 Uhr und Ralf hat uns einen Blitzer gemeldet in Karlsruhe in der Eckener Straße an der Kreuzung am Entenfang. Außerdem wird geblitzt an der A5 Richtung Basel Höhe Baden-Baden und an der A8 Karlsruhe Richtung Pforzheim bei Karlsbad. Und wenn ihr auch gerade unterwegs seid mit dem Auto und irgendwo einen Blitzer entdeckt habt, dann sagt doch sehr gerne kurz Bescheid über die 0721 2016 300.
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16: Fahrt vorsichtig, wenn ihr auf der Autobahn 5 unterwegs seid. Karlsruhe Richtung Heidelberg zwischen Kronau und dem Kreuz Waldorf staut es sich wegen einem Unfall auf der rechten Spur. Der linke Fahrstreifen ist wieder befahrbar, aber wie gesagt, der rechte und die mittlere Fahrspur ist gesperrt, beziehungsweise ja, ist der Unfall passiert. Außerdem staut es sich auf der A8 Stuttgart Richtung Karlsruhe zwischen Heimsheim und Pforzheim Ost. Hier sind 8 Kilometer stockender Verkehr. Und auf der A5 Frankfurt Richtung Karlsruhe zwischen Karlsruhe Mitte und dem Dreieck Karlsruhe staut sich's auch wegen der Baustelle an der Überleitung. Alle Verkehrsupdates sind für euch auch jederzeit zum Nachlesen auf dieneuewelle.de oder in der kostenlosen Neue Welle App verfügbar.
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16: Bitte sagt mir, ihr kennt das Spiel Wo ist Walter? Da haben wir immer Walter in einem Suchbild voller Menschen gesucht. Und Walter trägt eben eine rot-weiß gestreifte Bommelmütze, einen rot-weiß gestreiften Pullover, eine Brille und eine blaue Jeans. Und ich habe jetzt so ein ähnliches Spiel für euch. Und zwar nennt sich das Wo ist Franzis lustiger Versprecher? Hört sich jetzt vielleicht nicht ganz so cool an, aber das war so lustig heute Morgen in der Neue Welle Morgenshow, als sie mit Françoise Stadtland Quatsch gespielt hat. Also einen absoluten Lachflash ist euch garantiert. In 10 Minuten

0: Die Neue Welle ist an eurer Seite am Dienstag und ich bin mir sicher, dass Franzi aus der Neue Welle Morgenshow heute bei Stadtland Quatsch für einen der Top 3 lustigsten Versprecher dieses Jahr gesorgt hat.
1: Stadt,
2: Land, Quatsch!
3: Ach, das ist doch irgendwie die lustigste Uhrzeit des Tages, oder wie seht ihr das? Denn wir haben hier gemeinsam Spaß, lernen was dazu und wir machen euch obendrauf noch wach. Und zwar bei 30 Sekunden auf der Uhr, einem Buchstaben, viele Kategorien und immer mit jemandem, mit dem wir hier im Radio zocken und ihr dürft alle mitraten. Jetzt freue ich mich auf Françoise aus Bad Bergzabern, die ursprünglich aus Frankreich kommt, aber jetzt schon eben seit 97 in der Region ist, richtig?
4: Genau.
3: Ja, und Françoise ist der Liebe wegen hier, hat 9 Enkel und du spielst um einen tollen Enkelpreis, nämlich 4-mal freien Eintritt fürs Reptilium in Landau.
4: Ja, super, passt auch für die Kinder.
5: Der Buchstabe des Morgens ist I wie Ida.
3: Stadt.
4: Weiter.
3: Land.
4: Italien.
3: Fluss.
4: Isar.
3: Im Wald.
4: Igel.
3: Ein Schimpfwort mit I.
4: Igitt.
3: Eine Eigenschaft.
4: Weiter.
3: Geht oft verloren.
4: Weiter.
3: Im Fitnessstudio.
4: Weiter.
3: Sommerlich. Im Garten sitzen, komm, das habe ich gehört. Ganz weit.

0: weit hinten. Das, was wir jetzt auch noch machen wollen, bevor der Herbst ganz dolle bei uns an die Tür klopft, im Garten sitzen. Ja, war ein schwieriger Buchstabe und wirklich auch sehr schwierige Kategorien, Françoise.
1: Jo.
0: Ja, also du schaffst es hier nicht in Führung zu gehen, aber es sind immerhin für dich gute 1, 2, 3, 4, 5 Punkte. Hm?
1: Ja, für den Anfang geht
0: eben,
1: doch.
0: Genau. Und nach dem Anfang kommt dann nochmal eine Spielrunde mit dir. Dafür einfach jederzeit anmelden auf www.dieneuewelle.de.
1: Machen wir. Danke.
0: Also, Grüße nach Bad Bergzabern.
1: Danke.
0: Tschüss.
1: Tschüss.
0: Und ihr macht's ganz genauso. Klickt euch zu uns ins Netz und dann hören wir uns ja vielleicht schon zu eurer Spielrunde morgen früh 8:10 Uhr hier bei der Neuen Welle. Hey.

0: Einen entspannten Arbeitstag wünschen wir euch. Hier ist die neue Welle. Und wenn bei euch auf der Arbeit auf einmal Taylor Swift und dann noch Dr. Alban auftauchen, dann läuft zu 1000% die neue Welle und eure Lieblingsmusik.
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10: Mit Dominik Kunzmann, guten Tag. Der Urlaub ist vorbei und auch die Bundesregierung findet wieder zur Arbeit zurück und hat heute direkt eine zweitägige Klausur gestartet. Das Treffen auf Schloss Neuhardenberg in Brandenburg dürfte der Auftakt für schwierige Wochen sein, vor allem mit Blick auf die anstehenden drei Landtagswahlen. Laut Bundeskanzler Friedrich Merz geht es bei der Klausur vor allem um die Wirtschaft.
11: Jetzt geht es um die Frage, wie wir unser Wirtschaftsmodell in die neue Zeit führen. Wir wollen raus aus der Wachstumsschwäche unserer Wirtschaft. Wir wollen unserer Wirtschaft wieder Aufschwung und Beschäftigung ermöglichen. Wir haben das, und davon bin ich überzeugt, weitgehend, wenn auch nicht ausschließlich, wir haben das weitgehend selbst in der Hand.
10: Soweit Bundeskanzler Friedrich Merz. Wie verbringt ihr eure Freizeit? Was ist euch da wichtig? Das wurden jetzt wieder ganz viele Menschen beim sogenannten Freizeitmonitor gefragt. Und es zeigt sich, immer weniger ist es wichtig, Freunde zu treffen. Viele verbringen die Freizeit vor allem im Internet. Neue Welle-Reporterin Claudia Wächter.
12: Auf Insta und Co. abhängen, Musik hören oder daddeln, das wird für viele von uns immer wichtiger. Und auch KI gehört mittlerweile zur Freizeit dazu, vor allem bei den Jüngeren. Und die nutzen den Chatbot häufig auch als Ersatz für Freunde. Zu Sofa-Freaks sind wir aber noch nicht mutiert. Im Gegenteil, viel mehr Leute als früher treiben Sport. Und auch Vereine und Ehrenämter, die sind gefragt.
10: Es gibt wieder neue Betrugsmaschen, bei denen versucht wird, an eure Daten zu kommen. Zum Beispiel warnt gerade die Deutsche Rentenversicherung, es kursieren E-Mails, die den Eindruck erwecken, von der DRV versendet worden zu sein. Dort werdet ihr dann aufgefordert, eure Daten anzugeben. Tut das auf keinen Fall. Eine andere Betrugsmasche hat mit WhatsApp zu tun. Dabei bekommt ihr eine Nachricht mit einem Link, unter dem ihr angeblich für ein Kind oder einen Freund bei einem Sport-, Tanz- oder Schulwettbewerb abstimmen könnt. Das könnt ihr dann auch erstmal, aber nach der Stimmabgabe sollt ihr eure Telefonnummer angeben und euer WhatsApp-Konto verknüpfen. Und dann können die Betrüger tatsächlich WhatsApp-Nachrichten in eurem Namen verschicken. Wie ihr euch vor dieser WhatsApp-Masche schützt, das erfahrt ihr auf dieneuewelle.de und in der Neue Welle-App.
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13: Es bleibt weiterhin ziemlich wechselhaft. Die Temperaturen gehen zwar ein paar Punkte rauf, am Donnerstag sogar über 30 Grad, aber es sind wahnsinnig viele Regenwolken unterwegs und es gibt jetzt jeden Tag immer wieder kleinere oder auch größere Regenschauer.
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13: Der Blitz wird in Karlsruhe in der Kaiserallee Richtung Entenfang, Höhe Philippstraße, auf der A5 in Richtung Basel, Höhe der Tank- und Raststätte Baden-Baden und auf der Autobahn 8 Karlsruhe Richtung Pforzheim, Höhe Karlsbad. Da haben wir auch einen Blitzer. Habt ihr noch was gesehen? Meldet euch gerne bei uns unter 0721 20 16 300.
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13: Ja, da schauen wir mal auf die Autobahn 5 Karlsruhe Richtung Heidelberg zwischen Kronau und dem Kreuz Waldorf. Da gab es einen LKW-Unfall auf dem rechten Fahrstreifen. Der linke Fahrstreifen ist wieder befahrbar. Der mittlere und der rechte und auch der Standstreifen, die sind alle noch gesperrt. Aktuell haben wir da Stau. Ihr verliert über eine Stunde. Wenn ihr euch diesen Stau sparen möchtet, dann solltet ihr runterfahren von der A5. Und zwar spätestens bei Bruchsal. Aber natürlich sind die Ausweich- und Umleitungsstrecken auch alle blockiert, überfüllt. Oder da ist eh gerade eine Baustelle und der kommt da auch nicht weiter. Also es ist gar nicht so einfach, sich da dann durchzukämpfen in Richtung Norden. Wir gehen auf die Autobahn 6, Heilbronn in Richtung Mannheim, zwischen Sinsheim, Steinsfurt und Sinsheim stockt der Verkehr 25 Minuten mehr. Und was haben wir noch? Ansonsten, ja, auf der Autobahn 8 hier, Baustellenbereich bei Pforzheim in Richtung Stuttgart, 5 Minuten mehr, in Richtung Karlsruhe circa 10 Minuten mehr.
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13: In unserem Streaming-Tipp, den ihr hier gleich hören werdet, in circa 10 Minuten, da geht's heute um eine neue Serie, die heißt President Curtis. Vielleicht kennt ihr den President Curtis aber schon aus einer anderen Serie. Das ist nämlich ein Spin-off. Welche Serie das ist und alle weiteren Einzelheiten kriegt ihr in 10 Minuten.
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1: In unserem Streaming-Tipp geht's heute um eine neue Animationsserie aus dem Rick and Morty-Universum. Vielleicht kennt ihr das noch, das war auch eine sehr erfolgreiche Reihe, Rick and Morty. Und da gibt's jetzt was Neues, das heißt President Curtis. Frederik, unser Streaming-Experte heute, müssen wir Rick and Morty geschaut haben, um President Curtis zu verstehen? Und um was geht's da überhaupt?
2: Nein, überhaupt nicht. Präsident Andre Curtis kennen Fans zwar schon aus Rick and Morty, seine Serie funktioniert aber auch komplett für sich. Curtis und sein ziemlich schräges Regierungsteam kümmern sich um all die Fälle, mit denen sich normale Behörden lieber nicht beschäftigen würden. Paranormale Ermittlungen, Monsterdiplomatie oder ein geheimes Gefängnis im Bermuda-Dreieck. Das Ganze erinnert ein bisschen an Akte X, nur ist es halt deutlich schneller, deutlich absurder und natürlich ein ganzes Stück derber. Die Animationsserie ist also klar was für Erwachsene mit viel schwarzem Humor, Gewalt und ziemlich bekloppten Ideen. In den Kritiken kommt vor allem Schauspieler Keith David als Stimme des Präsidenten gut an. Es lohnt sich also, dem Ganzen auch auf Englisch in der Originalsynchronisation eine Chance zu geben. Und die Folgen sind mit circa 20 Minuten auch angenehm kurz.
1: Also das Ganze heißt President Curtis, gehört zu Rick and Morty und läuft aktuell bei HBO Max in Deutschland. Und da gibt's aber noch nicht alle Folgen, sondern immer montags kommt eine neue dazu.

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0: Enjoy the Silence, Musik von Depeche Mode am Dienstagnachmittag. Vielen Dank, dass ihr die neue Welle ausgesucht habt, dass wir euch hier musikalisch durch den Nachmittag begleiten dürfen. Das machen wir in der nächsten halben Stunde mit den Cardigans dann aus den 90ern, mit Olivia Rodrigo und mit Alan Walker und diesem tollen Song. 2016 blockierte Alan Walker mit dem Song Faded wochenlang die Spitzenposition der deutschen Singlecharts. Und auch heute noch ist das ein wahnsinnig toller Song. Freue mich sehr drauf, kriegt ihr gleich. Vorher noch die Regionalnachrichten mit Dominik. Und da gibt's gute Nachrichten von den Wäldern in Baden-Württemberg. Welche Nachrichten das sind, das erfahrt ihr in den Regionews um 13:30.
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11: Mit Dominik Kunzmann. Durch die Hitze gab es in den letzten Wochen ja eine Hiobsbotschaft nach der anderen. Aber es gibt auch gute Nachrichten. Der Waldumbau in Baden-Württemberg zeigt Wirkung. Seit einigen Jahren werden Baumarten gepflanzt, die sich besser an das Klima anpassen können. Und das ist laut dem Landwirtschaftsministerium auch wichtig. Denn nach einem kühlen und feuchten Frühjahr kam direkt dieser trockene Hitzesommer. Schon jetzt zeigt sich, besonders alte Bäume hat das Klima zu schaffen gemacht. Die neuen Bäume können damit deutlich besser umgehen. Dazu gehören Elsbeere, Speierling, Vogelkirsche, Spitzahorn und Hainbuche. Seit einigen Jahren darf Bühja ganz offiziell als Zwetschgenstadt benannt werden und jetzt wird das Merchandise-Sortiment weiter ausgebaut. Das Zwetschgenmaskottchen Quetschi gibt es jetzt unter anderem als Schnuffeltuch für Babys und als süßen Plüschanhänger. Wie das aussieht und wo ihr das kaufen könnt, das lest ihr auf dieneuewelle.de und in der Neuewelle-App.
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0: Ja, es bleibt eher so wechselhaft. Also ist wirklich alles mit dabei. Wir haben Temperaturen über 30 Grad. Am Donnerstag wird das so sein. Aber wir haben auch viele Wolken und immer wieder Regenschauer. Aber das könnte durchaus noch mehr Regen sein. Es ist tatsächlich immer noch ein bisschen zu wenig.
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0: Ja, Bollo, geblitzt wird aktuell in Karlsruhe an der Kaiserallee Richtung Entenfang, Höhe der Bahnhaltestelle Philippstraße und auf der A5 Richtung Basel, Höhe Baden-Baden. Habt ihr auch noch einen Blitzer entdeckt, dann warnt gerne alle anderen unterwegs unter 0721 20 16 300.
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0: So, da haben wir aktuell Stau auf der Autobahn 5 und zwar Karlsruhe Richtung Heidelberg. Da gab es ja einen Unfall. Die Straße war teilweise gesperrt. Jetzt ist es aktuell so, dass da der linke Fahrstreifen wieder befahrbar ist. Der mittlere, der rechte Fahrstreifen sind aber weiterhin gesperrt und auch der Standstreifen ist gesperrt. Ihr braucht hier ungefähr eine Dreiviertelstunde, bis ihr euch dann über eine freie Fahrspur an der Unfallstelle vorbeigeschlängelt habt. 45 Minuten mehr. Natürlich sind auch sämtliche Ausweich- und Umleitungsstrecken gerade vollkommen überlastet. Auf der Autobahn 6 hat Bonn in Richtung Mannheim zwischen Sinsheim-Steinsfurt und Sinsheim, ja, geht schon vor Sinsheim-Steinsfurt los, muss man sagen.

0: sagen, braucht ihr aktuell 25 Minuten mehr. Dann die Autobahn 8 heißt es, Stuttgart Richtung Karlsruhe zwischen Heimsheim und Pforzheim Nord. Aktuell 15 Minuten mehr und in Richtung Stuttgart aktuell 20 Minuten mehr. Auf der Karlsruher Südtangente, da staut es sich auch gerade in Richtung Pfalz. Geht los ab der Abfahrt Hauptbahnhof Zentrum. Da braucht ihr 20 Minuten länger, bis ihr die Rheinbrücke erreicht habt. Und Stau auf der A65 in Richtung Ludwigshafen zwischen Insheim und Landau Nord. 10 Minuten mehr.
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0: Ihr habt es bestimmt mitbekommen, dass wir gerade auf der Suche nach den besten Freibad-Pommes sind. Und natürlich warten wir alle brennend gespannt auf das Ergebnis, denn die wollen wir danach dann mal testen, die besten Freibad-Pommes. Noch könnt ihr mitmachen, noch könnt ihr abstimmen. Wie lange die Abstimmung noch läuft, wann das Ergebnis veröffentlicht wird, das besprechen wir gleich ausführlich in 10 Minuten.
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0: meistgenannten Freibäder, Baggerseen und Badeseen, die haben wir jetzt in eine Top 10 gepackt. Und da könnt ihr jetzt nochmal abstimmen und dann wissen wir am kommenden Freitag übermorgen, wo es hier bei uns in der Region die allerbesten Freibad-Pommes gibt. Je mehr Leute mitmachen, desto besser wird das Ergebnis dieser Abstimmung, ne? Ich sag's nur mal. Im Sonnenbad Karlsruhe, da waren wir auch unterwegs mit dem Neue Welle-Mikrofon und wir haben mit Elke gesprochen. Elke arbeitet seit 38 Jahren im Sonnenbad Karlsruhe. Das ist der Wahnsinn. Und natürlich kennt sie das Geheimnis der Pommes im Sonnenbad, weil da kümmert sich nämlich jemand aus ihrer eigenen Familie drum.
1: Also mein Mann achtet da sehr stark drauf, dass die Pommes immer gut gebrutzelt sind, dass sie vor alle Dinge immer in frischem Fett gebrutzelt sind. Eigentlich täglich das Fett wechseln, das gehört einfach dazu. Und das merkst du halt schon, also das ist schon sehr gut.
0: Wenn ihr auch der Meinung seid, dass es im Sonnenbad Karlsruhe die weltbesten Freibad-Pommes gibt, dann gebt dem Sonnenbad Karlsruhe eure Stimme über unsere Website.
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0: ist die neue Welle. Am Dienstag gleich die Nachrichten um 15 Uhr mit Dominik Kunzmann und da geht's um die deutsche Wirtschaft.
1: Ja, denn von der gibt es gute Nachrichten. Das Bruttoinlandsprodukt ist stärker gestiegen als gedacht. Erstmal etwas Schönes, warum die Freude aber gleichzeitig wieder gedämpft wird, das hört ihr um 15 Uhr.
0: Und direkt danach hört ihr dann Ed Sheeran.
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0: Also erst werdet ihr allumfassend informiert und dann bestmöglich musikalisch unterhalten. Das ist hier die Aufgabe der neuen Welle und die erfüllen wir auch gleich.
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1: Mit Dominik Kunzmann, guten Tag. Alles auf Neustart. Nach der Sommerpause kommt das Bundeskabinett ab heute zu einer zweitägigen Klausur auf Schloss Neuhardenberg in Brandenburg zusammen. Drei Landtagswahlen und ein womöglich heißer Herbst der Reformen. Das Treffen dürfte der Auftakt für schwierige Wochen sein. Und es soll mal wieder so etwas wie ein Neuanfang für die Regierung sein, die viel kritisiert wird. Grünen-Chef Felix Banaschak sieht vor allem Bundeskanzler Friedrich Merz in der Pflicht.
17: Friedrich Merz ist den Menschen in den letzten anderthalb Jahren vor allem von oben herab begegnet, hat sie viel zu faul, zu bräsig und ansonsten zu unfähig gehalten und den Teilen ja auch bewusst sogar erklärt. Mit so einer Haltung kann man ein desorientiertes oder orientierungssuchendes Land gerade nicht für sich gewinnen. Friedrich Merz müsste den Menschen mal wieder mit Empathie, mit Interesse, mit Neugierde begegnen.
1: So Grünen-Chef Felix Banaschak bei NTV. Endlich mal gute Nachrichten für die deutsche Wirtschaft. Die ist nämlich im Frühjahr kräftiger gewachsen als angenommen. Wie das Statistische Bundesamt mitteilte, stieg das Bruttoinlandsprodukt von April bis Juni um 0,3% zum Vorquartal. Grund für den Anstieg sei die gute Exportentwicklung. Es gibt aber auch direkt einen Dämpfer. Der deutsche Staat hat im ersten Halbjahr 71,3 Milliarden Euro mehr ausgegeben als eingenommen. Habt ihr ein eigenes Auto? Wahrscheinlich schon, denn eine neue Umfrage bestätigt jetzt wieder, dass das Auto für die meisten das wichtigste Verkehrsmittel bleibt. Mehr als 80% sind mehr als einmal in der Woche mit dem Auto unterwegs. Neuwelle-Reporter Thomas Thonfeld.
18: Fast 90% der Haushalte haben ein eigenes Auto. Immerhin jeder 11. befragte Autobesitzer eins mit Elektroantrieb. Rund 25% aller Befragten würden grundsätzlich E-Autos bevorzugen, wenn sie ein Fahrzeug kaufen müssten. Eine knappe Mehrheit ist übrigens dagegen, den Autoverkehr in den Zentren von Städten und Gemeinden zu beschränken. Immerhin 40% aber auch dafür. Und nach dem Autofahren ist zu Fuß gehen die beliebteste Fortbewegungsart mit großem Vorsprung vor den Öffis und dem Fahrrad.
1: Viele bleiben bestimmt auch wegen der unzuverlässigen Deutschen Bahn lieber beim Auto. Auch da gibt es jetzt neue Zahlen und die zeigen, fast jeder 12. Fernzug fällt ganz oder teilweise aus. 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
0: Es bleibt wechselhaft. Da ist wirklich von allem was mit dabei in den nächsten Tagen. Wir erreichen auch wieder Temperaturen über 30 Grad. Bis zu 32 Grad sollen zum Beispiel am Donnerstag möglich sein. Aber es ist auch sehr viel Regen angekündigt und dementsprechend auch viele Wolken, die sich dann gerne mal vor die Sonne stellen.
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0: Geblitzt wird auf der B36 Karlsruhe in Richtung Rastatt-Höhe Durmersheim, in Karlsruhe in der Kaiserallee Richtung Entenfang und auf der A5 Richtung Basel Höhe Baden-Baden. Habt ihr auch noch was gesehen, dann meldet euch hier unter 0721 20 16 300.
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0: Ja, wir haben immer noch einen dicken, fetten Stau auf der Autobahn 5 Karlsruhe Richtung Heidelberg zwischen Kronau und dem Waldorfer Kreuz. Da gab es einen Unfall mit einem LKW. Der rechte und der mittlere Fahrstreifen sind aktuell noch gesperrt. Der linke Fahrstreifen ist frei. Das heißt, ihr kommt da langsam an der Unfallstelle, an den Reinigungsarbeiten vorbei. Aber aktuell braucht ihr immer noch eine Stunde länger. Der Stau geht los kurz nach der Abfahrt Bruchsal. Und ja, wenn ihr nicht im Stau stehen wollt, dann müsstet ihr spätestens bei Bruchsal oder bei der Tank- und Rastanlage Bruchsal irgendwie abfahren. Aber es ist auch gar nicht so leicht, weil natürlich die Ausweich- und Umleitungsstrecken da momentan ziemlich voll sind. Ich möchte hier jetzt keine Empfehlung abgeben. Nee, das ist mir zu heikel. Wir gehen auf die Autobahn 6, Heilbronn in Richtung Mannheim. Da stockt der Verkehr. Aktuell verliert ihr zwischen Sinsheim-Steinsfurt und Sinsheim eine halbe Stunde. Auf der Autobahn 8 hier die Dauerbaustelle bei Pforzheim in Richtung Karlsruhe. Aktuell 15 Minuten mehr in Richtung Stuttgart. 35 Minuten mehr. Auf der A65 in Richtung Ludwigshafen zwischen Insheim und Landau 10 Minuten mehr.
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0: Die Hamburger Stiftung für Zukunftsfragen hat eine neue Studie veröffentlicht und da geht es um die Frage, was machen die Deutschen in ihrer Freizeit? Herausgekommen ist, immer weniger Menschen treffen sich mit Menschen. Stattdessen hängen sie natürlich im Internet rum, auf Instagram und Co. Welche Alternativen es gibt, welche Trends da noch am Horizont auftauchen, das besprechen wir in 10 Minuten.
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0: Ja, hier ist die neue Welle am Dienstagnachmittag. Die Hamburger Stiftung für Zukunftsfragen hat gerade eine Umfrage veröffentlicht. Sie haben mal versucht herauszufinden, was machen wir Deutschen denn in unserer Freizeit? Und herausgekommen ist in diesem Freizeitmonitor, dass wir immer seltener uns mit irgendwelchen Freunden treffen und stattdessen mehr Zeit im Internet verbringen. Mit Social Media und neu jetzt auch mit künstlicher Intelligenz. Dazu sprechen wir kurz mit Kollegin Claudia Wächter von der dpa. Claudia, sag mal, haben wir demnächst nur noch KI-Freunde statt echter?
1: Naja, wir hängen schon ziemlich viel am Smartphone, scrollen auf Insta und Co., hören Musik und vor allem die Jüngeren, die so um die 20 sind, die nutzen noch häufiger KI. Und das nicht nur, um sich schlau zu machen. Da werden Chatbots auch oft zu Freunden sind, Ratgeber, sagen die Forschenden. Also ja, es scheint schon in die Richtung zu gehen. Weniger Kochabende mit Freunden, mehr Social Media und KI.
0: Ist das aktuell wirklich alles oder gibt's noch irgendwas anderes, irgendwas ohne Smartphone in dieser Studie?
1: Also Bildschirmzombie sind wir noch nicht. Viele chillen auch einfach mal nur, tun gar nichts oder verbringen Zeit mit dem Partner. Auch das ist vielen wichtig. Und noch eine gute Nachricht, wir sind keine Sofa-Freaks. Wir machen nämlich viel mehr Sport als früher. Selbst Gesangsvereine sind nicht total out und viele, die haben sogar ein Ehrenamt.
0: Okay, also wir sind noch nicht ganz verloren, aber tatsächlich, wir verbringen immer mehr Zeit mit dem Smartphone und auch immer mehr Zeit mit der künstlichen Intelligenz in allen Lebenslagen.

0: Na, so in circa 5 bis 7 Minuten gibt's bei uns Musik von Teddy Swims. Sein aktueller Hit Mr. Know-It-All. Nach den Regionalnachrichten bei uns zu hören, hier in voller Länge, also in der nächsten halben Stunde. Vorher also in den Region-News geht es noch um eine neue Betrugsmasche aus dem Internet. Wenn ihr regelmäßig mit WhatsApp irgendwelche Nachrichten schreibt, dann solltet ihr kurz dranbleiben, denn das könnte auch euch betreffen. Mehr dazu um 20:30.
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10: Mit Dominik Kunzmann. Ganz schön eskaliert ist ein Kneipenbesuch gestern in Landau. Am Abend haben sich zwei Männer in einer Kneipe in der Trappengasse gestritten. Sie sind auf einen Schulhof gegangen und dort eskalierte die Situation. Ein 45-Jähriger wurde von einem anderen Mann geschlagen und getreten. Der Tatverdächtige ist anschließend geflüchtet. Die Polizei sucht jetzt Zeugen. Es gibt wieder neue Betrugsmaschen, bei denen versucht wird, an eure Daten zu kommen. Zum Beispiel warnt gerade die Deutsche Rentenversicherung. Es kursieren E-Mails, die den Eindruck erwecken, von der DRV versendet worden zu sein. Dort werdet ihr aufgefordert, eure Daten anzugeben. Tut das auf keinen Fall. Eine andere Betrugsmasche hat mit WhatsApp zu tun. Dabei bekommt ihr eine Nachricht mit einem Link, unter dem ihr angeblich für ein Kind oder einen Freund bei einem Sport-, Tanz- oder Schulwettbewerb abstimmt. Könnt. Das könnt ihr auch erstmal, aber nach der Stimmabgabe sollt ihr eure Telefonnummer bestätigen und euer WhatsApp-Konto verknüpfen. Und dann können die Betrüger tatsächlich WhatsApp-Nachrichten in eurem Namen verschicken. Wie ihr euch vor dieser WhatsApp-Masche schützt, das erfahrt ihr auf dieneuewelle.de und in der Neue Welle App.
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0: Ja, ziemlich wechselhaft ist das Wetter in den nächsten Tagen. Am Donnerstag über 30 Grad, bisschen Sonne, aber bis dahin auch viele Wolken und immer wieder etwas Regen. Aber das ist ja gut.
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0: So, dann wird aktuell geblitzt auf der B36 Karlsruhe Richtung Rastatt, Höhe Durmersheim. In Karlsruhe in der Kaiserallee Richtung Entenfang, Höhe der Bahnhaltestelle Philippstraße. Und dann haben wir noch einen Blitzer auf der Autobahn 5 in Richtung Basel auf Höhe der Tank- und Rastanlage Baden-Baden.
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0: Wir schauen auf die A5. Da gab es ja einen schweren Unfall. Die A5 war mehrere Stunden gesperrt. Aktuell ist es so, Es ist wieder ein Fahrstreifen frei. Das ist also auf der A5 Karlsruhe Richtung Heidelberg. Der Unfall war zwischen Kronau und dem Waldorfer Kreuz. Der mittlere und der rechte Fahrstreifen sind gesperrt und der Standstreifen auch. Der linke Fahrstreifen ist frei. Verkehr wird da an den Bergungsarbeiten vorbeigeführt. Das dauert aber eine Stunde. Also kurz nach Bruchsal geht's los. Da stockt der Verkehr eine Stunde mehr. Wenn ihr das umfahren wollt, ist natürlich viel los auf den Ausweich- und Umleitungsstrecken. Da müsst ihr euch selber einen Weg raussuchen. Ich möchte es nicht wagen, hier eine Empfehlung abzugeben. Wir gehen noch auf die Autobahn 6 Heilbronn in Richtung Mannheim. Da stockt der Verkehr. Kurz vor Sinsheim-Steinsfurt geht's los bis Sinsheim. 35 Minuten mehr. Und auf der Autobahn 8, hier Baustelle Pforzheim, in beide Richtungen stockt's Richtung Karlsruhe. Aktuell 15 Minuten mehr. Richtung Stuttgart 25 Minuten mehr.
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0: Ja, und hier jetzt Musik von Katie Tunstall, Suddenly I See, danach noch Teddy Swims und wir hören Herbert Grönemeyer mit Was soll das? Gleich auch mal wieder bei uns im Programm.

Herbert Grönemeyer mit Was soll das? Hier bei der Neuen Welle am Dienstagnachmittag. Herbert Grönemeyer spielt ja im nächsten Jahr nochmal eine Riesentour durch Deutschlands größte Hallen und durch die größten Stadien. Da ist er fast den kompletten Sommer nächstes Jahr unterwegs. Und Tickets, ja, sie sind eigentlich fast schon alle weg. Also ich habe gesehen, für Leipzig und Hannover gibt es aktuell noch Tickets im Innenraum. Also da könnte man noch mit etwas Glück 2 oder 3 Karten haben und dann mit ein paar Freunden dahin gehen, Leipzig und Hannover. Und wenn es aber sonst noch bei den anderen Konzerten in Frankfurt und auch in Köln, wenn da noch steht, dass es noch Tickets gibt, dann sind das leider nur Einzelplätze. Also da, wenn ihr gerne alleine auf ein Konzert geht, gut, man lernt da ja schnell auch Leute kennen, dann könntet ihr da noch Glück haben und euch eine Einzelkarte zu holen. Aber wenn man mit Freunden ein Herbert Grönemeyer Konzert genießen möchte, dann muss man leider auf die nächste Tour warten.

0: Mit Sommermusik aus dem Jahr 2019 geht's hier im Radio gleich weiter. Shawn Mendes und Camila Cabello mit Senorita in der nächsten halben Stunde auch bei euch im Radio. Vorher aber natürlich noch die Nachrichten mit Dominik Kunzmann und da geht's um die Bundesregierung.
1: Ja, denn für die ist der Urlaub vorbei. Heute trifft sich die Koalition in Brandenburg. Was da die bestimmenden Themen sein werden, das hört ihr um 16 Uhr.
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1: Mit Dominik Kunzmann, guten Tag. Die Bundesregierung ist heute zum ersten Treffen nach der Sommerpause zusammengekommen. Es stehen wichtige und viel diskutierte Reformen auf der Tagesordnung. Rente, Steuern, Bürokratieabbau und Digitalisierung. Über allem schweben aber die schlechten Umfragewerte und die Stimmung innerhalb der schwarz-roten Koalition. Neue Welle-Reporter Ronny Thorau.
9: Inhaltlich sollen in Schloss Neu-Hardenberg die Reformen fester gezurrt werden. Außerdem soll über Maßnahmen zur Stärkung der kriselnden Wirtschaft gesprochen werden. Und über Zukunftsthemen wie KI und Neuheiten im Rüstungssektor. Vor allem aber soll Neu-Hardenberg wohl mal wieder eine Art Neustart sein, bei dem sich die Koalition auf ihre Aufgaben konzentrieren und ihre Konflikte befrieden will.
1: Mitten in all den Krisen sendet die deutsche Wirtschaft ein Lebenszeichen. Wie das Statistische Bundesamt mitteilte, stieg das Bruttoinlandsprodukt von April bis Juni um 0,3% zum Vorquartal. Das ist stärker als angenommen. Neue Welle-Reporterin Diana Kramer.
10: Damit ist die deutsche Wirtschaft 3 Quartale in Folge gewachsen, wenn auch nur leicht. Die Entwicklung geht vor allem auf die gute Exportentwicklung zurück, so die Bundesstatistiker. Und auch am Bau gab es zuletzt leichte Anzeichen von Entspannung. Allerdings wirkt das eher wie eine Momentaufnahme, denn die finanziellen Herausforderungen bleiben gewaltig. In den ersten 6 Monaten gab der Staat 71,3 Milliarden Euro mehr aus, als er eingenommen hat. Das staatliche Defizit war damit um mehr als 36% höher als im ersten Halbjahr 2025.
1: Die Polizei in Baden-Württemberg bekommt Verstärkung. Zum 1. September treten 140 frisch ausgebildete Polizistinnen und Polizisten ihren Dienst an. 23 von ihnen wurden jetzt auch 2 Jahre lang in Bruchsal ausgebildet und werden dort in den nächsten Tagen feierlich verabschiedet. Warum es kein Zufall ist, dass so viele eine Ausbildung bei der Polizei machen wollen, das erfahrt ihr auf dieneuewelle.de und in der Neue Welle App.
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0: Es bleibt wechselhaft in den nächsten Tagen und da ist wirklich von allem was mit dabei. Also wir haben auch am Donnerstag nochmal Temperaturen über 30 Grad, dazu auch viel Sonne. Bis dahin aber viele Wolken und immer wieder ein paar kleinere und größere Regenschauer.
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0: Geblitzt wird auf der B36 Karlsruhe in Richtung Rastatthöhe Dürmersheim und in Karlsruhe an der Kaiserallee Richtung Entenfanghöhe der Bahnhaltestelle Philippstraße. Habt ihr auch noch einen Blitzer entdeckt, dann meldet den gerne hier unter 0721 20 16 300.
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0: Also, wir schauen auf die Autobahn 5. Da gab es ja einen Unfall und die A5 war vorhin auch gesperrt. Mittlerweile haben wir folgende Situation. Der mittlere und der rechte Fahrstreifen, die sind noch dicht. Auch der Standstreifen ist dicht, aber der Verkehr wird über den linken Fahrstreifen an der Unfallstelle vorbeigeführt. Das heißt aber, wir haben noch Stau. Das ist Karlsruhe Richtung Heidelberg. Kurz nach Bruchsal geht der Stau los bis zum Walldorfer Kreuz. 1 Stunde länger. Ihr könnt natürlich Bruchsal runterfahren von der A5, aber auch die Ausweich- und Umleitungsstrecken sind momentan natürlich alle ziemlich voll. Ich gebe da lieber keine Empfehlung ab. Dann haben wir die A6, Saalbronn in Richtung Mannheim zwischen Sinsheim-Steinsfurt und Sinsheim. 30 Minuten mehr. Auf der Autobahn 8 Stuttgart Richtung Karlsruhe zwischen Heimsheim und Pforzheim Nord aktuell 10 Minuten mehr und auf der Karlsruher Südtangente in Richtung Pfalz auch schon viel los. Ab der Abfahrt der A5 Karlsruhe Mitte ungefähr bis zum Bulacher Kreuz braucht ihr circa 10 Minuten länger. Ansonsten müsste es das gewesen sein.
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0: Habt ihr schon immer mal davon geträumt, bei einer Netflix-Produktion mitzuspielen? Dieser Traum, der könnte wahr werden, denn eine wirklich große und renommierte Produktionsfirma sucht derzeit Leute für eine neue Netflix-Produktion. Das soll eine Romantic Comedy werden, die auch hochkarätig besetzt sein soll. Und ihr müsst da gar nicht viel machen, einfach nur ein bisschen rumlaufen im Hintergrund und vielleicht auch ein bisschen Bier trinken. Die Einzelheiten besprechen wir in 10 Minuten.
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Kammerchamäleon, Musik aus dem Jahr 1983 hier bei der Neuen Welle am Dienstag. Falls ihr schon immer mal bei einer Netflix-Produktion mitmachen wolltet, dann habe ich hier was für euch. Denn eine ziemlich bekannte und große Produktionsfirma, die zum Beispiel auch bei der Serie Dark beteiligt war oder auch bei dem Oscar-prämierten Film Das Leben der Anderen, diese Produktionsfirma, die suchen jetzt 4000 Komparsen für eine neue Romantic Comedy, die auf Netflix laufen soll. Und die spielt komplett auf dem Oktoberfest. 4000 Komparsen, das ist ziemlich viel. Da merkt man, dass da sehr viel Budget dahinter steckt. Die Produktion soll auch entsprechend gut besetzt sein mit internationalen Schauspielern. Mehr ist aber momentan noch nicht bekannt. Gesucht werden also Leute, die die Atmosphäre auf dem Oktoberfest widerspiegeln können. Das heißt, ihr müsstet vielleicht ein Dirndl tragen. Oder im schlimmsten Fall müsstet ihr Bier trinken oder da irgendwie als Bedienung arbeiten oder als Blasmusikmusiker. Die Dreharbeiten sollen laufen von September bis November und bewerben könnt ihr euch jetzt schon im Internet. Sucht da einfach bei Google nach Komparsen für Oktoberfest, dann findet ihr das ganz schnell. Das ist momentan überall ganz groß in den Medien.

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0: In Baden-Württemberg gibt es immer mehr Straftaten mit Drohnen. Wie diese Straftaten genau aussehen und wie sich die Zahlen da in den letzten Jahren entwickelt haben. Darum geht's gleich in den Regionalnachrichten mit Dominik Kunzmann. Und wenn er fertig ist mit seinen News aus der Region, dann gibt's hier wieder Musik, unter anderem von Alex Warren. Tollen Popsong könnt ihr euch jetzt schon freuen. Der läuft gleich hier im Radio. 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
14: Mit Dominik Kunzmann. Immer häufiger gibt es im Südwesten Straftaten mit Drohnen. Im vergangenen Jahr waren es laut dem baden-württembergischen Innenministerium 36. Klingt erstmal wenig, aber im Jahr davor waren es noch 28, 2023 waren es 17. In den meisten Fällen ging es um die Verletzung der Privatsphäre. Mit der Drohne wurde also beispielsweise in Wohnungen fotografiert. Auch der Luftverkehr wurde immer wieder von Drohnen gestört. Für das laufende Jahr nennt das Ministerium bislang keine Zahlen. Es geht aber von einem weiteren Zuwachs aus. Das bisschen Regen bringt nichts für die Natur. Deshalb verlängert der Kreis Rastatt das Verbot der Wasserentnahme. Normalerweise dürfen zum Beispiel Gartenbesitzer mal einen Eimer oder eine Gießkanne voll aus einem Bach oder Tümpel schöpfen. Aber wegen der Trockenheit und Niedrigwasser bleibt das im Kreis Rastatt noch bis zum 30. September untersagt. Es drohen sogar Strafen. Wie hoch die ausfallen können, das lest ihr auf dieneuewelle.de und in der Neuwelle App.
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0: Ja, da ist alles möglich in den nächsten Tagen. Es wird nochmal richtig Sommer, am Donnerstag bis zu 32 Grad. Aber bis dahin sind noch viele Regenwolken unterwegs und es gibt immer wieder kleinere Regenschauer.
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0: Geblitzt wird aktuell auf der B36 Karlsruhe in Richtung Rastatthöhe Durmersheim und auf der Autobahn 5 bei der Autobahntankstelle Baden-Baden, also in Richtung Basel. Habt ihr auch noch einen Blitzer entdeckt, dann meldet euch hier unter 0721 20 16 300. Dankeschön.
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0: So, jetzt dann die A5. Da gab es einen Unfall. Die A5 war vorhin gesperrt. Aktuell ist der mittlere Fahrstreifen und der rechte Fahrstreifen immer noch dicht. Auch der Standstreifen ist dicht. Der Verkehr wird auf dem linken Fahrstreifen an der Unfallstelle, an den Reinigungsarbeiten vorbeigeführt. Und das dauert eben, bis das alles abläuft. Aktuell über eine Stunde mehr. Eine Stunde und 10 Minuten. Das sind natürlich nur geschätzte Zahlen. Wenn ihr das Ganze umfahren wollt, dann müsstet ihr abfahren ab Bruchsal oder ab der Tank- und Rastanlage Bruchsal und euch dann da irgendwie durchkämpfen. Aber ich kann euch natürlich sagen, die Ausweich- und Umleitungsstrecken sind momentan alle ziemlich überlastet. Die A6, Heilbronn in Richtung Mannheim, zwischen Sinsheim-Steinsfurt und Sinsheim, 35 Minuten mehr. Auf der Autobahn 8 im Baustellenbereich bei Pforzheim in beide Richtungen, circa 5 Minuten mehr. Und hier die Karlsruhe-Südtangente, momentan auch ziemlich voll. Da versuchen vielleicht einige schon, den Stau auf der A5 dann zu umfahren, vielleicht weiträumig über die A65 oder die B9. Aktuell braucht ihr hier 20 Minuten länger, wenn ihr von der Autobahn A5 runterfahrt und dann zur Rheinbrücke wollt, 20 Minuten mehr.
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0: Falls ihr da gerade irgendwo im Stau steht und euch nichts anderes einfällt, was ihr machen könntet, dann macht doch jetzt hier mit bei unserem kleinen Radioquiz. Unser Rückwärtssong steht an. Welcher Song ist das hier?

0: Na, das kann man doch erkennen. Lief schon ein paar Mal vorwärts bei uns im Radio in den letzten Jahren. 0721 20 16 300. Gucken wir, dass wir das schnell gelöst bekommen. Dann hören wir den Song auch gleich in der Vorwärtsversion.
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0: Soul Asylum mit Runaway Train um 16.40 Uhr, 20 vor 5. Hier ist die neue Welle. Hier ist das Rückwärtsquiz. Und heute ist es doch recht einfach, würde ich mal behaupten. Da sind doch ziemlich eindeutige Merkmale eines ganz bestimmten Songs zu erkennen. Und der Mario aus Pforzheim, der möchte hier heute zwei Sachen machen. Er möchte einmal das Rätsel lösen und diesen exklusiven Baumwollbeutel gewinnen, den man nur hier in diesem Quiz gewinnen kann, den man nirgendwo kaufen kann. Das ist eine gute Idee, Mario. Aber Mario möchte auch noch jemanden grüßen. Wen denn und warum, Mario?
1: Hi, also ich möchte gerne die Stella grüßen aus Neuenbürg. Die hat heute Geburtstag und da gehen liebe Geburtstagswünsche raus.
0: Ja.
1: Und jetzt würde ich auch noch gern das Quiz lösen.
0: Ja, warte, Mario. Das geht nicht so schnell, weil vorher muss ich mich ja deinen Geburtstagsglückwünschen noch anschließen und sagen, liebe Stella aus Neuenbürg, ich hoffe, du hattest einen ganz tollen Tag. Lass dich reich beschenken und der Mario bringt bestimmt heute auch noch was ganz Tolles vorbei, oder?
1: Auf jeden Fall so ein Jutebeutel.
0: Ja, warum denn eigentlich nicht? Das ist auf jeden Fall was ganz Exklusives, was du da verschenken kannst. Dann schauen wir doch mal, ob du den jetzt kriegst, Mario. Welcher Song war das denn?
1: Das war Another Brick in a Wall von Pink Floyd.
0: Ja, Mario, das ist gerade mal eben noch so gut gegangen, dass du ein gutes Geschenk organisiert hast. In letzter Sekunde, sag ich mal. Für die Stella. Prima, dann bleibt noch kurz am Telefon, Mario, und den Song hören wir jetzt andersrum, also in der richtigen Version, in der richtigen Richtung. Pink Floyd, Another Brick in the Wall.

0: So, wir sind hier mittendrin schon in der Feierabendzeit am Dienstagnachmittag. Und was die Menschen jetzt in ihrer Freizeit so machen, das sagt euch Dominik in den Nachrichten um 5.
1: Ja, denn genau das wurde jetzt wieder durch eine neue Umfrage ermittelt und das Ergebnis war für mich persönlich auf jeden Fall überraschend. Womit die Deutschen ihre Freizeit verbringen, das hört ihr um 17 Uhr.
0: Wenn ihr am Radio bleibt, dann verbringt ihr eure Freizeit auf jeden Fall mit guter Musik. Firework im Feierabend. Katy Perry, gleich hier.
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1: Mit Dominik Kunstmann, guten Tag. Bei Volkswagen haben heute eine ganze Serie von Betriebsversammlungen begonnen. Arbeitnehmervertreter verlangen von der Konzernführung Klarheit über geplante Sparmaßnahmen. Zehntausende Jobs und 4 Werke sollen bei VW auf der Kippe stehen. Neue Welle-Reporterin Annabel Giesbert.
18: Die Stimmung bei Volkswagen ist angespannt. Viele Beschäftigte sind verunsichert. Sie wissen nicht, wie sicher ihr Arbeitsplatz ist und ob ihr Werk in einigen Jahren noch gebraucht wird. Auf Antworten warten sie seit Monaten. Die Kommunikation des Konzerns empfinden viele als unzureichend. Jetzt soll der Vorstand bei den Betriebsversammlungen Rede und Antwort stehen. Das Grundproblem? Volkswagen verdient zu wenig. Die Kosten sind zu hoch, deshalb will der Konzern noch stärker sparen.
1: Wie verbringt ihr eure Freizeit? Was ist euch da wichtig? Das wurden jetzt wieder viele Menschen beim sogenannten Freizeitmonitor gefragt. Und es zeigt sich, immer weniger ist es wichtig, Freunde zu treffen. Viele verbringen die Freizeit vor allem im Internet. Neuwelle-Reporterin Claudia Wächter.
16: Auf Insta und Co. abhängen, Musik hören oder daddeln, das wird für viele von uns immer wichtiger. Und auch KI gehört mittlerweile zur Freizeit dazu, vor allem bei den Jüngeren. Und die nutzen den Chatbot häufig auch als Ersatz für Freunde. Zu Sofa-Freaks sind wir aber noch nicht mutiert. Im Gegenteil, viel mehr Leute als früher treiben Sport. Und auch Vereine und Ehrenämter, die sind gefragt.
1: Ganz schön eskaliert ist ein Kneipenbesuch gestern in Landau. Am Abend haben sich zwei Männer in einer Kneipe in der Trappengasse gestritten. Sie sind auf einen Schulhof gegangen und dort eskalierte die Situation. Ein 45-Jähriger wurde vom anderen Mann geschlagen und getreten. Der Tatverdächtige ist anschließend geflüchtet. Die Polizei sucht jetzt Zeugen. Wo die sich melden können, das lest ihr auf dieneuewelle.de und in der Neue Welle App.
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0: Es ist recht wechselhaft in dieser Woche. Da haben wir nochmal richtiges tolles Sommerwetter mit bis zu 32 Grad. Aber es gibt bis dahin auch viele Wolken und immer wieder etwas Regen. Eigentlich aber immer noch nicht genügend Regen. Das könnte noch ein bisschen mehr sein.
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0: So, jetzt der Blick auf die Blitzer. Da haben wir einen auf der Autobahn 5 Karlsruhe Richtung Basel. Bei der Autobahn Raststätte Baden-Baden wird geblitzt. Und dann steht noch einer auf der B36 Karlsruhe Richtung Rastatt Höhe Durmersheim. Habt ihr auch noch einen gesehen? Möchtet ihr auch noch was melden? Dann ruft mich gerne an unter 0721 20 16 300.
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0: Wir schauen auf die Straßen, da schauen wir natürlich vor allen Dingen auf die A5. Da gab es einen Unfall und wir haben immer noch einen riesen Stau. Immer noch sind hier zwei Fahrstreifen gesperrt. Das ist Karlsruhe Richtung Heidelberg und der Stau geht los kurz nach Bruchsal. Die Autobahn 5 wird dann auch nochmal gesperrt wegen der Aufräumarbeiten. Da gibt es auch mehrfach kurzfristige Sperrungen. Ihr braucht ja aktuell über eine Stunde länger. Es lohnt sich natürlich runterzufahren von der Autobahn 5 bei Bruchsal, aber ich kann hier keine klare Empfehlung abgeben. Momentan sind hier sämtliche Ausweich- und Umleitungsstrecken komplett überlastet. Auf der Autobahn 6 Heilbronn in Richtung Mannheim zwischen Sinsheim, Steinsfurt und Sinsheim eine halbe Stunde mehr und auf der Autobahn 8 Stuttgart Richtung Karlsruhe zwischen Heimsheim und Pforzheim Nord aktuell ca. 10 Minuten mehr. Dann auch Stau auf der Karlsruher Südtangente in Richtung Pfalz. Braucht ihr ab der Wolfertsweiler Straße ca. 10 Minuten mehr, bis ihr bei der Rheinbrücke seid. Und das müsste es von unserer Seite aus gewesen sein.
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0: Dominik Kunzmann hat jetzt nochmal einen großen Auftritt hier in der Sendung außerhalb seiner Nachrichten. Du gibst uns ein Thema vor. Zu diesem Thema suchen wir dann mit allen, die jetzt gerade zuhören, die passende Musik raus. Um was geht's heute, Dominik?
1: Es geht um die internationale UNICEF-Studie zum Kindeswohl. Da wird versucht herauszufinden, wo in Europa die glücklichsten Kinder leben. Die neueste Ausgabe dieser Studie wurde gestern veröffentlicht und darin heißt es, die glücklichsten Kinder leben in den Niederlanden. Das war auch schon in den letzten Studien so. Auf Platz 2 landet Dänemark und auf der 3 Frankreich. Deutschland ist weit abgeschlagen. Seit vielen Jahren landen wir in dieser Untersuchung nur auf Platz 25 von insgesamt 37. In den Niederlanden wachsen die Kinder wohl deutlich stressfreier auf. Das ist der Hauptgrund für die wiederholt guten Platzierungen. Es gibt viele gut gepflegte Spielplätze, gute Fahrradwege und weniger Leistungsdruck in der Schule. Außerdem werden die Kinder dort früher zur Unabhängigkeit und Selbstständigkeit erzogen, als zum Beispiel hier bei uns.
0: Platz 25 von 37. Das ist wirklich nicht gut. Nee. Da müssen wir dran arbeiten. Jetzt aber erstmal wollen wir den bestmöglich passenden Song zum Thema finden. Und das ist toll. Noch während du hier vorliest, während du hier das Thema überhaupt erklärst, kommen schon die ersten Ideen rein. Ja. Liebe Grüße an den Chris. Und ohne es gelesen zu haben, was da steht, beziehungsweise war eine Sprachnachricht, habe ich mir noch gar nicht angehört. Ich glaube, ich weiß schon, was er sich wünscht. Also, wenn ihr eine Idee habt, welcher Song soll jetzt hier gespielt werden, dann sagt uns das unter 0721 2016 300 per Telefon oder auch per WhatsApp oder WhatsApp-Sprachnachricht.
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1: Da hat Dominik uns heute die UNICEF-Studie zum Kindeswohl als Thema mitgegeben. Da landet Deutschland erneut nur im hinteren Drittel auf Platz 25 von 37. Auf der 1 stehen erneut die Niederlande. Dominik, die UNICEF hat klare Forderungen an die deutsche Politik gestellt. Was muss sich ändern, damit unsere Kinder glücklicher werden oder genauso glücklich werden wie die Kinder in den Niederlanden?
2: Es gibt in Deutschland immer noch zu viel Kinderarmut. Hier müsste deutlich mehr Geld in die Hand genommen werden. Zum Beispiel müsste man insbesondere in ärmeren Vierteln Zugänge zu Freizeitangeboten, Schulen und Kitas ausweiten. Kinder brauchen auch bessere Möglichkeiten an Nachhilfe, Bücher und ruhigen Lernorten. Aber nicht nur die Politik müsste mehr machen, auch das familiäre Umfeld müsste sich besser um die Kinder kümmern. Aktivitäten, Ausflüge und Fixpunkte wie ein gemeinsames Frühstück und Abendessen stehen viel zu selten auf dem Programm.
1: Aber gemeinsam Musik hören, das können wir jetzt, das machen wir jetzt hier an dieser Stelle. Wir haben demokratisch abgestimmt, welcher Song jetzt laufen soll. Anne-Maria sagt, das Lachen der Kinder von Marc Marshall wäre ein guter Song. Isolde wünscht sich, ganz tolles Lied, When the Children Cry von White Lion. Nadja, The Greatest Love of All von Whitney Houston. Feline und Michael hätten gerne Another Brick in the Wall von Pink Floyd. Doro wünscht sich, Hey Pippi Langstrumpf. Vanessa sagt, Don't Worry, Be Happy. Ute, Beatles Ute, wünscht sich was von John Lennon, Working Class Hero. Und Niklas wünscht sich die Band Fallout Boy mit dem Song Phoenix. Könnte auch umgekehrt sein, dass er sich die Band Phoenix mit dem Song Fallout Boy wünscht. Weiß ich nicht genau. Hat er nicht dazu geschrieben, aber ich glaube, es ist Fallout Boy mit Phoenix. So, Volker und Chris hätten gerne Children von Robert Miles. Bewitz, Vanessa, Mike, Mickey und Robert, Warum bin ich so fröhlich? Das war ja eine super Idee. Ja. Alfred J. Quark.
2: Jodokus, ja, genau, ja.
1: Quark.
2: So irgendwie.
1: Hermann van Veen, ein Holländer, eben Warum bin ich so fröhlich? Ein Kinderlied, Kinderserie, also wirklich schöne Wahl.
2: Ja.
1: Ist es aber leider nicht geworden. Keine Chance gegen Herbert Grönemeyer, Madres, Alex, Chris, Isolde, Annette, Uwe, Frank, Markus und jemand, der sich mit HK abkürzt.

0: In circa 10 Minuten hört ihr hier im Radio Musik von Coldplay zusammen mit BTS. Vorher noch die Regionalnachrichten mit Dominik und da geht's heute um die Wälder in Baden-Württemberg. Und da gibt's gute Nachrichten von den Wäldern in Baden-Württemberg. Welche das sind, erfahrt ihr gleich.
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8: Mit Dominik Kunzmann. Durch die Hitze gab es in den letzten Wochen ja eine Hiobsbotschaft nach der anderen. Aber es gibt auch gute Nachrichten. Der Waldumbau in Baden-Württemberg zeigt Wirkung. Seit einigen Jahren werden Baumarten gepflanzt, die sich besser an das Klima anpassen können. Und das ist laut dem Landwirtschaftsministerium auch wichtig. Denn nach einem kühlen und feuchten Frühjahr kam direkt dieser trockene Hitzesommer. Schon jetzt zeigt sich, besonders alte Bäume hat das Klima zu schaffen gemacht. Die neuen Bäume können damit deutlich besser umgehen. Dazu gehören Elsbeere, Speierling, Vogelkirsche, Spitzahorn und Hainbuche. Seit einigen Jahren darf Bühl ja ganz offiziell als Zwetschgenstadt benannt werden und jetzt wird das Merchandise-Sortiment weiter ausgebaut. Das Zwetschgenmaskottchen Quetschi gibt es jetzt unter anderem als Schnuffeltuch für Babys und als süßen Plüschanhänger. Wie das aussieht und wo ihr das kaufen könnt, das lest ihr auf dieneuewelle.de und in der Neuewelle-App.
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0: Ja, das bleibt wechselhaft, das Wetter in den nächsten Tagen. Am Donnerstag zum Beispiel 32 Grad auf dem Thermometer. Und morgen am Mittwoch aber auch nochmal viel Regen, viele Wolken, maximal nur 28. Und so im Wechsel geht das dann weiter.
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0: Ja, geblitzt wird aktuell noch auf der B36 Karlsruhe Richtung Rastatt, Höhe Durmersheim. Und dann haben wir einen Blitzer gemeldet bekommen in Bühlertal bei der Esso-Tankstelle. Habt ihr auch noch was gesehen? Dann ruft mich an, schickt mir eine WhatsApp unter 0721 20 16 300.
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0: Dann schauen wir auf die Autobahn 5 Karlsruhe Richtung Heidelberg. Nach einem Unfall haben wir hier immer noch einen riesen Stau. Der Stau fängt kurz nach Bruchsal an. Und falls ihr da drin steht, falls ihr da reingefahren seid, dann müsst ihr damit rechnen, dass das weit über eine Stunde länger dauert. Wenn ihr das Ganze umfahren wollt, gibt's ja einige Möglichkeiten. Man muss aber aufpassen, es ist viel los auf den Ausweich- und Umleitungsstrecken. Deswegen kann ich hier einfach keine Empfehlung abgeben. Aber wer zum Beispiel schon in Karlsruhe runterfährt und dann über die Karlsruhe Südtangente zum Beispiel auf die A65 oder die B9 ausweichen will, hat auch einen kleinen Stau auf der Südtangente in Richtung Pfalz. Da braucht ihr momentan 10 bis 15 Minuten mehr. Ansonsten noch auf der Autobahn 6 Heilbronn in Richtung Mannheim zwischen Sinsheim-Steinsfurt und Sinsheim 25 Minuten mehr. Und auf der A8 Stuttgart Richtung Karlsruhe zwischen Heimsheim und Pforzheim Nord 5 Minuten mehr.
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0: Und wir sprechen gleich nochmal über ein ganz wichtiges Thema, nämlich über Pommes.
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0: Ja, wir haben euch gefragt, wo gibt's die besten Freibad-Pommes im ganzen Neue Welle-Land? Und ihr habt uns zahlreiche Vorschläge geschickt. Die haben wir alle gesammelt und sortiert und ausgewertet. Und ja, die 10 meistgenannten Freibäder, Baggerseen und Badeseen, die haben wir jetzt in eine Top 10 gepackt. Und da könnt ihr jetzt nochmal abstimmen. Und dann wissen wir am kommenden Freitag übermorgen, wo es hier bei uns in der Region die allerbesten Freibad-Pommes gibt. Je mehr Leute mitmachen, desto besser wird das Ergebnis dieser Abstimmung, ne? Ich sag's nur mal. Im Sonnenbad Karlsruhe, da waren wir auch unterwegs mit dem Neue Welle-Mikrofon und wir haben mit Elke gesprochen. Elke arbeitet seit 38 Jahren im Sonnenbad Karlsruhe. Das ist der Wahnsinn. Und natürlich kennt sie das Geheimnis der Pommes im Sonnenbad, weil da kümmert sich nämlich jemand aus ihrer eigenen Familie drum.
1: Also mein Mann achtet da sehr stark drauf, dass die Pommes immer gut gebrutzelt sind, dass sie vor alle Dinge immer in frischem Fett gebrutzelt sind. Eigentlich täglich das Fett wechseln, das gehört einfach dazu. Und das merkst du halt schon, also das ist schon sehr gut.
0: Wenn ihr auch der Meinung seid, dass es im Sonnenbad Karlsruhe die weltbesten Freibad-Pommes gibt, dann gebt dem Sonnenbad Karlsruhe eure Stimme über unsere Website.
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0: Einen Song, bei dem ich immer wieder überrascht bin, wie viel Wahrheit da drin steckt, von den Ärzten, hört ihr gleich hier nach den 18 Uhr Nachrichten.
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0: Lasse reden in voller Länge als erster Song nach den 18 Uhr Nachrichten mit Dominik und da geht's ums Auto.
2: Ja, denn eine neue Umfrage zeigt, das ist und bleibt das liebste Transportmittel der Deutschen. Aber wie viele besitzen schon ein E-Auto und wie viele haben überhaupt kein Auto? Das schauen wir uns an um 18 Uhr.
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2: Mit Dominik Kunzmann, guten Abend. Endlich mal gute Nachrichten für die deutsche Wirtschaft. Die ist nämlich im Frühjahr kräftiger gewachsen als angenommen. Wie das Statistische Bundesamt mitteilte, stieg das Bruttoinlandsprodukt von April bis Juni um 0,3% zum Vorquartal. Grund für den Anstieg sei die gute Exportentwicklung. Es gibt aber auch direkt einen Dämpfer. Der deutsche Staat hat im ersten Halbjahr 71,3 Milliarden Euro mehr ausgegeben als eingenommen. Der Urlaub ist vorbei, auch die Bundesregierung findet wieder zur Arbeit zurück und hat heute direkt eine zweitägige Klausur gestartet. Das Treffen auf Schloss Neuhardenberg in Brandenburg dürfte der Auftakt für schwierige Wochen sein, vor allem mit Blick auf die anstehenden drei Landtagswahlen. Laut Bundeskanzler Friedrich Merz geht es bei der Klausur vor allem um die Wirtschaft.
13: Jetzt geht es um die Frage, wie wir unser Wirtschaftsmodell in die neue Zeit führen. Wir wollen raus aus der Wachstumsschwäche unserer Wirtschaft. Wir wollen unserer Wirtschaft wieder Aufschwung und Beschäftigung ermöglichen. Wir haben das, und davon bin ich überzeugt, weitgehend, wenn auch nicht ausschließlich, wir haben das weitgehend selbst in der Hand.
2: Soweit Bundeskanzler Friedrich Merz. Habt ihr ein eigenes Auto? Wahrscheinlich schon, denn eine neue Umfrage bestätigt jetzt wieder, dass das Auto für die meisten das wichtigste Verkehrsmittel bleibt. Mehr als 80% sind mehr als einmal in der Woche mit dem Auto unterwegs. Neue Welle-Reporter Thomas Thonfeld.
14: Fast 90% der Haushalte haben ein eigenes Auto. Immerhin jeder 11. befragte Autobesitzer eins mit Elektroantrieb. Rund 25% aller Befragten würden grundsätzlich E-Autos bevorzugen, wenn sie ein Fahrzeug kaufen müssten. Eine knappe Mehrheit ist übrigens dagegen, den Autoverkehr in den Zentren von Städten und Gemeinden zu beschränken. Immerhin 40% aber auch dafür. Und nach dem Autofahren ist zu Fuß gehen die beliebteste Fortbewegungsart, mit großem Vorsprung vor den Öffis und dem Fahrrad.
2: Viele bleiben bestimmt auch wegen der unzuverlässigen Deutschen Bahn lieber beim Auto. Da gibt es jetzt auch neue Zahlen und die zeigen, fast jeder 12. Fernzug fällt ganz oder teilweise aus. Wie es mit der Pünktlichkeit aussieht, das lest ihr auf dieneuewelle.de und in der Neue Welle App.
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0: Ja, ziemlich wechselhaft. Da ist alles möglich, da ist alles mit dabei in den nächsten Tagen. Am Donnerstag Sommerwetter, 33 Grad. Am Freitag viel Regen, heftige Gewitter. Und dann am Wochenende wieder etwas freundlicher.
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0: Aktuell habe ich einen Blitzer in Bühlertal bei der Esso-Tankstelle. Das ist aber auch der einzige, der mir gerade gemeldet wurde. Habt ihr noch einen gesehen? Ruft mich an unter 0721 2016 300 oder schickt mir eine WhatsApp.
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0: Eieieiei, das sieht nicht gut aus auf der Autobahn 5. Nach einem LKW-Unfall. Hier immer noch ein Riesenstau und das wird nicht weniger. Das ist also auf der A5 in Richtung Heidelberg. Abbruchsaal, Stillstand, über eine Stunde länger, weit über eine Stunde mehr. Müsst ihr hier nach aktuellem Stand mit einplanen. Wir haben hier nur einen freien Fahrstreifen. Der linke ist frei, der mittlere Fahrstreifen, der rechte Fahrstreifen und der Standstreifen sind gesperrt. Weit über eine Stunde mehr. Ihr könnt da natürlich runterfahren, Bruchsaal. Ihr könnt das umfahren, aber es ist auch natürlich wahnsinnig viel los auf den Ausweich- und Umleitungsstrecken. Und wir haben ja auch das Problem, dass die B35A ab dem Abzweig nach Forst gesperrt ist. Da kommt ihr gar nicht so gut auf die B3. Das sorgt natürlich noch für zusätzlichen Stress. Also ihr könnt das Ganze umfahren. Ich nehme mal an, wenn ihr abfahrt, seid ihr schneller als über eine Stunde da im Stau stehen. Aber geht eben davon aus, dass da viel los ist. Was momentan wieder deutlich besser geht, ist ab Karlsruhe abzufahren, über die Südtangente und dann auszuweichen über die B9 oder die A65. Wir haben keinen richtigen Stau mehr auf der Südtangente. Es ist da zwar noch viel los, es gibt da so eine Art Stop and Go, aber vorhin sah das schon deutlich schlechter aus. Also das wäre eine Möglichkeit, die Situation auf der A5 zu umfahren. Aber ich will da gar keine Empfehlung abgeben. Es ist einfach sau viel los und es dauert super lang, falls ihr dann bei Bruchsal nicht abfahrt. Dann haben wir noch die Autobahn 6 Heilbronn in Richtung Mannheim zwischen Sinsheim-Steinsfurt und Sinsheim aktuell. 15 Minuten mehr und im Großen und Ganzen war's das.
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0: Vor gut 10 Jahren gab es mal im Fernsehen eine super erfolgreiche Serie. Bei Vox lief das, der Club der Roten Bänder. War eigentlich ein ziemlich schwieriges Thema, ziemlich harte Kost, aber war super erfolgreich. 3 Staffeln, am Ende gab es noch einen Kinofilm. Und jetzt gibt es diese Serie nochmal in einer neuen Fassung. Also keine Fortsetzung, sondern ungefähr gleiches Thema, aber komplett neu erzählt. Neue Schauspieler und neue Figuren. Und wo ihr das Ganze gucken könnt und was da genau passiert, das besprechen wir in unserem Streaming-Tipp in 10 Minuten. Feuer, Musik, auf!

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1: Vielleicht erinnert ihr euch noch, im Jahr 2015 startete bei Vox eine neue Serie, die direkt super erfolgreich geworden ist. Der Club der Roten Bänder. Es gab 3 Staffeln, es gab zahlreiche Preise und am Ende gab es dann auch noch einen Kinofilm, der die Vorgeschichte erzählt hatte. Die Serie brachte Vox wirklich Rekord-Einschaltquoten. Dass dieser Stoff irgendwann wieder für eine Streaming-Serie aufgegriffen wird, war eigentlich nur eine Frage der Zeit. Jetzt ist es soweit. Frederik hat alle Infos.
2: Ja, der Club der Roten Bänder, die neue Generation, ist keine Fortsetzung, sondern erzählt eine völlig neue Geschichte. Die Grundidee bleibt aber die gleiche. Es geht um 5 Jugendliche, die sich im Krankenhaus kennenlernen und sie alle müssen lernen, mit unterschiedlichen Diagnosen zu leben und umzugehen. Neu ist ein größerer Schwerpunkt auf mentaler Gesundheit, auf Angstzuständen und auf Problemen mit dem Erwachsenwerden. Ähnlich wie in der Vorgängerserie gehen die Jugendlichen auch hier ein Bündnis ein und wachsen zu einer Art Ersatzfamilie zusammen. Übrigens, Nick Julius Schuck, der in der Vorgängerserie Hugo gespielt hat, also den Jungen, der den größten Teil der Serie im Koma lag, der ist jetzt hinter den Kulissen mit dabei. Er hat nämlich als Produzent an der Neufassung mitgearbeitet.
1: Der Club der Roten Bänder, die neue Generation, läuft ab sofort auf RTL+.

0: Dienstag und in unserer Halbzeitpause gleich gibt's hier immer die Regionalnachrichten, Dominik. Und da geht's um eine neue Betrugsmasche aus dem Internet. Falls ihr regelmäßig WhatsApp-Nachrichten verschickt, dann könnte das auch euch betreffen. Deswegen kurz dranbleiben und informiert sein. Und danach geht's weiter mit Musik. Unter anderem haben wir den Song Home Part 2 von Nico Santos für euch. Wirklich ein ganz wunderbarer Popsong aus dem letzten Jahr in voller Länge hier im Radio. Einfach dranbleiben.
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11: Mit Dominik Kunzmann. Ganz schön eskaliert ist ein Kneipenbesuch gestern in Landau. Am Abend haben sich zwei Männer in einer Kneipe in der Trappengasse gestritten. Sie sind auf einen Schulhof gegangen und dort eskalierte die Situation. Ein 45-Jähriger wurde von einem anderen Mann geschlagen und getreten. Der Tatverdächtige ist anschließend geflüchtet. Die Polizei sucht jetzt Zeugen. Es gibt wieder neue Betrugsmaschen, bei denen versucht wird, an eure Daten zu kommen. Zum Beispiel warnt gerade die Deutsche Rentenversicherung. Es kursieren E-Mails, die den Eindruck erwecken, von der DRV versendet worden zu sein. Dort werdet ihr aufgefordert, eure Daten anzugeben. Tut das auf keinen Fall. Eine andere Betrugsmasche hat mit WhatsApp zu tun. Dabei bekommt ihr eine Nachricht mit einem Link, unter dem ihr angeblich für ein Kind oder einen Freund bei einem Sport-, Tanz- oder Schulwettbewerb abstimmen könnt. Das könnt ihr auch erstmal, aber nach der Stimmabgabe sollt ihr eure Telefonnummer bestätigen und euer WhatsApp-Konto verknüpfen. Und dann können die Betrüger tatsächlich WhatsApp-Nachrichten in eurem Namen verschicken. Wie ihr euch vor dieser WhatsApp-Masche schützt, das erfahrt ihr auf dieneuewelle.de und in der Neue Welle App.
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0: Ja, der August zeigt nochmal, was er alles kann. Am Donnerstag bis zu 33 Grad, am Freitag dann kräftige Regenschauer und einige heftige Gewitter und das Wochenende dann Samstag, Sonntag etwas freundlicher, aber auch etwas kühler.
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0: Aktuell wird geblitzt auf der Autobahn 5 Karlsruhe Richtung Baselhöhe der Raststätte Baden-Baden. Habt ihr auch noch einen entdeckt? Meldet euch 0721 2016 300.
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0: Um 18 Uhr und 33 Minuten jetzt nochmal der Blick auf die Autobahn 5. Da gab es ja einen Unfall. Die Autobahn 5 war teilweise lange gesperrt. Aktuell ist es so, es ist immer nur noch ein Fahrstreifen frei. Der linke Fahrstreifen, der mittlere und der rechte Fahrstreifen sind gesperrt. Aber es ist jetzt nicht mehr so viel los. Es wird also langsam weniger. Aktuell steht ihr hier im Stau, braucht noch circa 20 Minuten länger. Das ist natürlich eine reine Schätzung. Die Ausweich- und Umleitung Strecken sind auch ziemlich voll, aber auch hier wird es langsam wieder weniger. Ich habe leider keine Angaben, wann das da auf der A5 vorbei ist. Aktuell also eine Spur nur frei, mindestens 20 Minuten mehr. Auf der A5 ab Bruchsal passiert das mit dem Stau und der Unfall war zwischen Kronau und dem Waldorfer Kreuz. Der Stau geht kurz nach Bruchsal los. Dann schauen wir noch auf die Autobahn 8, Heilbronn in Richtung Mannheim zwischen Sinsheim-Steinsfurt und Sinsheim aktuell circa 10 Minuten mehr.
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0: Spielt ihr in einer Band? Macht ihr Musik? Machen eure Kinder Musik? Spielen eure Freunde in einer Band? Wenn ihr da irgendjemanden kennt, der sich da regelmäßig mit anderen Leuten trifft, um gemeinsam zu musizieren, dann bleibt kurz dran, denn wir sprechen gleich nochmal über unseren Musikwettbewerb Die Goldene Gitarre. Denn da läuft die Bewerbungsfrist bald aus. Es dauert nicht mehr lange. Viel Zeit bleibt nicht mehr, um sein Glück in diesem Jahr bei uns zu probieren. Alle Einzelheiten, alle Infos, wie ihr eure Bandkasse um 3.000 Euro aufstocken könnt. Das besprechen wir gleich nochmal sehr ausführlich nach drei Songs. Einer dieser drei Songs kommt

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1: Ja, hier ist die neue Welle am 25. August 2026. 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Die Bewerbungsfrist für diesen Wettbewerb.
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0: Kurz vor sieben, die neue Welle am Dienstag hier, gleich mit Musik von Sarah Larsen. Unglaubliche Geschichte mit diesem Song hier, ein TikTok-Tanztrend. T-T-T-T, TikTok-Tanztrend. Der sorgte dafür, dass dieser Song nach knapp 10 Jahren auf einmal wieder in den Charts war. Und dann hat das sogar Anfang des Jahres bis auf Platz 1 der deutschen Single-Charts geschafft. Und Sarah Larsen ist seitdem wieder überall in aller Munde, hat in diesem Jahr auf fast jedem Festival gespielt, ist momentan wieder ganz groß unterwegs. Aber es ist auch ein tolles Lied. Lush Life kriegt ihr so in circa 20 Minuten hier im Radio.
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8: Ich bin Tine Klima. Im Zollkonflikt mit den USA hat Kanada Vergeltungszölle von bis zu 50% auf Importe aus dem Nachbarland verhängt. Ab dem 8. September schlägt Kanada mit saftigen Gegenzöllen auf Importe aus den USA zurück. Das verkündete der kanadische Finanzminister François-Philippe Champagne.
9: Die Nachbarn sind im vollentbrannten Zollkrieg. Kanada lässt die von Trump angedrohten Zölle nicht auf sich sitzen und holt zum Gegenschlag aus. Schon nächsten Monat sollen gestaffelte Zölle auf US-Importe im Wert von knapp 28 Milliarden kanadischen Dollar in Kraft treten. Die Kanadier wollen nicht tatenlos zusehen, wie die USA die Importabgaben hochschrauben. Der kanadische Premier Carney sagte, die Verhandlungen hätten deutlich gemacht, dass die USA kanadische Schlüsselindustrien wie Autos, Stahl und Aluminium zerstören wollten. Aus den USA, Tina Eck.
8: Die Bundesregierung will sich demnächst zu Erkenntnissen über die Urheber des Vorfalls mit einer Sprengstoffdrohne auf dem Flughafen Leipzig-Halle Anfang August äußern. Das hat Kanzler Friedrich Merz angekündigt. Bei der Kabinettsklausur auf Schloss Neuhardenberg in Brandenburg werde es zwar nicht um die Zuordnung des Angriffs gehen, sagte Merz. Man arbeite aber intensiv daran mit den Sicherheitsbehörden und werde das in Kürze auch darlegen. Freunde treffen, das wird immer unwichtiger für viele von uns. Das zeigt der neue Freizeitmonitor der Hamburger Stiftung für Zukunftsfragen. Immer beliebter dagegen sind laut Forschern Social-Media-Aktivitäten und künstliche Intelligenz.
10: Auf Insta und Co. abhängen, Musik hören oder daddeln, das wird für viele von uns immer wichtiger. Und auch KI gehört mittlerweile zur Freizeit dazu, vor allem bei den Jüngeren. Und die nutzen den Chatbot häufig auch als Ersatz für Freunde. Zu Sofa-Freaks sind wir aber noch nicht mutiert, im Gegenteil. Viel mehr Leute als früher treiben Sport und auch Vereine und Ehrenämter, die sind gefragt. Claudia Wächter, Nachrichtenredaktion.
8: VW-Chef Oliver Blume hat gegenüber der Belegschaft die Notwendigkeit weiterer Sparmaßnahmen betont. Wir müssen Komplexität reduzieren, unsere Strukturen konsequent verschlanken und Kosten senken, sagte Blume bei der Betriebsversammlung im Wolfsburger Werk. Das Treffen war Auftakt für eine Serie von Versammlungen an mehreren VW-Standorten, bei denen der Vorstand der Belegschaft Rede und Antwort stehen soll. Zehntausende Stellen und 4 Werke sollen bei Europas größtem Autobauer in Gefahr sein.
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12: Ja, der August zeigt nochmal, was er alles kann. Am Donnerstag bis zu 33 Grad. Am Freitag dann kräftige Regenschauer und einige heftige Gewitter. Und das Wochenende dann Samstag, Sonntag etwas freundlicher, aber auch etwas kühler.
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12: Aktuell wird geblitzt auf der Autobahn 5 Karlsruhe Richtung Baselhöhe der Raststätte Baden-Baden. Habt ihr auch noch einen entdeckt? Meldet euch 0721 2016 300.
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12: Aktuell noch Stau auf der Autobahn 5 Karlsruhe Richtung Heidelberg zwischen Bruchsal und dem Waldorfer Kreuz. 15 Minuten mehr.
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1: In dieser Woche ist das Alex Warren, unser Lieblingsmensch. Und heute wollen wir mal gucken, wo kommt er denn eigentlich her? Wie ist er aufgewachsen? Was hat er für eine Kindheit gehabt? Dazu der Frederik bei mir im Studio. Was kannst du uns alles über Alex Warren erzählen?
2: Ja, Alex Warren wurde im Jahr 2000 in Karlsbad geboren. Aber nicht in unserem Karlsbad Langensteinbach, sondern in Karlsbad in Kalifornien. Er hat 3 Geschwister und seine Kindheit und Jugend war nicht gerade leicht. Als er 9 Jahre alt war, starb sein Vater an den Folgen einer Krebserkrankung. Für seine Mutter war das ein schwerer Schlag und sie rutschte dadurch in eine schwere Alkoholsucht. Die 4 Geschwister waren so ziemlich früh auf sich alleine gestellt und mit der Zeit eskalierte die Situation immer mehr und Alex flog im Alter von 17 Jahren zu Hause raus und musste gucken, wie er klarkommt. Er versuchte seiner Mutter noch zu helfen, aber auch sie starb ziemlich früh an den Folgen ihrer Sucht und durch diese Erfahrung rührt Warren bis heute keinen Tropfen Alkohol und auch keine Drogen an.
1: Ziemlich krasse Geschichte, die Kindheit von Alex Warren war wohl nicht ganz einfach. Wir haben

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Welle am Dienstagabend. Wir haben es gleich 7:30. In den letzten Tagen hat es ja ordentlich geregnet, kam ja tatsächlich ein paar Regentropfen runter. Aber reicht das denn schon? Hat sich die Umwelt jetzt schon erholt? Wie sieht's aktuell aus? Das erfahrt ihr gleich in den Regionalnachrichten 7:30 mit Dominik. Und danach gibt's dann Musik unter anderem von Culture Candela, von Tracy Chapman und auch von Texas Lightning.

0: No Never ist der erste Song nach den News.
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5: Mit Dominik Kunzmann. Immer häufiger gibt es im Südwesten Straftaten mit Drohnen. Im vergangenen Jahr waren es laut dem baden-württembergischen Innenministerium 36. Klingt erstmal wenig, aber im Jahr davor waren es noch 28, 2023 waren es 17. In den meisten Fällen ging es um die Verletzung der Privatsphäre. Mit der Drohne wurde also beispielsweise in Wohnungen fotografiert. Auch der Luftverkehr wurde immer wieder von Drohnen gestört. Für das laufende Jahr nennt das Ministerium bislang keine Zahlen. Es geht aber von einem weiteren Zuwachs aus. Das bisschen Regen bringt nichts für die Natur, deshalb verlängert der Kreis Rastatt das Verbot der Wasserentnahme. Normalerweise dürfen zum Beispiel Gartenbesitzer mal einen Eimer oder eine Gießkanne voll aus einem Bach oder Tümpel schöpfen, aber wegen der Trockenheit und Niedrigwasser bleibt das im Kreis Rastatt noch bis zum 30. September untersagt. Es drohen sogar Strafen, wie hoch die ausfallen können, das lest ihr auf dieneuewelle.de und in der Neuewelle App.
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0: Ja, der August zeigt nochmal, was er alles kann. Am Donnerstag bis zu 33 Grad, am Freitag dann kräftige Regenschauer und einige heftige Gewitter und das Wochenende dann Samstag, Sonntag etwas freundlicher, aber auch etwas kühler.
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0: In 10 Minuten gibt's hier wieder unsere Chartzeitreise. Das machen wir immer abends gegen 7:45. Und da gehen wir heute zurück ins Jahr 2007. Und dann sagen euch Dominik und Carlotta, welcher Song heute vor 19 Jahren auf Platz 1 der deutschen Charts war und was noch so los war in Deutschland und in der Welt. Die Chartzeitreise nach drei Songs.

0: Am Dienstagabend hier bei der neuen Welle. Und jetzt kommt hier wieder unsere Chartzeitreise. Und diese kleine Rubrik, die wird heute Abend mal wieder Hammer. H-A-M-M-E-R, Hammer hier.
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2: Heute, der 25. August 2007.
3: Bundeskanzlerin Angela Merkel ist auf dem Weg nach China. Aber dann das. Kurz vor ihrer Reise wird bekannt, dass Computer der Bundesregierung wohl mit Spionageprogramm aus China angegriffen wurden. Der Staat redet über Sicherheit im Netz und merkt gleichzeitig, dass auch die eigenen Computer verwundbar sind. In Griechenland ist die Lage zur gleichen Zeit dramatisch. Ende August 2007 breiten sich dort schwere Waldbrände aus. Am 25. August ruft die Regierung den landesweiten Notstand aus. Es brennt an so vielen Stellen. In der Tagesschau wird gesagt, dass das halbe Land in Flammen steht.
4: Schon jetzt sprechen Politiker im griechischen Fernsehen von Szenen biblischer Zerstörung. Dabei ist das Feuer noch lange nicht beherrscht. Viele Menschen starben in ihren Autos. Straßen waren nach Unfällen blockiert und zu tödlichen Fallen geworden.
2: Yeah! Wenn wir in die deutschen Singlecharts Ende August 2007 schauen, dann sehen wir, da ist wirklich alles dabei. DJ Ötzi und Nick P. mit Ein Stern, Monroes mit Hot Summer, Mark Medlock mit Now or Never. Ganz oben steigt an diesem Wochenende aber eine Band ein, die nochmal anders klingt. Culture Candela mit Hammer. Culture Candela kommen aus Berlin und bringen eine ganz besondere Mischung mit Reggae, Dancehall, Hip-Hop und Pop. Die Band gibt es schon seit einigen Jahren, aber Hammer ist der Moment, in dem sie endgültig im Mainstream landen. Inhaltlich ist der Song ein Flirt- und Party-Song. Da sieht jemand eine Person, die sofort auffällt und die Reaktion ist eben dieses kurze, direkte Hammer. Hammer erscheint am 10. August 2007 als erste Single aus dem Album Culture Candela und steigt direkt auf Platz 1 der offiziellen deutschen Singlecharts ein. Dort bleibt der Song 6 Wochen und hält sich insgesamt 53 Wochen in den Charts. Für Culture Candela ist das der große Durchbruch. Danach kommen weitere Hits wie Monster und Berlin City Girl. Hier ist der Nummer 1 Hit vom 25. August 2007, Culture Candela mit Hammer.
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4: Ich bin Tine Klima. Im Zollkonflikt mit den USA hat Kanada Vergeltungszölle von bis zu 50% auf Importe aus dem Nachbarland verhängt. Mit der Wirkung vom 8. September wird Kanada Gegenzölle auf Importe aus den Vereinigten Staaten von Amerika erheben, hieß es aus dem kanadischen Finanzministerium. Das würde vor allem Produkte aus den Bereichen Stahl und Aluminium, Haushaltsgeräte und landwirtschaftliche Ausrüstung betreffen. Die Bundesregierung will konkrete Konsequenzen aus der Hitzewelle und Dürre dieses Sommers ziehen. Bei der Kabinettsklausur in Neu-Hardenberg würden die zuständigen Minister morgen zunächst ihre Einschätzung zur aktuellen Lage abgeben, sagte Kanzler Friedrich Merz zum Auftakt der Tagung.
5: Trockenheit, Hitze, Waldbrände und Ernteausfälle führen uns vor Augen, dass konkreter Handlungsbedarf besteht. Gesundheit, Krankenhäuser, Altenheime, die Landwirtschaft. Es gibt kaum einen Lebensbereich, der nicht betroffen ist. Wir müssen den Klimawandel weiter eindämmen und zugleich unser Land besser an die Folgen des Klimawandels anpassen.
4: Man werde daraus Schlussfolgerungen ziehen für die nächsten Kabinettssitzungen mit konkreten Entscheidungen, so Kanzler Merz weiter. Die Bundespolizei hat 23 ausreisepflichtige Afghanen in ihr Herkunftsland gebracht. Die Abschiebung vom Flughafen Leipzig-Halle nach Kabul begann in den frühen Morgenstunden. Nach Angaben des Bundesinnenministeriums handelt es sich mehrheitlich um Straftäter.
6: Die Männer wurden unter anderem wegen Sexualstraftaten und Körperverletzung verurteilt. Unsere Gesellschaft habe ein eindeutiges Interesse daran, dass Straftäter unser Land verlassen müssen, sagt Innenminister Dobrindt. Er hat auch angekündigt, nicht nur Kriminelle und Gefährder abschieben zu wollen, sondern auch andere Ausreisepflichtige. Daran gibt es Kritik. Hilfsorganisationen berichten, dass nur jeder Dritte in Afghanistan aktuell einen Job hat. Es seien so viele Menschen unterernährt wie nie zuvor. Thomas Bremser, Nachrichtenredaktion.
4: Die Stimmung in der deutschen Wirtschaft hat sich im August weiter vom Einbruch infolge des Iran-Kriegs erholt. Das IFO-Geschäftsklima stieg um 2,1 Punkte auf 88,8 Punkte, wie das Münchner Forschungsinstitut mitteilte. Trotz des erneuten Energiepreisanstiegs erholt sich die deutsche Wirtschaft, sagte IFO-Präsident Clemens Fuß über das Ergebnis der monatlichen Umfrage unter 9000 Unternehmen.
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8: Ja, der August zeigt nochmal, was er alles kann. Am Donnerstag bis zu 33 Grad, am Freitag dann kräftige Regenschauer und einige heftige Gewitter und das Wochenende dann Samstag, Sonntag etwas freundlicher, aber auch etwas kühler.
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2: Ich bin Marco Schenk. Durch die Hitze gab es in den letzten Wochen ja eine Hiobsbotschaft nach der anderen, aber es gibt auch gute Nachrichten. Der Waldumbau in Baden-Württemberg zeigt Wirkung. Seit einigen Jahren werden Baumarten gepflanzt, die sich besser an das Klima anpassen können. Und das ist laut dem Landwirtschaftsministerium auch wichtig. Denn nach einem kühlen und feuchten Frühjahr kam direkt dieser trockene Hitzesommer. Schon jetzt zeigt sich, besonders alten Bäumen hat das Klima zu schaffen gemacht. Die neuen Bäume kommen damit deutlich besser klar. Dazu gehören Elsbeere, Speierling, Vogelkirsche, Spitzahorn und Hainbuche. Ganz schön eskaliert ist ein Kneipenbesuch am Montagabend in Landau. Zwei Männer haben sich in einer Kneipe in der Trappengasse gestritten. Sie sind auf einen Schulhof gegangen und dort eskalierte die Situation. Ein 45-Jähriger wurde von dem anderen Mann geschlagen und getreten. Der Tatverdächtige ist anschließend geflüchtet. Die Polizei sucht Zeugen.
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4: Ja, der August zeigt nochmal, was er alles kann. Am Donnerstag bis zu 33 Grad, am Freitag dann kräftige Regenschauer und einige heftige Gewitter und das Wochenende dann Samstag, Sonntag etwas freundlicher, aber auch etwas kühler.
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5: Ich bin Tine Klimer. Zum Auftakt der Kabinettsklausur hat Bundeskanzler Friedrich Merz konkrete Konsequenzen aus der Hitzewelle und Dürre dieses Sommers angekündigt. Bei der Tagung auf Schloss Neuhardenberg in Brandenburg würden die zuständigen Minister zunächst ihre Einschätzung zur aktuellen Lage geben. Merz zeigte sich außerdem zuversichtlich, dass die Schwächephase der deutschen Wirtschaft bald überwunden werden kann. Zu der auf dem Leipziger Flughafen festgesetzten Sprengstoffdrohne kündigte er in Kürze neue Erkenntnisse an. In der gesetzlichen Pflegeversicherung droht ein Milliardenloch. Nach Einschätzung von AOK-Bundesverbandschefin Carola Reimann könnte das Defizit auf rund 8 Milliarden Euro anwachsen. Das wäre mehr als ein Zehntel der jährlichen Ausgaben der Pflegeversicherung, sagte Reimann der Funke Mediengruppe.
6: Die Beiträge werden weiter steigen, wenn wir nichts tun, warnt die AOK-Chefin. Und um die Löcher zu stopfen, hat sie zwei Vorschläge. Der Bund gibt mehr Geld und sie plädiert für einen Finanzausgleich zwischen sozialer und privater Pflegeversicherung. Außerdem fordert sie, gesamtgesellschaftliche Aufgaben der Pflegeversicherung müssen aus Steuermitteln finanziert werden. Und dazu zählt sie auch die Rentenbeiträge für Menschen, die Angehörige pflegen. Claudia Wächter, Nachrichtenredaktion.
5: Im Zollkonflikt mit den USA hat Kanada Vergeltungszölle von bis zu 50% auf Importe aus dem Nachbarland verhängt. Ab dem 8. September schlägt Kanada mit saftigen Gegenzöllen auf Importe aus den USA zurück. Das verkündete der kanadische Finanzminister François-Philippe Champagne.
7: Die Nachbarn sind im vollentbrannten Zollkrieg. Kanada lässt die von Trump angedrohten Zölle nicht auf sich sitzen und holt zum Gegenschlag aus. Schon nächsten Monat sollen gestaffelte Zölle auf US-Importe im Wert von knapp 28 Milliarden kanadischen Dollar in Kraft treten. Die Kanadier wollen nicht tatenlos zusehen, wie die USA die Importabgaben hochschrauben. Der kanadische Premier Carney sagte, die Verhandlungen hätten deutlich gemacht, dass die USA kanadische Schlüsselindustrien wie Autos, Stahl und Aluminium zerstören wollten. Aus den USA, Tina Eck.
5: Die US-Country-Ikone Dolly Parton ist im Alter von 80 Jahren gestorben. Das bestätigte ihre PR-Agentur der Deutschen Presseagentur. In einem Video auf ihrer Instagram-Seite teilte die Familie mit: Die Traurigkeit ist mit uns, aber nicht mit Dolly. Sie hat ihr Leben gelebt. Über die Todesursache war zunächst nichts bekannt. Mit Hits wie Jolene oder 9 to 5 wurde Dolly Parton weltberühmt.
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9: Ja, der August zeigt nochmal, was er alles kann. Am Donnerstag bis zu 33 Grad, am Freitag dann kräftige Regenschauer und einige heftige Gewitter und das Wochenende dann Samstag, Sonntag etwas freundlicher, aber auch etwas kühler.
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3: Ich bin Marco Schenk. Das bisschen Regen, das bringt nichts für die Natur. Deshalb verlängert der Kreis Rastatt das Verbot der Wasserentnahme. Normalerweise dürfen zum Beispiel Gartenbesitzer mal einen Eimer oder eine Gießkanne voll aus einem Bach oder einem Tümpel schöpfen. Aber wegen der Trockenheit und des Niedrigwassers bleibt das im Kreis Rastatt noch bis zum 30. September untersagt. Es drohen sogar Strafen. Wie hoch die ausfallen können, das lest ihr auf dieneuewelle.de und in der Neue Welle App. Immer häufiger gibt es im Südwesten Straftaten mit Drohnen. Im vergangenen Jahr waren es laut dem baden-württembergischen Innenministerium 36. Klingt erstmal wenig, aber im Jahr davor waren es noch 28. 2023 waren es 17. In den meisten Fällen ging es um die Verletzung der Privatsphäre. Mit der Drohne wurde also beispielsweise in Wohnungen fotografiert. Auch der Luftverkehr wurde demnach immer wieder von Drohnen gestört. Für das laufende Jahr nennt das Innenministerium bislang keine Zahlen. Es geht aber von einem weiteren Zuwachs aus.
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4: Ja, der August zeigt nochmal, was er alles kann. Am Donnerstag bis zu 33 Grad, am Freitag dann kräftige Regenschauer und einige heftige Gewitter und das Wochenende dann Samstag, Sonntag etwas freundlicher, aber auch etwas kühler.
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1: Ich bin Thomas Brock. Alles auf Neustart. Nach der Sommerpause ist das Bundeskabinett zu einer zweitägigen Klausur auf Schloss Neuhardenberg in Brandenburg zusammengekommen. Das Treffen ist der Auftakt für schwierige Wochen, in denen der Bundesregierung drei Landtagswahlen und ein womöglich heißer Herbst der Reformen bevorstehen.
2: Deutschland könnte seine Wirtschaftsflaute weitgehend aus eigener Hand überwinden, so Merz, und wieder sogar weltweit Vorbild und Marktführer werden, auch in Zeiten von KI und weltweiten Konflikten. Um die Wirtschaft anzukurbeln, will die Regierung bei ihrer Klausur unter anderem über Preise und Innovationen reden, so Merz. Außerdem steht neue Drohnenabwehr im Zentrum und mehr Hitzeschutz. Die Schäden des Hitzesommers zeigten den Handlungsbedarf, so der Kanzler. Merz kündigte konkrete Beschlüsse für die nächsten Kabinettssitzungen an. Ronny Tochau, Nachrichtenredaktion.
1: In der Bundesregierung zeichnet sich ein Streit um die konkrete Ausgestaltung der geplanten Zuckersteuer ab. Laut Bild-Zeitung gibt es Pläne, dass die Steuer mehr Produkte betreffen könnte als gedacht. Neben Limonaden könnten unter anderem auch Säfte, Milchgetränke, Eistees, Biermischgetränke, Haferdrinks und Fertigkaffees der Zuckersteuer unterworfen werden. So sollen unter anderem Einnahmen für den Bundeshaushalt generiert werden, heißt es in dem Papier aus dem Finanzministerium. Teile der Union lehnen die Pläne ab. Ein Taxi bestellen und dann sitzt niemand am Steuer. Was bisher noch ziemlich futuristisch klingt, soll in München schon bald Realität werden. Die Google-Schwester Waymo bringt ihre selbstfahrenden Autos nach Bayern.
3: Schon in den kommenden Wochen sollen erste Waymo-Autos durch München fahren. Zunächst sitzt dabei noch geschultes Personal am Steuer. Die Fahrzeuge sollen so das Straßennetz kennenlernen und auf den Münchner Verkehr vorbereitet werden. Ende 2027 will Waymo dann in München einen regulären Fahrdienst ganz ohne Fahrer starten, als erste Stadt in der Europäischen Union. Die nötigen Genehmigungen dafür stehen allerdings noch aus. In den USA ist Waymo bereits in mehreren Großstädten unterwegs. Fabian Schaffer, Nachrichten.
1: Die US-Country-Ikone Dolly Parton ist tot. Sie starb im Alter von 80 Jahren. Das bestätigte ihre PR-Agentur. Über die Todesursache ist noch nichts bekannt. Mit Hits wie Jolene oder 9 to 5 erlangte Dolly Parton weltweiten Ruhm.
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5: Ja, der August zeigt nochmal, was er alles kann. Am Donnerstag bis zu 33 Grad, am Freitag dann kräftige Regenschauer und einige heftige Gewitter und das Wochenende dann Samstag, Sonntag etwas freundlicher, aber auch etwas kühler.
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3: Ich bin Marco Schenk. Durch die Hitze gab es in den letzten Wochen ja eine Hiobsbotschaft nach der anderen, aber es gibt auch gute Nachrichten. Der Waldumbau in Baden-Württemberg zeigt Wirkung. Seit einigen Jahren werden Baumarten gepflanzt, die sich besser an das Klima anpassen können. Und das ist laut dem Landwirtschaftsministerium auch wichtig. Denn nach einem kühlen und feuchten Frühjahr kam direkt dieser trockene Hitzesommer. Schon jetzt zeigt sich, besonders alten Bäumen hat das Klima zu schaffen gemacht. Die neuen Bäume kommen damit deutlich besser klar. Dazu gehören Elsbeere, Speierling, Vogelkirsche, Spitzahorn und Hainbuche. Ganz schön eskaliert ist ein Kneipenbesuch am Montagabend in Landau. Zwei Männer haben sich in einer Kneipe in der Trappengasse gestritten. Sie sind auf einen Schulhof gegangen und dort eskalierte die Situation. Ein 45-Jähriger wurde von dem anderen Mann geschlagen und getreten. Der Tatverdächtige ist anschließend geflüchtet. Die Polizei sucht Zeugen.
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4: Ja, der August zeigt nochmal, was er alles kann. Am Donnerstag bis zu 33 Grad, am Freitag dann kräftige Regenschauer und einige heftige Gewitter und das Wochenende dann Samstag, Sonntag etwas freundlicher, aber auch etwas kühler.
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1: Ich bin Thomas Brock. Zum Auftakt der Kabinettsklausur hat Bundeskanzler Merz konkrete Konsequenzen aus der Hitzewelle und Dürre dieses Sommers angekündigt. Bei der Tagung auf Schloss Neu-Hardenberg in Brandenburg würden die zuständigen Minister zunächst ihre Einschätzung zur aktuellen Lage abgeben, sagte der CDU-Chef. Merz zeigte sich zuversichtlich, dass die Schwächephase der deutschen Wirtschaft bald überwunden werden kann. Er äußerte sich am Rande der Klausur auch zum Drohnenvorfall am Leipziger Flughafen. Die Bundesregierung werde demnächst mitteilen, was sie über die möglichen Urheber der Sprengstoffdrohne weiß.
2: Anfang des Monats taucht abends eine mit Sprengstoff beladene Drohne am Flughafen auf und wird entschärft. Nach Informationen des Spiegel entdecken die Ermittler mindestens eine weitere Drohne und militärischen Sprengstoff. Für viele Experten führt die Spur nach Russland. Offiziell will sich die Regierung dazu aber noch nicht äußern. Die Bundesregierung stärkt den Schutz vor Drohnen aber etwa mit einem eigenen Drohnenzentrum. Die Urheber solcher Angriffe würden bezahlen, sagt Kanzler Merz. Thomas Bremser, Redaktion.
1: Im Zollkonflikt mit den USA hat Kanada Vergeltungszölle von bis zu 50% auf Importe aus dem Nachbarland verhängt. Ab dem 8. September schlägt Kanada mit saftigen Gegenzöllen auf Importe aus den USA zurück. Das verkündete der kanadische Finanzminister Champagne.
3: Die Nachbarn sind im vollen brandenden Zollkrieg. Kanada lässt die von Trump angedrohten Zölle nicht auf sich sitzen und holt zum Gegenschlag aus. Schon nächsten Monat sollen gestaffelte Zölle auf US-Importe im Wert von knapp 28 Milliarden kanadischen Dollar in Kraft treten. Die Kanadier wollen nicht tatenlos zusehen, wie die USA die Importabgaben hochschrauben. Der kanadische Premier Carney sagte, die Verhandlungen hätten deutlich gemacht, dass die USA kanadische Schlüsselindustrien wie Autos, Stahl und Aluminium zerstören wollten. Tina Eck, USA.
1: Die US-Country-Sängerin Dolly Parton ist tot. Sie sei friedlich im Alter von 80 Jahren in Nashville im US-Bundesstaat Tennessee gestorben. Das bestätigte ihre PR-Agentur. Über die Todesursache ist noch nichts bekannt. Mit Hits wie Jolene oder 9 to 5 erlangte Dolly Parton Weltruhm.
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5: Ja, der August zeigt nochmal, was er alles kann. Am Donnerstag bis zu 33 Grad, am Freitag dann kräftige Regenschauer und einige heftige Gewitter und das Wochenende dann Samstag, Sonntag etwas freundlicher, aber auch etwas kühler.
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2: Ich bin Marco Schenk. Das bisschen Regen, das bringt nichts für die Natur. Deshalb verlängert der Kreis Rastatt das Verbot der Wasserentnahme. Normalerweise dürfen zum Beispiel Gartenbesitzer mal einen Eimer oder eine Gießkanne voll aus einem Bach oder einem Tümpel schöpfen. Aber wegen der Trockenheit und des Niedrigwassers bleibt das im Kreis Rastatt noch bis zum 30. September untersagt. Es drohen sogar Strafen. Wie hoch die ausfallen können, das lest ihr auf dieneuewelle.de und in der Neue Welle App. Immer häufiger gibt es im Südwesten Straftaten mit Drohnen. Im vergangenen Jahr waren es laut dem baden-württembergischen Innenministerium 36. Klingt erstmal wenig, aber im Jahr davor waren es noch 28. 2023 waren es 17. In den meisten Fällen ging es um die Verletzung der Privatsphäre. Mit der Drohne wurde also beispielsweise in Wohnungen fotografiert. Auch der Luftverkehr wurde demnach immer wieder von Drohnen gestört. Für das laufende Jahr nennt das Innenministerium bislang keine Zahlen. Es geht aber von einem weiteren Zuwachs aus.
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4: Ja, der August zeigt nochmal, was er alles kann. Am Donnerstag bis zu 33 Grad, am Freitag dann kräftige Regenschauer und einige heftige Gewitter und das Wochenende dann Samstag, Sonntag etwas freundlicher, aber auch etwas kühler.
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2: Ich bin Thomas Brock. Kanzleramtschefin Warken ist überzeugt, dass die schwarz-rote Koalition die umstrittene Rentenreform planmäßig in diesem Jahr auf den Weg bringen wird. Das gelte auch für weitere Vorhaben wie die Reform der Pflegeversicherung und die Neuregelung des Arbeitszeitgesetzes, sagte Warken in den ARD-Tagesthemen. Alle hätten den gemeinsamen Willen, die Dinge jetzt auch auf einen guten Weg zu bringen. Das Bundeskabinett berät zurzeit bei einer Klausur auf Schloss Neuhardenberg in Brandenburg über den weiteren Reformfahrplan, über die Ankurbelung der Wirtschaft sowie einen stärkeren Schutz vor Hitze und weiteren Folgen des Klimawandels. Vizekanzler Klingbeil will den Klimaschutz stärker im Grundgesetz verankern, was die Union ablehnt. Das sagte Klingbeil am Abend im ZDF-Heute-Journal.
3: Alle müssen da Hand in Hand arbeiten. Dafür haben wir die Prüfung einer Grundgesetzänderung auch in den Koalitionsvertrag reingeschrieben. Investieren tun wir. Wir haben 100 Milliarden in den nächsten Jahren, die wir zusätzlich in den Klima- und Transformationsfonds stecken. Aber ich möchte eben, dass das Geld auch vernünftig eingesetzt werden kann. Und dafür hat Carsten Schneider einen vernünftigen Vorschlag gemacht. Und da setze ich auch drauf, dass wir einen pragmatischen Weg wählen. Und die Länder wollen diesen Weg ja auch gehen.
2: Vizekanzler Klingbeil. Die Bundesregierung plant auch eine Zuckersteuer, aber wie genau soll sie aussehen? Darüber zeichnet sich Streit ab. Medienberichten zufolge gibt es Pläne, dass die geplante Steuer mehr Produkte betreffen könnte als gedacht.
4: Im Papier aus dem Finanzministerium geht es neben zuckerhaltigen Limonaden auch um Getränke mit Süßungsmitteln, etwa Cola Zero, oder auch um Säfte, Milchgetränke, Eistees, Biermischgetränke, Haferdrinks und Fertigkaffees. Sie sollen der Zuckersteuer unterworfen werden, nicht nur, wie es heißt, um die Menschen zu gesünderer Ernährung zu bewegen, sondern ausdrücklich auch, um mehr Einnahmen für den Haushalt zu generieren. Widerstand kommt von Gesundheitspolitikern der Union und aus dem CSU-geführten Agrarministerium. Die erweiterte Zuckersteuer, heißt es da, entferne sich vom Ziel Gesundheit und gehe über die Vereinbarungen in der Koalition hinaus. Onni Torau, Berlin.
2: Die US-Country-Ikone Dolly Parton ist tot. Sie starb im Alter von 80 Jahren, wie ihre PR-Agentur bestätigte. Über die Todesursache ist noch nichts bekannt. Mit Hits wie Jolene oder 9 to 5 erlangte Dolly Parton weltweiten Ruhm.
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5: Ja, der August zeigt nochmal, was er alles kann. Am Donnerstag bis zu 33 Grad, am Freitag dann kräftige Regenschauer und einige heftige Gewitter und das Wochenende dann Samstag, Sonntag etwas freundlicher, aber auch etwas kühler.
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6: Ich freue mich heute, zwei wahrscheinlich der prominentesten Karlsruherinnen aktuell bei mir zu haben. Aber prominent vor allem für die Menschen, die viel auf TikTok unterwegs sind. Bei mir sind zwei Influencerinnen, die durch die Decke gehen aktuell. Bei mir sind Livia und Romina. Man kennt sie als Liros Live. Schön, dass es geklappt hat.
7: Ja, danke für die Einladung.
6: Ja, dass ihr aus Karlsruhe kommt, das haben wir jetzt mal zu Beginn erzählt. Aus Karlsruhe in die große, weite Welt. Als beste Freundin. Ich sag selbst vorweg. Ich sage das in die Kamera, damit es auch klar ist. Sie sind nicht verwandt, es sind keine Schwestern, sind auch keine Cousinen, einfach beste Freundinnen. Und die Freundschaft hält seit fast 10 Jahren.
7: Schon länger.
6: Noch länger?
7: Ja, schon elf Jahre.
6: Beste Freundin sein ist ja was Schönes, aber beste Freundin öffentlich zu sein ist ja nochmal eine andere Wahrheit. Wie kam es dazu, aus der besten Freundschaft eine öffentliche Freundschaft zu machen?
7: Das, ja, erzähl du.
8: Passiert uns gern, dass wir gleichzeitig
9: ja, muss man jetzt ein bisschen absprechen, aber fang du mal an.
6: Alles gut.
7: Nee, das war ganz spontan tatsächlich. Mit, wie alt waren wir, 18, 19?
9: Ja, eher jünger. Ich glaube, du warst 18, ich war 17.
7: Ja, kann sein. Wir waren bei meinen Eltern zu Hause und da hatten wir nichts zu tun. Da haben wir gesagt, lass uns mal so ein paar Videos drehen, die veröffentlichen. Und zufälligerweise kam es gut an und da haben wir gesagt, das machen wir weiter.
9: Es gab früher ja schon sowas Ähnliches, Musical.ly heißt das oder hieß das. Und das wurde dann irgendwann zu TikTok und da haben wir schon so aus Spaß ab und zu mal ein paar Videos hochgeladen, aber haben uns dann nichts bei gedacht. Und auch dann auf TikTok haben wir jetzt nicht die Intention gehabt, was ja auch schon viele haben, wir wollen jetzt Influencerin werden oder sowas, sondern wir haben es einfach gemacht und das ging direkt viral, unsere ersten Videos schon direkt. Und ab da war es dann so.
6: Ja, Influencerin zu sein, heißt ja auch, dass man etwas hat, was andere nicht haben. Warum bleiben die Leute dran? Was vermittelt man? Bei mir kommt bei euch vor allem an, beste Freundinnen, Zusammenhalt und auch über Freundschaft und Probleme reden. Und vor allem authentisch sein, sieht man auch heute. Ja. War das so euer Ansporn auch, das zu vermitteln?
7: Ich glaube, am Anfang hatten wir wirklich keinen Ansporn. Am Anfang hatten wir nichts, wo wir gesagt haben, das tragen wir raus in die Welt, das geben wir weiter. Mhm. Aber da haben wir natürlich schnell gemerkt, dass viele Mädels, also vor allem Mädels, in unsere Kommentare geschrieben haben, so, ich hätte auch gerne Freundschaft, wie ihr eine habt. Und jetzt inzwischen ist es natürlich schon so, dass wir...
9: Ja. Vor allem, wir vermitteln das ja eigentlich gar nicht bewusst, sondern eher unterbewusst, weil wir einfach wirklich so sind. Also wir haben wirklich einfach eine sehr authentische Freundschaft, würde ich jetzt mal so sagen. Wir hatten natürlich auch schon unsere Höhen und Tiefen, aber ich glaube, wir sind schon so ein Vorzeige-Beste-Freundinnen-Paar.
6: Höhen und Tiefen, da kommen wir noch dazu, wir haben noch ein bisschen Zeit. Ja, 92% weibliche Nutzerinnen, das habe ich irgendwo gesehen. Ja. Also die Mädels schauen euch
7: so soll's sein.
6: Sehr intensiv zu. Ja, cool. Wir machen gleich 10 Fragen in 60 Sekunden. Die machen wir aber konträr. Ich stelle 10 Fragen in 60 und ihr müsst übereinander sprechen.
9: Also die Fragen übereinander beantworten.
6: Ja, genau. Ja. Ich würde mit Livia anfangen.
9: Okay.
6: Livia, wie ist denn das Sternzeichen?
9: Waage.
6: Verliebt, verlobt oder verheiratet?
7: Verliebt.
6: Was ist denn Ihre Lieblingsfarbe?
9: Rosa.
7: Ja, passt. Ja.
6: Hat sie ein Haustier?
7: Ihre Eltern haben einen Hund, Buddy.
6: Welches Poster hing bei ihr im Jugendzimmer?
7: Das weißt du nie.
9: Das weiß ich, glaube ich, wirklich nicht. Und ich kann mir auch fast nichts vorstellen. Was, ein Junge?
7: Es waren zwei, also Zwillinge.
9: Diese, ich weiß welche, Jack Warrior.
7: Oh mein Gott.
6: Dass die beiden bei mir noch Dinge übereinander erfahren, das macht die Sendung richtig groß.
9: Eigentlich ist sie nämlich von niemandem Fan, deswegen war es jetzt schwer.
6: Ja. Ihr erstes Vorbild?
7: Boah, ihr erstes Vorbild. Ich hätte jetzt irgendwie Bushido gesagt.
6: Das lassen wir so stehen.
9: Denk mal drüber nach, was ich früher richtig cool fand, was ich geguckt habe.
7: Keine Ahnung.
9: Ja, okay. Soll ich es beantworten? Ja. Ich hätte gesagt Hannah Montana.
6: Hannah Montana.
7: Krass, okay.
6: Was war denn die erste selbstgekaufte Schallplatte von Romina aus, glaubst du?
9: Also Schallplatte? Oder
6: CD? Oder
7: ja, ne? Also Schallplatte warst du dabei.
6: Aha.
9: Dann war das Beatles?
7: Nee.
6: Oh. Und es wäre schön gewesen, auch seit ich es gefreut.
7: Bubble with Us.
9: Ah ja, okay.
6: Auch sehr schön. Welches Buch hat sie zuletzt gelesen?
7: Du ich über dich, ne?
6: Ja.
7: Hast du wahrscheinlich die Biografie von Shinny?
9: Ja, wahrscheinlich.
6: Ihr kennt euch echt gut.
7: Das war, glaube ich, das Einzige, was sie gelesen hat.
6: Ihr Lieblingsurlaubsziel?
9: Boah, gibt's schon ein paar. Ich weiß, dass du gerne mal nach Mexiko willst. Ja, aber wohin noch?
6: Mexiko.
9: Thailand wollen wir auch zusammen.
7: Ja,
6: zusammen nach Thailand. Und jetzt musst du antworten für sie. Eher Hausmannskost, badische Hausmannskost oder Gourmet-Tempel, ganz edel?
7: Boah, ganz schwer. Eine gute Kombi aus allem, würde ich sagen, oder?
9: Schon.
7: Hausmannskost oder auch so Gourmet kann auch mal sein.
9: Ja, ich könnte mich nicht entscheiden.
7: Ja.
6: Okay. Das war eine ganz besonders schöne Ausgabe von 10 Fragen in 60 Sekunden. Das hat viel Spaß gemacht.
9: Ja.
6: Das ist ja auch so die Frage, wie gut kennt man sich und was teilt man? Man hat das Gefühl, ihr wohnt beieinander, tut ihr nicht, weiß ich. Und ihr seht euch jeden Tag. Wie läuft das? Ihr müsst ja auch produzieren, TikTok-Videos. Wie oft seht ihr euch wirklich? Und wie viel Zeit teilt ihr wirklich miteinander?
7: Tatsächlich sehen wir uns in einer normalen Woche, wenn jetzt keine Events sind oder wir im Urlaub sind oder so, sehen wir uns eigentlich schon 4-mal die Woche. Mhm. Oder 5-mal die Woche sogar.
9: Eigentlich.
7: Also Montag bis Freitag. Also wir wohnen eine halbe Stunde voneinander entfernt tatsächlich.
6: Aha, okay.
7: Aber ich fahre immer zu Livia, also meistens fahre ich zu Livia. Und wir drehen dann wie viele Stunden?
9: Es kommt immer darauf an, wie viel wir zu tun haben. Wenn wir gerade mal mehr Kooperationen zum Beispiel haben, haben wir es ein bisschen stressiger, aber es gibt auch Tage, da holen wir uns was zu essen und reden einfach übers Wochenende, wenn wir uns da nicht gesehen haben. Aber ja, so 5 Tage die Woche, und ich würde sagen, am Tag drehen wir so 3 bis 4 Stunden.
7: Wir dürfen ja auch die Freundschaft nicht vernachlässigen. Ja. Deshalb müssen wir auch viel.
6: Und ihr sucht euch gerne ein Thema, und trotzdem habe ich das Gefühl, die Unterhaltung ist wirklich so, wenn ihr euch als Freundin spontan trefft und auch mal irgendwie so einen Quereinfall habt. Ne? Mhm. Es wirkt nicht nur spontan, ihr seid echt spontan.
9: Ja, tatsächlich, das ist so.
7: Würde ich auch so sagen.
9: Also wir planen unsere Videos kaum.
7: Wir haben auch keine Skripte oder so.
9: Ja.
7: Und auch wenn wir so Arten von Freundinnen spielen, so die toxische oder so, tatsächlich drehen wir das ganz oft, ohne es vorher durchgesprochen zu haben. Wir sagen einfach, lass spontan, du bist toxisch, wir spielen es durch.
9: Ja.
6: Freundschaften durchspielen, Freundschaftstipps geben. Das fällt mir sehr auf, dass ihr eure Freundschaft sehr ernst nimmt, aber auch einfach zeigen wollt, ja, da kannst du mal einen Hänger geben, da kannst du mal einen Streit geben, da kannst du unterschiedliche Bewertungen auch von Typen geben. Das ist ja auch eine Verantwortung für die 1,2 Millionen die euch folgen, davon wahrscheinlich 1 Million Mädels. Lastet das auf euch, oder sagt ihr, es ist eigentlich was Positives, diese Verantwortung zu haben?
9: Ich würde sagen, das ist definitiv was Positives.
7: Ja.
9: Ich glaube, wir sind Menschen, die gute Werte vertreten, die das auch gut rüberbringen, würde ich jetzt mal sagen. Ich glaube, wir haben noch nie jetzt wirklich was sehr Anstößiges, Schlimmes oder was man vielleicht öffentlich nicht sagen sollte, irgendwie öffentlich verbreitet.
7: Ja.
9: Ich glaube, wir bleiben uns da schon richtig treu, und wir bekommen so viele positive Nachrichten darüber, wie schön unsere Freundschaft wirkt, und so ist es ja auch wirklich. Deswegen finde ich, es ist was super Gutes.
7: Ist ja auch eine Ehre, so für kleine Mädels oder generell für Mädels ein Vorbild zu sein.
9: Ja.
7: Und ich meine, ich würde jedem eine Freundschaft wünschen, wie wir eine haben. Deshalb große Ehre.
6: Und das Geheimnis ist offensichtlich Ehrlichkeit, Transparenz, alles miteinander teilen und trotzdem auch zu sagen, man wohnt nicht beieinander, man hat auch ein bisschen Distanz. Also, gibt es da ein Rezept für euch?
7: Also ich würde sagen, beim sich sehen nicht. Ich würde sagen, wirklich unser größter Tipp für gute Freundschaften ist, soll ich es gleichzeitig sagen?
9: 1, 2, 3, Kommunikation.
7: Also wirklich, das ist das Wichtigste. Über alles sprechen, wenn einen was stört, egal was es ist, sprich's an.
9: Wir hatten da auch schon Phasen, da war das schon ein bisschen schwieriger. Da haben wir uns öfter mal gestritten oder diskutiert oder so, weil wir Dinge nicht angesprochen haben und das so in uns gefressen haben. Und ich glaube, das geht sehr, sehr vielen so, auch in Beziehungen, in Freundschaften, einfach in zwischenmenschlichen Verhältnissen. Und das ist so unser Schlüssel, dass wir wirklich jede Kleinigkeit ansprechen. Und auch wenn man sich mal falsch versteht, ist es vielleicht nur ein Missverständnis oder so. Und wir kennen uns so gut mittlerweile, dass wir schon fast gar nicht mehr kommunizieren müssen, weil wir eh wissen, was die andere denkt.
7: Das stimmt.
9: Aber das ist schon sehr wichtig.
7: Ja.
6: Livia und Romina aus Karlsruhe, so oft wird es nicht gesagt, und ich habe euch im Vorgespräch auch schon gefragt, wie steht ihr denn zur Stadt? Jetzt seid ihr ja ein Medienphänomen, darf man ja sagen, und die kommen gerne aus München, aus Köln, aus Berlin. Aber ihr kommt aus dem schönen Karlsruhe. Wie geht's euch damit?
9: Super!
7: Ja, wir mögen Karlsruhe definitiv. Ja.
9: Es gibt aber tatsächlich doch ein paar mehr, als man vielleicht denkt. Mhm. Also ich glaube, auf TikTok vor allem ist es nicht so präsent, dass man so öffentlich eben sagt, ja, wir kommen jetzt aus Karlsruhe und dass das ein Riesending ist. Aber wir haben schon den einen oder anderen kennengelernt, der hier aus der Umgebung kommt.
7: Ja.
9: Aber ja, wir mögen Karlsruhe.
7: Ja, schade, dass hier nicht so viele Events sind, dass Karlsruhe eben nicht so der Hotspot für Influencer ist. Wir müssen immer weit wegfahren, wenn irgendwelche Events sind. Aber wir sind gerne hier.
9: Ja.
6: Was ist ein Karlsruhe für euch jetzt in eurer Generation? Ihr sprecht für mich auch für eine Generation.
7: Mhm.
6: Was ist an Karlsruhe besonders und was fehlt der Stadt?
7: Fehlen kann ich direkt sagen. Fehlen ist das Nachtleben.
6: Mhm.
7: Also wirklich gute Clubs, richtig gute Bars, in denen viel los ist, wo viele junge Leute sind. Das fehlt.
9: Es gibt schon die ein oder anderen mittlerweile. Es ist ein bisschen besser geworden dieses Jahr, aber trotzdem fehlt da auf jeden Fall so das Programm für unsere Generation.
6: Okay.
9: Also auch mal, vielleicht nicht unbedingt nur Clubs, sondern auch mal ein bisschen was Besondereres. Es gibt ja jetzt, ich weiß nicht, ob ich jetzt so Sachen sagen darf, wie...
6: Wir können mal alles sagen.
9: Ja, das Majolika jetzt zum Beispiel gibt es
6: ja.
9: Ist ganz schön, kann man mal hingehen, aber sowas in die Richtung vielleicht im Sommer, so ein bisschen Open Air am Schloss, ist so viel Möglichkeit, da kann man so coole Sachen machen.
6: Und was gefällt euch?
7: Uns gefällt die Architektur.
6: Nee,
7: Karlsruhe ist eine schöne Stadt, also es ist ruhig hier, man kann echt ruhig auch mal, vor allem am Schloss kann man schön ruhig sitzen, kann den Sommer genießen.
9: Schöne Cafés, schöne Restaurants, das auf jeden Fall.
7: So einen entspannten Tag kann man in Karlsruhe gut verbringen.
9: Ja.
7: Also ist jetzt nicht so die Party Hochburg, sagt man das so?
9: Ja, und ich finde es auch gut, dass es jetzt nicht ganz so groß ist. Also das nervt mich manchmal in so Großstädten. Also wenn wir dann irgendwo in Berlin und Köln sind, es ist so viel los und von A nach B zu kommen, ist immer ein Riesenstress.
6: Dann kommt man gerne wieder heim.
9: Schon. Ja. Es ist so, man kommt nach Hause,
7: es ist einfach
9: und dann
7: chillt
9: man
7: hier,
9: mal wieder.
6: Wir machen wieder was Besonderes. Entweder oder. Die Fragen aus dem Fragenglas, die haben nichts mit euch oder sind einfach irgendwelche wilde Fragen aus der Redaktion. Ich würde sagen, Livia, du ziehst für Romina die erste Frage.
9: Okay.
7: Ah, zieh was Gutes.
6: Zieh was Gutes. Ich darf sie vorlesen.
9: Ach so.
6: Ja, ja. Das, ein bisschen Job brauche ich noch.
9: Okay.
6: Romina, lieber Gedanken lesen können oder mit Tieren sprechen?
7: Wow.
9: Ich find's easy.
7: Mit Tieren sprechen.
6: Mit Tieren sprechen.
7: Ich glaube, ich will gar nicht die ganzen Gedanken wissen von den Menschen um mich rum.
6: Du bist eher so Tierfreak?
7: Ich liebe Tiere, ja. Außer Nacktschnecken.
6: Außer Nacktschnecken. Aber ich schon gehört, so ein kleiner Zoo, viele kleine Tiere auch. So.
7: Ja, woher weißt du das?
6: Ich weiß alles.
7: Krass, ja.
6: Ist so, ne?
7: Ja, ist
6: okay.
7: So.
6: Also, dann darfst du jetzt für Livia ziehen.
7: Okay. Mhm. Nun direkt hier das.
6: So. Aha. Reality-TV oder Doku?
9: Boah, diese Fragen verfolgen mich. Ich wurde, glaube ich, schon für 5, 6 Reality-Shows angefragt.
6: Das hast du selbst gezogen?
9: Sie.
7: Ich hab's gezogen.
6: Du bist eine Freundin.
9: Ja, ja, sorry. Ich muss schon sagen, dass mich das schon reizt, ein bisschen so Reality-TV. Ich gucke es auch sehr gerne, wir auch zusammen und sowas. Ich find's schon spannend und ich wäre voll gerne mal dabei, nur um es mal zu erleben. Aber tatsächlich muss ich offen und ehrlich sagen, das Niveau, was dort stattfindet, ist mir manchmal ein bisschen zu...
6: Also demnächst gibt es eine wunderbare Dokumentation.
9: Ja.
6: Sehr gute über Livia und Romina. Gleich genau. Mehr mit euch. Wir sind mittendrin in wunderbaren Freundinnengeschichten. Ich will aber noch mal ein bisschen zurückkommen auf die Idee. Und ich möchte darauf zurückkommen, wenn was größer wird, eine Entscheidung zu treffen, das jetzt, wie soll man sagen, zum Mittelpunkt auch ein Stück weit des Lebens zu machen. Da kommt dann, man kann ja sagen, das läuft jetzt gut. Wir haben viele Followerinnen, viele Leute, die uns unterstützen, aber jetzt ist eine Grenze erreicht. Will ich es wirklich tun? Was hat euch motiviert zu sagen, ich mache da weiter und wir gehen wirklich diesen Schritt miteinander?
7: Ich würde sagen, tatsächlich, das ist eine schwere Entscheidung. Also für manche weniger schwer, für manche mehr schwer, für mich war es sehr schwer. Ich habe 2 Ausbildungen gemacht und bei der 2. Ausbildung stand ich dann vor der Qual der Wahl, weil es alles viel zu viel wurde. Und dann habe ich mit viel Unterstützung von Freunden, Livias Familie hat mir da auch gut zugesprochen, meine Eltern dann am Ende auch. Und da habe ich gesagt, ich breche die Ausbildung ab, es geht nicht mehr. Also war eine schwere Entscheidung, aber man sieht ja, es läuft gut. Wir haben das schon 2 Jahre davor gemacht, bevor ich die Entscheidung gefällt habe.
6: Aber nimm uns mit bei der Ausbildung. Was war es für eine Ausbildung?
7: Erst Industriekauffrau und dann zur Erzieherin. Und das hat mir sehr viel Spaß gemacht.
6: Ja.
7: Das war hart, das abzubrechen. Ja.
6: Und bei dir, du hast studiert, ne? Oder studierst noch?
9: Ich habe studiert, genau. Mir fiel es tatsächlich eher weniger schwer, muss ich schon ehrlich sagen, weil ich muss schon sagen, dass das, was ich aktuell mache, wahrscheinlich immer mein Traum war. Es war immer mein Traumberuf und so viel rumzukommen, so viel zu erleben. Ich bin so dankbar dafür und ich habe mir gedacht, ich muss die Chance jetzt nutzen. Also wenn mir diese Chance gegeben wird, will ich mein komplettes Potenzial und alles, was in meiner Macht steht, nutzen, um das so groß wie möglich zu machen, weil in 30 Jahren würde ich mich tot ärgern, wenn ich das nicht genutzt hätte.
6: Ja, und es ist ja so, Romina, du wolltest Erzieherin machen. Jetzt gibst du ganz vielen jungen Frauen wirklich Tipps, wie sie gut mit dem Leben umgehen, mit Freundschaften umgehen. Du wolltest Social Media oder hast Social Media studiert und bist jetzt hier der absolute Social Media Star. Also ihr habt ja im Grunde genommen eure Ausbildung und das Studium schon erfüllt, oder?
7: Ja, quasi. Ja,
9: kann man doch, ist doch schön, das so zu sehen eigentlich.
6: Und ich möchte jetzt die wichtigste Frage stellen, die mich beschäftigt. Wie oft könnt ihr noch einfach auf die Straße gehen? Wie oft werdet ihr angesprochen? Wie viel von dem, was sich da eigentlich in diesem Kasten abspielt oder auf einem Rechner, ist plötzlich dann live und virtuell? Und wie geht ihr damit um?
9: Also es ist schon mittlerweile sehr krass wahrscheinlich, müsste ich schon sagen. Also uns macht es total Spaß. Wir freuen uns auch immer, wenn wir angesprochen werden. Aber ich glaube, einen Tag mal in die Stadt zu gehen, ohne angesprochen zu werden, geht nicht mehr. Aber ist nicht negativ. Also wie gesagt, wir freuen uns darüber. Und jedes Erlebnis, was wir auch mit den Fans haben, gibt uns ja auch was. Und wir wissen, dass wir denen wahrscheinlich den Tag versüßen gerade. Wir hatten das ja auch schon, dass Mädels geweint haben, wenn sie uns gesehen haben, gezittert am ganzen Körper. Und man selber kann sich das irgendwie gar nicht vorstellen, dass es für die jetzt gerade so ein besonderer Moment ist. Aber deswegen sind wir auch immer, würde ich jetzt mal sagen, total freundlich und freuen uns total, wenn uns jemand anspricht.
6: Ich frage mal die Erzieherin. Bei Musikstars ist es ja so, ja, macht man Foto und Selfie, weil die würden jetzt ja nicht live singen. Aber ihr gebt ja Ratschläge. Also ihr seid ja für die Mädels AnsprechpartnerInnen. Wenn dann eine Frage gestellt wird, könnt ihr euch überhaupt Zeit nehmen dafür? Kommt es vor?
7: Ist noch nie passiert tatsächlich. Also persönlich noch nie, dass jemand zu uns kam. Wir bekommen manchmal so Nachrichten, dass uns jemand schreibt. Da haben wir auch schon auf ein, zwei Nachrichten geantwortet. Sind auch im Überlegen, das ein bisschen größer auszubauen, aber das kommt noch. Aber ja, nee. So in Real Life mussten wir noch nie irgendwie Ratschläge geben. Aber wir würden uns natürlich die Zeit nehmen, würde ich sagen.
9: Kommt also natürlich drauf an, was wir gerade machen. Ja, aber ja, stimmt. An sich schon.
6: Okay, das könnte gefährlich sein jetzt. Berichtet mir bitte, wie es gelaufen ist.
7: Ja,
6: Ratschläge live verteilt werden. Und wir reden gleich weiter. Und zwar über mein großes Dankeschön, dass Familien wieder spielen. 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Heute die Doppelpromi-Ausgabe von
10: Stadt, Land,
6: Quatsch. Lilian Romina. Ihr dürft einfach reinrufen, ihr habt einen Vorteil. Mhm. 30 Sekunden habt ihr. Ich brauche 5 Begriffe mit einem Anfangsbuchstaben. Dann gibt's nicht nur eine Tasse. Wir haben sparsam dekoriert. Es gibt natürlich dann 2 Tassen für
7: cool.
6: euch.
7: Sehr gut.
6: Warum steht da eigentlich nur eine Tasse? Na gut. Der Buchstabe ist das R. Das R wie Richard.
9: Oder Romina.
6: Oder Romina. Und wir starten mit der Stadt.
9: Rostock.
6: Ein Land.
7: Russland.
6: Etwas auf Instagram.
7: Reels.
6: Ein Tier.
9: Ratte.
6: Ein Kleidungsstück.
9: Rock.
6: Ein Körperteil.
9: Rachen.
6: Eine Sportart.
9: Reiten.
6: Eine Süßigkeit.
9: Die Quadratische Schokolade.
6: Rocher? Ja, passt auch. Kann man trinken?
7: Red Bull.
6: Ja, etwas im Garten. Oh, das war ja ein Durchmarsch. Wie haben wir denn gehabt?
11: 9.
6: 9 richtige.
9: Ist das gut?
6: Es ist sensationell. Ja? Ab 5 gibt's die Tasse.
7: Oh, cool. Dann haben wir uns ja 2 verdient.
6: Ja, sehr gut. Die Antworten waren auch sehr originell. Ihr liegt ein wenig beim Thema Süßigkeit. Da waren interessante Vorschläge zu hören.
7: Ja, Radieschen
6: kann man auch als Süßigkeit. Darüber denken wir nochmal nach. Aber Rocher war richtig. Ich hätte auf Rittersport, deswegen habe ich gesagt.
7: Ah, ja, stimmt.
6: Aber sehr gut. Es wurde fantastisch gelöst. Da ist die 2. Tasse. Wir wollen ja nicht geizig sein. Lilian Romina, habt ihr gewonnen? Bei einem Spiel Stadtland Quatsch, Stadtland Fluss. Ist ein Spiel, haben wir in der Familie zu Hause viel gespielt. Inzwischen spielen wir andere Spiele. Zum Beispiel Imposter. Durch euch haben wir das kennengelernt als Familie.
7: Schön.
6: Ja.
7: Ja.
6: Eure Kumpels machen das. Also die Jungs haben das irgendwie auf den Markt gebracht und ihr habt es nach vorne gebracht, ne?
9: Ja, also wir haben das ursprünglich als erstes so gespielt, zu viert. Wir haben das irgendwie mal im Café, haben wir angefangen, das zu spielen und es hat so Spaß gemacht, dass wir das dann in Videos gespielt haben. Und dann fanden die Leute das so toll, dass die Jungs dann eben da eine App rausgebracht haben.
6: Also eine App, wie heißt die App?
7: Splash Party Spiele.
6: Und ich kann Imposter nur empfehlen. Es macht unglaublich Spaß in kleinen und großen Runden. Ja, dieses Miteinander spielen. War ja ein paar Jahre weg, hat man nicht mehr so gemacht. Ihr habt es irgendwie mit zurückgebracht. War euch wichtig, ihr habt vorhin gesagt, Kommunikation in der Freundschaft, wahrscheinlich auch in Freundschaftsrunden, oder?
7: Ja, klar.
9: Auf jeden Fall.
7: Ja.
9: Also wir bekommen so viel positives Feedback. Meine Schwester zum Beispiel hat auch ganz viele Freundesgruppen und in jeder Gruppe wird es gespielt. Eine Freundin von mir hat mir erzählt, ihre Freundin kam mit dem Spiel und sie wusste nicht mal, dass das von uns ist. Auf einmal sieht sie da so Bilder von uns und war so, ach, das ist ja Livia. Ja, also ist schon schön. Ich glaube, das hat schon die Jugend so ein bisschen wieder zusammengebracht.
6: Ja, hat Kultcharakter.
7: Ja.
6: Auch Spiele, wo man sich Handys vor die Stirn hält und Begriffe raten muss. Also die Generationen werden miteinander verbunden. Einziger Hinweis, die Bilder auf Imposter, die unter meinem Namen stehen, passen nie zu mir. Aber
9: das ist dann wahrscheinlich sie oder ich. Aber da kannst du dich doch geehrt fühlen.
6: Ja. Nee, es sind schon Männerbilder, aber mal gucken. Der größte Lacher ist immer, das bin doch nicht ich. Aber es ist total gut.
7: Ja, ja.
6: Und Thema Spielen, Thema Spiele entwickeln, gibt es eine neue Idee schon? Wird was Neues entwickelt?
11: Also ich bin da eh nicht so drin in dem Thema.
9: Ach so, ja, also kann schon sein.
6: Kann schon sein. Ich bin gespannt. Vielleicht. Und freue mich drauf. Jetzt wollen wir noch auf das Thema Freundschaft doch noch mal ein bisschen tiefer eingehen. Denn wir haben es vorhin gesagt, über 10 Jahre beste Freundin. Und trotzdem gibt es eben auch Phasen, wo man sich zusammenraufen muss. Nehmt uns mal mit, wie löst ihr Blockaden? Ihr habt Kommunikation vorhin genannt, aber ihr gebt ja auch immer Tipps, wenn es mal nicht so gut läuft. Nehmt uns mal mit in so eine Freundschaft, die vielleicht eine Auffrischung braucht oder wo es ein Problem gibt.
11: Also ich würde sagen, ganz wichtig ist auch, sich selbst zu reflektieren. Also wenn man echt immer wieder bei irgendwas hängt oder immer wieder gestresst ist von der anderen Person, sich echt mal hinzusetzen, zu überlegen, okay, was ist eigentlich mein Problem? Das ist ganz wichtig, sich auch mal Zeit zu nehmen, wenn man in einem Moment vielleicht ein bisschen in Rage ist und man ist aufgeregt und es stört einen gerade alles, dann nimm dir Zeit, setz dich erstmal hin, denk drüber nach und wenn man dann klar weiß, okay, das stört mich, dann kann man es kommunizieren.
6: Also nicht Aufregung, erstmal runterfahren, reflektieren Fall. Und dann vernünftig miteinander reden.
11: Bei uns gibt es auch mal Tage, wo man merkt, die Stimmung ist nicht so Hammer, wir reden nicht so viel miteinander oder sind so ganz kurz angebunden, da merkt man, okay, es liegt gerade was in der Luft, aber das ist dann meistens der Tag oder auch nur ein paar Stunden und dann sprechen wir es an und dann...
9: Und vielleicht auch manchmal über seinen Schatten ein bisschen zu springen. Mhm. Also manchmal ist es mir einfach wichtiger, mit ihr oder generell jetzt einfach mit der Person, mit der ich jetzt vielleicht gerade eine Diskussion habe, einfach wieder harmonisch zu sein, dass ich dann eher mal sage, ach komm, es tut mir leid, dass ich das jetzt so und so vielleicht gesagt habe und es bei dir so ankam, so war das wirklich nicht gemeint. Also auch auf die andere Person mal zugehen. Mhm. Natürlich sollte das nicht immer bei der einen Person liegen, es sollte immer mal abwechselnd sein, je nachdem natürlich auch, was passiert ist, wer schuld ist oder wer sich in der Schuld sieht. Aber das ist schon wichtig, auch nicht so stur zu sein. Irgendwie.
11: Ja.
6: Auch gute Tipps für die Generation, die euch gar nicht guckt, weil je älter man wird, je dickköpfiger wird man ja.
9: Ja, und Dickköpfigkeit, damit kann ich gar nicht.
6: Genau. Also weniger stur, offen, zurücknehmen.
9: Ja.
11: Harmonie ist das Schönste.
9: Ja.
11: Ist doch so.
6: Nehmt uns mal mit in die Zukunft. Jetzt läuft es so gut. 1,2 Millionen. Du hast schon gesagt, Reality TV ist nicht so dein Ding. Gibt's denn weitere Pläne oder wollt ihr einfach in eurer Freundschaft so weitermachen?
11: Also ich denke, man kann vielleicht schon mal anteasern, dass wir gerne einen Podcast rausbringen würden. Das ist gerade so im Gange. Und ja, wir wollen uns breiter aufstellen, auch mit einer eigenen Firma, also mit einer eigenen Marke. Aber dazu sagen wir jetzt noch nichts.
9: Ja, ja, da kommt auf jeden Fall noch ein bisschen was. Generell auch mit unseren Freunden, mit unseren Jungs. So zu viert haben wir auch noch ein bisschen was geplant. Also ich glaube, dieses Jahr wird noch sehr vieles von uns kommen. Wir hatten auch so eine Aktion, wo wir so Songs gegeneinander geschrieben haben. Mhm. Ich weiß nicht, ob du das gesehen hast.
6: Mhm.
9: Und da haben wir gewonnen. Das war so ein Battle. Mhm. Und da kommt auch noch was ziemlich Cooles.
11: Ja.
6: Also immer neue Ideen.
9: Ja.
6: Und Reality TV lassen wir erstmal.
9: Erstmal,
6: ja. Anfragen da sind. Wünsche euch alles Gute. Danke, dass ihr die Freundschaft so in den Vordergrund stellt. Und danke für Imposter nochmal.
11: Sehr gerne.
6: Macht's gut. Grüß die Jungs.
11: Ja, machen wir. Dankeschön.
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12: Ich bin Marco Schenk. Durch die Hitze gab es in den letzten Wochen ja eine Hiobsbotschaft nach der anderen, aber es gibt auch gute Nachrichten. Der Waldumbau in Baden-Württemberg zeigt Wirkung. Seit einigen Jahren werden Baumarten gepflanzt, die sich besser an das Klima anpassen können. Und das ist laut dem Landwirtschaftsministerium auch wichtig. Denn nach einem kühlen und feuchten Frühjahr kam direkt dieser trockene Hitzesommer. Schon jetzt zeigt sich, besonders alten Bäumen hat das Klima zu schaffen gemacht. Die neuen Bäume kommen damit deutlich besser klar. Dazu gehören Elsbeere, Speierling, Vogelkirsche, Spitzahorn und Hainbuche. Ganz schön eskaliert ist ein Kneipenbesuch am Montagabend in Landau. Zwei Männer haben sich in einer Kneipe in der Trappengasse gestritten. Sie sind auf einen Schulhof gegangen und dort eskalierte die Situation. Ein 45-Jähriger wurde von dem anderen Mann geschlagen und getreten. Der Tatverdächtige ist anschließend geflüchtet. Die Polizei sucht Zeugen.
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5: Ja, der August zeigt nochmal, was er alles kann. Am Donnerstag bis zu 33 Grad, am Freitag dann kräftige Regenschauer und einige heftige Gewitter und das Wochenende dann Samstag, Sonntag etwas freundlicher, aber auch etwas kühler.
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0: 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Es ist 1 Uhr. 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
1: Ich bin Thomas Brock. Alles auf Neustart. Nach der Sommerpause ist das Bundeskabinett zu einer zweitägigen Klausur auf Schloss Neuhardenberg in Brandenburg zusammengekommen. Das Treffen ist der Auftakt für schwierige Wochen, in denen der Bundesregierung 3 Landtagswahlen und ein womöglich heißer Herbst der Reformen bevorstehen.
2: Deutschland könnte seine Wirtschaftsflaute weitgehend aus eigener Hand überwinden, so Merz, und wieder sogar weltweit Vorbild und Marktführer werden, auch in Zeiten von KI und weltweiten Konflikten. Um die Wirtschaft anzukurbeln, will die Regierung bei ihrer Klausur unter anderem über Preise und Innovationen reden, so Merz. Außerdem steht neue Drohnenabwehr im Zentrum und mehr Hitzeschutz. Die Schäden des Hitzesommers zeigten den Handlungsbedarf, so der Kanzler. Merz kündigte konkrete Beschlüsse für die nächsten Kabinettssitzungen an. Ronny Tochau, Nachrichtenredaktion.
1: In der Bundesregierung zeichnet sich ein Streit um die konkrete Ausgestaltung der geplanten Zuckersteuer ab. Laut Bild-Zeitung gibt es Pläne, dass die Steuer mehr Produkte betreffen könnte als gedacht. Neben Limonaden könnten unter anderem auch Säfte, Milchgetränke, Eistees, Biermischgetränke, Haferdrinks und Fertigkaffees der Zuckersteuer unterworfen werden. So sollen unter anderem Einnahmen für den Bundeshaushalt generiert werden, heißt es in dem Papier aus dem Finanzministerium. Teile der Union lehnen die Pläne ab. Ein Taxi bestellen und dann sitzt niemand am Steuer. Was bisher noch ziemlich futuristisch klingt, soll in München schon bald Realität werden. Die Google-Schwester Waymo bringt ihre selbstfahrenden Autos nach Bayern.
3: Schon in den kommenden Wochen sollen erste Waymo-Autos durch München fahren. Zunächst sitzt dabei noch geschultes Personal am Steuer. Die Fahrzeuge sollen so das Straßennetz kennenlernen und auf den Münchner Verkehr vorbereitet werden. Ende 2027 will Waymo dann in München einen regulären Fahrdienst ganz ohne Fahrer starten, als erste Stadt in der Europäischen Union. Die nötigen Genehmigungen dafür stehen allerdings noch aus. In den USA ist Waymo bereits in mehreren Großstädten unterwegs. Fabian Schaffer, Nachrichten. Redaktion.
1: Die US-Country-Ikone Dolly Parton ist tot. Sie starb im Alter von 80 Jahren. Das bestätigte ihre PR-Agentur. Über die Todesursache ist noch nichts bekannt. Mit Hits wie Jolene oder 9 to 5 erlangte Dolly Parton weltweiten Ruhm.
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5: Ja, der August zeigt nochmal, was er alles kann. Am Donnerstag bis zu 33 Grad, am Freitag dann kräftige Regenschauer und einige heftige Gewitter und das Wochenende dann Samstag, Sonntag etwas freundlicher, aber auch etwas kühler.
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3: Ich bin Marco Schenk. Das bisschen Regen, das bringt nichts für die Natur. Deshalb verlängert der Kreis Rastatt das Verbot der Wasserentnahme. Normalerweise dürfen zum Beispiel Gartenbesitzer mal einen Eimer oder eine Gießkanne voll aus einem Bach oder einem Tümpel schöpfen. Aber wegen der Trockenheit und des Niedrigwassers bleibt das im Kreis Rastatt noch bis zum 30. September untersagt. Es drohen sogar Strafen. Wie hoch die ausfallen können, das lest ihr auf dieneuewelle.de und in der Neue Welle App. Immer häufiger gibt es im Südwesten Straftaten mit Drohnen. Im vergangenen Jahr waren es laut dem baden-württembergischen Innenministerium 36. Klingt erstmal wenig, aber im Jahr davor waren es noch 28. 2023 waren es 17. In den meisten Fällen ging es um die Verletzung der Privatsphäre. Mit der Drohne wurde also beispielsweise in Wohnungen fotografiert. Auch der Luftverkehr wurde demnach immer wieder von Drohnen gestört. Für das laufende Jahr nennt das Innenministerium bislang keine Zahlen. Es geht aber von einem weiteren Zuwachs aus.
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4: Ja, der August zeigt nochmal, was er alles kann. Am Donnerstag bis zu 33 Grad, am Freitag dann kräftige Regenschauer und einige heftige Gewitter und das Wochenende dann Samstag, Sonntag etwas freundlicher, aber auch etwas kühler.
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0: 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Es ist 2 Uhr. 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
2: Ich bin Thomas Brock.